0: 5 Uhr gesperrt. Die A9 Halle Leipzig Richtung Berlin ist zwischen Dessau Süd und Dessau Ost nach einem Unfall mit 2 Lkw gesperrt. Auf der A9 Richtung Berlin in der Abfahrt Dittersdorf Behinderungen durch einen defekten Lkw. A14 Leipzig Richtung Halle. Die Ausfahrt Halle Ost ist gesperrt. Die A17 Dresden-Prag ist zwischen Dresden-Gorbitz und Dresden-Südvorstadt in beiden Richtungen wegen Tunnelwartungsarbeiten bis ca. 5 Uhr gesperrt. Kreis Zwickau, die Kreisstraße. Zwischen Pölbitz und Schneppendorf ist nach einem Unfall in beiden Richtungen gesperrt.
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2: Mit Sarah Thalmo und Hello zusammen und begleiten euch durch diese Nachtschicht. Die Schlaflosigkeit oder beim Baby wippen, damit es endlich die Augen zumacht. Und wir starten jetzt ganz entspannt in diese Stunde mit Walk With Me, Felix Jähn und Schaus.
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Broken Strings. 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Produziert von uns, SWR 3. Wir sind ja die Nachtswach-Community, ne? Und es ist ja eigentlich auch jeder dabei. Ne? LKW-Fahrer haben wir heute schon gehört. Polizisten hören uns zu. Keine Ahnung, frisch gebackene Eltern, deren Baby alle wach halten. Also wir sind eine große Community und wir wollen uns jetzt mal connecten. Und das machen wir so, als erstes suchen wir jetzt jemanden, der in der Pflege arbeitet. Ne? Und wenn wir dich dann am Telefon haben, liebe Pflegekraft, darfst du entscheiden, wen wir als nächstes spotten in der Popnacht. Ne? Wir sind die Popnacht-Spotter. 07221 2011, ihr wisst, das ist die Nummer in unser Studio. Ihr könnt anrufen oder WhatsAppen. Wir suchen eine Pflegekraft in der Popnacht. Und die darf dann aussuchen, wen wir als nächstes suchen. Mal gucken, wie lange es dauert. Jetzt ist hier erstmal Weekend Dancing in the

The Weeknd, Dancing in the Flames. Also bis jetzt hat sich noch keiner in der Pflege gemeldet, der in der Pflege arbeitet oder die. Das war ja die Suche, die wir gerade gestartet sind. Wir sind die Popnachtspotter und wir suchen nach verschiedenen Menschen, die nachts wach sind. Also 07221 2011, die Nummer in unser Studio. Wer arbeitet in der Pflege? Wir spotten in der Popnacht.

0: Hello, hier ist die Popnacht-Community und wir einen uns ja gerade, ne? Wir suchen nach bestimmten Berufen und so geht es dann immer weiter, ne? Wir geben der Staffel immer weiter und wir haben gerade nach jemandem gesucht, der oder die in der Pflege arbeitet und es hat genau 3 Songs gedauert und da hat sich Marianne schon gemeldet aus Remagen. Hello.
1: Hallo, guten Morgen.
0: Guten Morgen, du arbeitest in der ambulanten Pflege, hast du gesagt?
1: Genau.
0: Kommst aber gerade nicht von der Arbeit, sondern zurück von einem Konzert.
1: Ja, wir waren auf der Insel Mainau gewesen beim Matthias Reim-Konzert. Ich kann das jedem nur empfehlen. Mega geil.
0: Das glaube ich.
1: Und morgen. Und weil ich halt morgen arbeiten muss, deswegen sind wir jetzt heute Nacht noch auf der Fahrt nach Hause.
0: Geht's morgen früh schon wieder los?
1: Nein, morgen Mittag.
0: Okay, na dann geht's ja, ne? Da kann man ja noch ein bisschen entspannen. Ja. So, in der Pflege arbeiten ist natürlich ultra anstrengend, das wissen wir alle. Was schätzt du trotzdem an deinem Job?
1: Dass es so abwechslungsreich ist, dass du mit verschiedenen Menschen zu tun hast und halt auch wirklich positive Dinge da drin erlebst.
0: Okay, was war denn das Letzte?
1: Das heißt, mach schon mal wieder.
0: Oh, jetzt ist die Verbindung gerade schlecht, Marianne.
1: Denken, die schaffen das nicht oder.
0: Die Verbindung bricht gerade ab, Marianne. Bist du noch da? Okay, Marianne ist weg. Wir müssen es gleich noch nachreichen, weil Marianne darf ja als nächstes aussuchen, wen wir suchen.
1: Freuen die sich.
0: Oh, Marianne, genau. Da bist du wieder. Die Verbindung war kurz weg. Jetzt darfst
1: wir sind
0: du ja
1: Deutschland.
0: Noch. Alles voller Funklöcher. Du darfst noch aussuchen, wen wir als nächstes suchen sollen, wen wir als nächstes spotten sollen in der Popnacht.
1: Feuerwehrleute.
0: Feuerwehrleute. Okay, super.
1: Genau.
0: Dann 07221 2011. Wir spotten in der Popnacht. Wir suchen einen Feuerwehrmann, eine Feuerwehrfrau. Und die Person darf dann wieder entscheiden, wen wir als nächstes suchen. Und hier ist Cat's Eye.
1: Ich grüße vor allem die ganze Feuerwehrleute in Damscheid.
0: Alles klar.
1: Da soll sich einer melden.
0: So, und jetzt hören wir Animal von Cat's Eye.

Cat's Eye in der Popnacht mit Animal. Das ist eine zusammengecastete internationale Girlband. Nach so K-Pop-Vorbild sind jetzt auf Europatour. Ab dem 13. September dann auch in Deutschland, in Köln. Allerdings zwei Mitglieder fallen aus. Manon, die ist schon länger raus wegen gesundheitlichen Problemen. Und jetzt ist auch noch die Leaderin Sophia ausgefallen, auch aufgrund von mentaler Gesundheit, sagt das Management. Auftreten tun sie trotzdem, dann halt nur zu viert. Und das ist Hall of Fame. The script in it.

0: kurz nach 3:30.
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4: Heute erwartet uns in Deutschland eine Mischung aus Sonne und mal mehr, mal weniger dichten Wolken. Am häufigsten scheint die Sonne im Süden, also in Baden-Württemberg und in Bayern. Im Nordwesten gibt es vor allem am Nachmittag Schauer und vereinzelt Gewitter. Sonst bleibt es meistens trocken. Die Temperaturen steigen auf 19 bis 27 Grad.
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5: Die A4 Richtung Frankfurt ist zwischen Hohenstein-Ernsthal und Glauchau-Ost wegen Bauarbeiten bis ca. 5 Uhr gesperrt. Die A9 Halle-Leipzig Richtung Berlin ist zwischen Dessau-Süd und Dessau-Ost nach einem Unfall mit 2 Lkw gesperrt. Auf der A9 Richtung Berlin in der Abfahrt Dittersdorf Behinderungen durch einen defekten Lkw. A14 Leipzig Richtung Halle. Die Ausfahrt Halle-Ost ist gesperrt. Die A17 Dresden-Prag ist zwischen Dresden-Gorbitz und Dresden-Südvorstadt in beiden Richtungen wegen Tunnelwartungsarbeiten bis ca. 5 Uhr gesperrt. Kreis Zwickau, die Kreisstraße, zwischen Pölbitz und Schneppendorf ist nach einem Unfall in beiden Richtungen gesperrt.
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0: Das ist die Popnacht. Kommt gut durch die Nachtschicht. Oder warum immer ihr wach seid. Hier ist Miles.

0: Wir spotten uns durch die Popnacht zusammen mit der Popnacht-Community. Erst wollten wir eine Pflegekraft hören. Hat ziemlich schnell geklappt. 3 Songs hat es gedauert. Da hat sich Marianne aus Remagen gemeldet. Und die durfte sich jetzt aussuchen, mit wem wir als nächstes sprechen sollen im Radio. Und sie wollte jemanden von der Feuerwehr. Und das hat jetzt auch geklappt. Mario aus Steffenberg in Hessen bei uns in der Show. Hello.
1: Hallo.
0: Heute schon Feuer gelöscht?
1: Heute nicht, nein.
0: Stattdessen, was machst du?
1: Ich bin der Schriftführer unterwegs und kümmere mich gerade um unseren Schriftkram und fasse das Protokoll neu, also vom Design her in Anführungsstrichen.
0: Okay, na gut, der Papierkram muss auch gemacht werden, ne?
1: Genau.
0: Was ist denn so der häufigste Grund, warum ihr nachts raus müsst, ne? Ist es tatsächlich das Feuer oder ist es was anderes?
1: Die letzten gefühlt 2 Jahre auf jeden Fall leider eher so Fehlalarme, das heißt sowas wie Brandmeldeanlagen oder nicht wirkliche Feuer oder so Kleinigkeiten. Ne?
0: Na, wobei das ja eigentlich gut ist, ne? Also es ist blöd für euch, wenn ihr dann raus müsst und es ist nichts, aber am Ende brennt es halt nicht. Das ist ja auch was Gutes.
1: Genau, das stimmt. Also ich bin zwar gerne in der Feuerwehr, ich möchte auch gerne helfen, aber es ist immer schön, wenn man sagen kann, es war ein Alarm, aber es ist nichts Schlimmes passiert.
0: Ganz genau. So, und du, lieber Mario, darfst jetzt aussuchen, wen wir als nächstes spotten hier in der Popnacht-Community. Wen sollen wir als nächstes erreichen?
1: Also für meinen Geschmack, wenn es um die Nachtarbeit geht und vor allem um den Respekt vor dieser Arbeit, sind es alle LKW-Fahrer.
0: Okay, ich glaube, das wird schnell gehen. LKW-Fahrer hören uns immer sehr viele zu. Da können wir bestimmt,
1: das denke ich auch.
0: Können wir bestimmt noch in den nächsten 20 Minuten einlösen. Ich danke dir, Mario.
1: Ja, danke auch.

0: All for One in der Popnacht. Guten Morgen, gute Nacht. Je nachdem, ob man gerade aufgestanden ist, arbeitet oder wach geworden ist. Wir haben in dieser Stunde schon mit einer Pflegerin gesprochen, mit einem Feuerwehrmann, weil wir uns gerade connecten in der Popnacht. Ne? Also wir sprechen mit euch und ihr sagt, wen wir als nächstes interviewen sollen. So, und unser Feuerwehrmann Mario aus Hessen, der wollte einen LKW-Fahrer sprechen und der hat sich doch sofort gemeldet. Hier ist Benny aus Lutherstadt-Wittenberg. Hallo.
1: Ja, hallo, guten Morgen.
0: Du bist unterwegs mit dem LKW. Wohin?
1: Genau. Ich bin von Lutherstadt-Wittenberg gefahren und ich fahre Richtung Winsenlohe.
0: Okay, wie lange musst du noch machen? Wie lange geht deine Schicht noch?
1: Also meine Schicht endet so gegen 10:30, 11:30.
0: Halb 11, 11, also noch sehr, sehr lange. Wir haben alle großen Respekt vor diesem Job. Wir sind zwar öfter mal genervt auf der Autobahn, wenn wir hinter euch fahren müssen, aber ohne euch wird es einfach nicht gehen, Benny.
1: Ja.
0: Dann bist du jetzt dran. Du darfst sagen, wen wir uns als nächstes wünschen sollen. Mit wem sollen wir als nächstes in der Popnacht sprechen? Mit wem sollen wir uns connecten?
1: Also nachts sind auch viele, die Wachleute sind auch wach, Sicherheitsleute sind auch wach und ich möchte mir so eine Sicherheit.
0: Also Wachleute, Security-Leute, Sicherheitsleute, meldet euch. Genau. 07-221-2011, das ist die Nummer ins Studio. Und dann schnacken wir als nächstes mit euch. Und wer auch immer dann am Telefon sein wird, er oder sie darf dann die nächste Person aussuchen, die nachts wach ist. Kommt alle gut an.

Hallo Deutschland, hallo Welt, hier ist die Popnacht. Man muss wirklich sagen, hallo Welt. Frank hat zum Beispiel geschrieben an die 0722212011, einen wunderschönen guten Morgen aus Hongkong. Also wir werden hier von wirklich überall gegrüßt. Und wir spotten auch gleich weiter. Also wir suchen Jobs, Menschen, die nachts wach sind. Und als nächstes suchen wir ja wohl jemanden, der bei der Security arbeitet oder als Sicherheitskraft. Mal schauen, wer sich da gleich meldet.

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1: Um 3 Uhr mit Christine Beidt. Bundesfinanzminister Klingbeil wird die heutige Sitzung des Bundeskabinetts verpassen. Der Grund: Der SPD-Politiker sitzt wegen eines Schadens an einem Regierungsflieger in den USA fest. Von dort berichtet Philipp Eckstein.
2: Eigentlich wollte der Finanzminister am Dienstagnachmittag von South Carolina aus zurückfliegen. Am frühen Mittwochmorgen sollte er in Berlin landen, rechtzeitig zur Kabinettssitzung der Bundesregierung. Dort soll am Vormittag eine Steuerreform verabschiedet werden. Finanzminister Klingbeil hat sie ausgearbeitet und wollte sie nach der Kabinettssitzung der Presse vorstellen. Daraus wird jetzt nichts. Die geplante Einkommenssteuerreform hatte zuletzt für Diskussionen gesorgt. Aus Reihen der CDU wurde die Kritik laut, die Entlastungen gingen nicht weit genug.
1: Die deutsche Marine will Raketen mit größerer Reichweite anschaffen. Sie hat dafür im Nordatlantik das israelische Raketensystem LORA getestet. Marineinspekteur Karg hat den geheimen Test gegenüber der deutschen Presseagentur bestätigt. Er sagte, die mögliche Reichweite des Systems übersteige alles, was die Marine bisher kenne. Die Geschosse können mehr als 500 Kilometer weit fliegen, also genau wie der Marschflugkörper Taurus. Der wird allerdings von Kampfjets abgefeuert und nicht von Kriegsschiffen. Russlands Präsident Putin hat die deutschen Sanktionen gegen sein Land als schweren Fehler bezeichnet. Bundesinnenminister Dobrindt und Außenminister Wadefuhl hatten diese angekündigt als Reaktion auf den versuchten Drohnenanschlag am Flughafen Leipzig-Halle. Die Bundesregierung macht Russland dafür verantwortlich. Putin behauptet, bisher vorgelegte Belege seien gefälscht. Fußball-Bundesligist Borussia Dortmund steht in der zweiten Runde des DFB-Pokals. Die Borussen haben gegen den Fünftligisten Hamburg-Eimsbüttler Ballspielclub mit 5:0 gewonnen. BVB-Trainer Niko Kovac hatte nach dem Spiel auch Lob für den HEBC.
3: Wir haben heute eine tolle Atmosphäre erlebt. Der Gegner hat sich in alles reingeworfen, wo man sich reinwerfen konnte, Aufopferung gearbeitet, gespielt. Also es hat Spaß gemacht. Letzten Endes hat man dann auch zum Schluss das Gruppenfoto gesehen. Das ist, denke ich, auch nicht alltäglich. Und ich freue mich, weil wir sind zwar weiter, aber die anderen haben es auch sehr gut gemacht.
1: Das Spiel fand im Hamburger Volksparkstadion vor knapp 46.000 Zuschauern statt. Heute Abend im letzten Erstrundenspiel treffen Bayern München und der VfL Osnabrück aufeinander. Das Wetter für Deutschland. In der Nacht von der Ostsee bis zur Lausitz nachlassende Schauer, sonst locker bewölkt oder sternenklar. Später in Flussnähe örtlich Nebel. Die Tiefstwerte 15 bis 7 Grad. Tagsüber im äußersten Norden und später auch im Nordwesten schauerartiger Regen und örtlich Gewitter. Sonst meist trocken, wechselnd bewölkt und etwas Sonne. Dazu maximal 19 bis 27 Grad. Und die Zeit, es ist 3:03 Uhr.
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4: Vorsicht bitte auf der A13 Schönefelder Kreuz Richtung Dresden. Zwischen Teupitz und Barhut Mark steht ein defekter Bus. Die A4 Richtung Frankfurt ist zwischen Hohenstein-Ernsthal und Glauchau-Ost wegen Bauarbeiten bis ca. 5 Uhr gesperrt. Die A9 Halle-Leipzig Richtung Berlin ist zwischen Dessau-Süd und Dessau-Ost nach einem Unfall mit 2 Lkw gesperrt. A14 Leipzig Richtung Halle. Die Ausfahrt Halle-Ost ist gesperrt. Die A17 Dresden-Prag ist zwischen Dresden-Gorbitz und Dresden-Südvorstadt in beiden Richtungen wegen Tunnelwartungsarbeiten bis ca. 5 Uhr gesperrt. Kreis Zwickau, die Kreisstraße. Zwischen Pölbitz und Schneppendorf ist nach einem Unfall in beiden Richtungen gesperrt.
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5: Mit Sarah Thaim und Hello zusammen. Und wir starten in diese Stunde mit Cyril, Brick and Bone Man, aber als allererstes Taylor Swift. I knew it, I knew you.
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Trumblin' Inn von Cyril. Hier in der Popnacht. Es ist schon krass, wenn aus einem Hollywood-Film auf einmal Wirklichkeit wird. So wie jetzt gerade aktuell bei den US Open. Vielleicht habt ihr den Film King Richard gesehen, ne, mit Will Smith, der auch einen Oscar dafür bekommen hat. Und da spielt er ja den Vater von Venus und Serena Williams, also diesen Tennis-Megastars. Und man sieht da, wie die beiden Mädchen eben zu diesen Weltstars werden. Und das Mädel, das Serena damals gespielt hat in diesem Film, 5 Jahre ist das jetzt her, ist dieses Jahr tatsächlich als echte Spielerin bei den US Open dabei. Thea Frodin ist inzwischen 17 Jahre alt und hat in den USA die U18-Meisterschaft gewonnen und wurde deswegen dann auch eingeladen. Leider läuft es in der Realität nicht ganz so gut wie im Film. Ihre Gegnerin war die Nummer 2 der Welt, nämlich Jelena Rybakina aus Kasachstan. Und leider ist die ein bisschen zu gut für Thea. Aktuell ist die nämlich auf Platz 585 der Weltrangliste. In 2 Sätzen ist sie also ausgeschieden, ist aber trotzdem total happy dabei gewesen zu sein und hat jetzt ein neues Ziel. Endlich mal die echte Serena Williams kennenlernen. Die hat sie nämlich nicht getroffen, obwohl sie sie, ne, gespielt hat. Aber jetzt hat sie die Chance dazu, weil Serena und auch ihre Schwester Venus im Doppel bei den US Open dabei sind. Und wir freuen uns natürlich auf den ersten Auftritt von Alexander Zverev. Der ist ja insgesamt Top-Favorit bei den Männern. Und trifft dann gleich auf Lorenzo Sonego aus Italien. Wir halten euch dann natürlich auf dem Laufenden, wie es da ausgehen wird bei dem Spiel, bei den US Open. Hier ist die Popnacht.

0: Sorry von Klok Klok. Um 3.25 Uhr hört die Popnacht. Und der Popnacht-Staffelstab wird hier fleißig weitergegeben in der Community, die jetzt nachts wach ist. Ne? Wir sind da ja bunt gemischt. Pflegekräfte hören uns, Feuerwehrmänner. LKW-Fahrer haben wir alle schon gesprochen. Zuletzt war es Benny aus Lutherstadt-Wittenberg, der mit dem LKW unterwegs ist. Und der hat sich gewünscht, dass wir jetzt mit jemandem schnacken, der bei einem Sicherheitsdienst arbeitet. Oder sie. Und voilà, da hat sich Antje aus dem Enzkreis gemeldet. Guten Morgen.
1: Hallo, guten Morgen.
0: Oh, jetzt ist deine Verbindung nicht so gut. Sag nochmal was, Antje.
1: Hallo, guten Morgen.
0: Ja, besser, besser. Du musst noch bis 6 Uhr schaffen, hast du gesagt. Nimm uns mal mit in deine Schicht.
1: Ich darf.
0: Du darfst,
1: wir
0: okay,
1: dürfen,
0: sehr
1: ja.
0: gut. Nimm uns mal mit in deine Schicht. Schaust du die ganze Zeit auf Kameraaufnahmen oder geht da noch mehr?
1: Ja, wir schreiben Wachberichte, wir schreiben Meldungen, wir laufen Rundgangskontrolle, innen und außen,
0: also,
1: im Objekt.
0: Also lauft ihr sehr, sehr viel, also geht viel umher im Gebäude, im Gelände?
1: Ja, bei uns im Objekt sehr viel sogar.
0: Wie viele Schritte schaffst du dann so am Tag?
1: Also mindestens 25.000 und zuletzt war es mal ausnahmsweise 34 und 37.000 in einer Nacht.
0: Das schaffen ja die meisten in einem Monat nicht, glaube ich. Ne? Viele haben ja so diese auf ihrer Tagesbucketlist, auf ihrer To-Do-Liste 10.000 Schritte und du machst da mehr als das Doppelte jeden Tag.
1: Ja, richtig schön.
0: Sehr schön, Antje. Dann sag uns doch, wenn wir als nächstes sprechen sollen in der Popnacht. Welcher Nachtberuf?
1: Da habe ich mir überlegt, unsere Freunde und Helferkollegen von der Polizei.
0: Ah, dann suchen wir genau diese Person. 07221 2011, die Nummer ins Popnachtstudio. Wir suchen jetzt jemanden von der Polizei, mit dem wir dann in der nächsten Stunde ein bisschen schnacken und dann den Popnacht-Staffelstab wieder weitergeben. Ich danke dir, Antje.
1: Ich danke auch.
0: Und wünsche noch eine gute Restschicht.
1: Ja, eine gute Nacht. Ja. Tschüss.
0: Tschüss.

0: gleich 3:30.
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2: Heute erwartet uns in Deutschland eine Mischung aus Sonne und mal mehr, mal weniger dichten Wolken. Am häufigsten scheint die Sonne im Süden, also in Baden-Württemberg und in Bayern. Im Nordwesten gibt es vor allem am Nachmittag Schauer und vereinzelt Gewitter. Sonst bleibt es meistens trocken. Die Temperaturen steigen auf 19 bis 27 Grad.
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3: Die A4 Richtung Frankfurt ist zwischen Hohenstein-Ernsthal und Glauchau-Ost wegen Bauarbeiten bis ca. 5 Uhr gesperrt. Die A9 Halle-Leipzig Richtung Berlin ist zwischen Dessau-Süd und Dessau-Ost nach einem Unfall mit 2 Lkw gesperrt. A14 Leipzig Richtung Halle. Die Ausfahrt Halle-Ost ist gesperrt. Die A17 Dresden-Prag ist zwischen Dresden-Gorbitz und Dresden-Südvorstadt in beiden Richtungen wegen Tunnelwartungsarbeiten bis ca. 5 Uhr gesperrt. Kreis Zwickau, die Kreisstraße. Zwischen Pölbitz und Schneppendorf ist nach einem Unfall in beiden Richtungen gesperrt.
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0: Ihr hört die Popnacht, ich bin Sarah Thalmann, hi. Und ihr wisst, wir suchen noch einen Polizisten und Polizistin in der Nachtschicht zum Schnacken in der nächsten Stunde. 07 221 2011. Ruft an!

0: Jetzt ist es gerade besonders hart, oder? Zwischen 3 und 4 haben die meisten Nachtschichtler ja ihren natürlichen Durchhänger, ne? Da fahren wir einfach alle ein bisschen runter. Da wollen wir jetzt entgegenwirken, ne? Unsere Gehirne wieder ein bisschen in Schwung bringen mit Nachtaktiv, ne? Unserem Quiz für alle Nachteulen hier in der Popnacht mit Fragen wie: Was ist das kleinste und gleichzeitig nachtaktive Säugetier der Welt? Es ist die Hummelfledermaus. Hatten wir schon mal in diesem Quiz. Leute, googelt es mal. Dieses Tier sieht so süß aus. Also, wer hat Bock auf ein Popnacht-Goodie und mitzuspielen bei Nachtaktiv, dem Quiz für uns Nachtaktive? 07221 2011, die Nummer ins Popnacht-Studio. Meldet euch. Wer mitspielt, kriegt gleich 3 Fragen. Und wenn er diese 3 Fragen, 2 davon richtig beantwortet, dann gibt es ein Popnacht-Goodie. 07221 2011. Wer spielt mit bei Nachtaktiv?
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1: Hallo zusammen, hier ist die Popnacht von, für und mit Nachtaktiven und hier ist das passende Quiz dazu. Mario aus Hessen spielt mit. Du warst vorhin schon in der Show, du sitzt immer noch in deinem Papierkram fürs Ehrenamt. Wie viele Seiten musst du noch?
2: Nur noch 2 Zeilen, dann bin ich schon fertig.
1: Schon, 3.44 Uhr.
2: Ja.
1: Pass auf, Mario, du kriegst jetzt gleich 3 Fragen zum Thema rundum. Alles, was in der Nacht passiert. Und wenn du 2 richtig hast, kriegst du ein Popnacht-Goodie. Alles klar?
2: Mhm.
1: Okay, dann starten wir mit Frage Nummer 1. Welches nachtaktive Wesen klingt so? Ist es ein flirtender Fuchs, ein flirtendes Fuchsweibchen? B, eine verletzte Taube oder C, ein Autofahrer, der bemerkt, dass der Drive-In beim Schnellrestaurant schon zu hat?
2: Oha.
1: Ich mach nochmal. Was sagst du, was es ist?
2: Das ist B.
1: Eine verletzte Taube? Sind Tauben denn unbedingt nachtaktiv?
2: Nein, dann ist A.
1: Du meinst ein flirtendes Fuchsweibchen?
2: Mhm.
1: Und das ist korrekt. Die klingt tatsächlich so in der Paarungszeit im Winter. Dann Frage 2. In welcher Branche gibt es die meisten Nachtschichten? Ist es A, in der Luftfahrt, B, im Bildungssektor oder C, in Behörden?
2: A.
1: Auch korrekt. Behörde konnte man wahrscheinlich ausschließen. Leicht. Okay, und letzte Frage. Wie viel weniger schlafen Menschen mit Kindern als Menschen ohne pro Tag? A, 5 Stunden weniger, B, 19 Minuten weniger oder eigentlich macht es keinen Unterschied?
2: Pro Tag.
1: Pro Tag, wie viel schlafen sie weniger? Menschen mit Kindern, also kleine Kinder, ne?
2: Mhm. Dann sag ich C.
1: Es macht keinen Unterschied?
2: Also B war 19 Minuten, ne?
1: Genau, 19 Minuten.
2: Ja, dann nehmen wir das.
1: Und das ist auch korrekt. Herzlichen Glückwunsch. Popnachtgoodie kommt zu dir nach Hessen.
2: Danke.
1: Dann noch eine schöne Rest, Papierkramschicht, 2 Sätze, nee, 2 Zeilen waren es, ne?
2: Mhm, genau.
1: Das kriegen wir ja wohl hin.
2: Ja, danke.
1: Ciao.

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1: Um 4 Uhr mit Christine Beidt. Der Iran ist nach Worten von Präsident Pezeshkian zur Rückkehr des Waffenstillstandsabkommens mit den USA bereit. Laut Medienberichten hat er gesagt, dass die USA dafür aber ihre Verpflichtungen aus dem Abkommen zuerst nachkommen müssten. Washington-Korrespondentin Anne Schneider.
2: Ungeachtet dieser Signale hat das US-Militär am Dienstag neue Angriffe auf Ziele im Iran durchgeführt. Nach Angaben des US-Zentralkommandos CENTCOM richteten sie sich gegen iranische Luftverteidigungsanlagen, Radarsysteme und andere militärische Einrichtungen. Die US-Regierung erklärte, die Angriffe seien eine Reaktion auf iranische Aktionen gegen die Schifffahrt in der Straße von Hormuz sowie gegen amerikanische Truppen im Nahen Osten. Der Iran antwortete mit Raketen- und Drohnenangriffen auf US-Stützpunkte in Jordanien und anderen Ländern der Golfregion.
1: Der ukrainische Präsident Selenskyj hat Reisende und Airlines vor Flügen über Russland gewarnt. Die sicheren Tage im russischen Luftraum seien vorbei, so Selenskyj. Es befänden sich dort Drohnen in einem Ausmaß, das berücksichtigt werden müsse. Die Ukraine hatte ihre Angriffe auf Russland in den vergangenen Wochen verstärkt und dabei vermehrt Häfen und Öldepots ins Visier genommen. Die EU und die NATO haben Deutschland nach dem versuchten Drohnenanschlag am Flughafen Leipzig-Halle ihre Unterstützung zugesichert. Die Bundesregierung macht Russland für den Anschlagsversuch verantwortlich. Brüssel-Korrespondentin Sarah Lopez berichtet.
3: EU-Kommissionspräsidentin Ursula von der Leyen schrieb auf X, man stelle sich geeint und entschlossen den russischen Aggressionen entgegen und werde jeden abschrecken, der versuche, die Freiheit und Sicherheit in der EU zu untergraben. Von der Leyen wolle das Thema am Mittwoch mit NATO-Generalsekretär Mark Rutte besprechen. Auch der meldete sich auf X zu dem Vorfall und schrieb, die NATO stehe nach dem russischen hybriden Angriff in voller Solidarität an der Seite Deutschlands. Und die Beweise seien eindeutig.
1: Wegen eines Schadens an einem Regierungsflieger sitzt Bundesfinanzminister Klingbeil in den USA fest. Die Maschine könne wegen eines technischen Problems nicht starten, hieß es aus der Delegation. Details sind nicht bekannt. Der Minister wird deshalb die heutige Kabinettssitzung in Berlin verpassen. Fußball-Bundesligist Borussia Dortmund hat im DFB-Pokal den Fünftligisten Hamburg-Eimsbüttler Ballspielclub klar besiegt. Am Ende stand es im Volksparkstadion 5:0. Der BVB ist damit in Runde 2, der HEBC ausgeschieden. Das Wetter für Deutschland. Die Tiefstwerte liegen am Morgen zwischen 15 und 7 Grad. Tagsüber im äußersten Norden und später auch im Nordwesten schauerartiger Regen und örtlich Gewitter, sonst meist trocken, wechselnd bewölkt und etwas Sonne. Dazu maximal 19 bis 27 Grad. Die Zeit 4:03 Uhr.
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5: Die A2 Berlin Richtung Hannover ist zwischen Brandenburg und Wollin nach einem Unfall gesperrt. Die A4 Richtung Frankfurt ist zwischen Hohenstein-Ernsthal und Glauchau-Ost wegen Bauarbeiten bis ca. 5 Uhr gesperrt. Die A9 Halle-Leipzig Richtung Berlin ist zwischen Dessau-Süd und Dessau-Ost nach einem Unfall mit 2 Lkw gesperrt. A14 Leipzig Richtung Halle. Die Ausfahrt Halle-Ost ist gesperrt. Die A17 Dresden-Prag ist zwischen Dresden-Gorbitz und Dresden-Südvorstadt in beiden Richtungen wegen Tunnelwartungsarbeiten bis ca. 5 Uhr gesperrt. Kreis Zwickau, die Kreisstraße. Zwischen Pölbitz und Schneppendorf ist nach einem Unfall in beiden Richtungen gesperrt.
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6: Mit Sarah Theim und guten Morgen zusammen. Und es läuft gerade bei Alexander Zverev bei den US Open. Der hat vor wenigen Minuten den ersten Satz gewonnen gegen den Italiener Sonego. Aber es ist ehrlich gesagt auch kein Wunder. Zverev ist ja absoluter Top-Favorit gerade. Und ihr hört natürlich auch bei uns, wie es dann weitergeht. Und jetzt erstmal Musik. Don't Worry von Leonie.
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Hi, ist die Popnacht. Und Michael grüßt aus seiner Nachtschicht, aus der Wäscherei eines Hotels an der Küste, schreibt er. Er WhatsAppt an die 07221 2011. Ich bin in den letzten Zügen, dann endlich Feierabend. Genau wie Daniel aus Minden, der grüßt auch. Der arbeitet auf einer Baustelle. Da freuen wir uns natürlich drüber, über eure Grüße. Aber das reicht uns nicht für unseren Popnacht-Staffellauf. Den wollen wir ja beenden. Wir sprechen ja schon die ganze Nacht mit Menschen in den unterschiedlichsten Berufen. Ne? Ihr hört uns ja alle zu. Und wer dran war, wer mit uns gesprochen hat, der durfte sich dann die nächste Person wünschen. So sind wir von einer Pflegekraft zu einem Feuerwehrmann gekommen, zum LKW-Fahrer, zur Security-Frau Antje. Und die möchte eben noch unbedingt einen Menschen von der Polizei hören, hier bei uns im Radio. Also 07221 2011, liebe Polizisten in der Nachtschicht, wir wissen, dass ihr uns hört. Ihr seid da. Beendet bitte den Popnacht-Staffellauf. Macht's für Antje. 07221 2011. Und das hier ist Michiko von DJ Goja und Jason Derulo

0: Hallo zusammen, ihr hört die Popnacht von hr3, MDR Jump, NDR 2, RBB 88.8, Bremen 4, SR 1, WDR 2, produziert von SWR 3. Und deutsche Jugendliche diskutieren immer noch viel über die Wehrpflicht. Ne? In der Türkei gibt es sie noch und manchmal bekommen junge Türken, die in Deutschland aufgewachsen sind, sogar noch einen Stellungsbefehl, wie zum Beispiel der Comedian Ilkan Ateş.
1: Ich habe ein großes Problem. Ich habe Post bekommen vom türkischen Militär. Offenbar, ich muss dienen, ja, für die Türkei. Ich bin Türke übrigens. Sonst wäre es krass seltsam, ehrlich gesagt. Auch, ja. Ich sag's lieber einmal dazu, keine Ahnung. Ja. Ihr dachtet euch auch gerade so, warum muss der kleine Italiener zum türkischen Militär? Ja, ist das so ein NATO-Ding oder was? Ja. Lieber einmal dazu sagen, ja. Wäre aber ganz geil, ich finde es immer ganz geil, die Vorstellung eigentlich, wenn die Türken es einfach probieren würden, oder? Bei anderen Ländern. Einfach mal so einen Stapel Briefe an ganz Europa rausschicken. Eigentlich schlau so, oder? Irgendwer kommt immer. Irgendwo steht so ein zugehorsamer Holger an seinem Briefkasten. So, Rechnung, Rechnung, was? Jetzt muss ich auch noch für die Türkei dienen. Danke, Friedrich Merz, wirklich. Holt sich dann, danke. Wahrscheinlich wegen Friedrich Merz, ne? Ja, okay. Na, dann nicht. Holt sich dann so wütend so ein Feldbett bei Decathlon. Fliegt damit in die Türkei. Verdammt doch mal. Ich dachte, wir schieben die ab. Wo muss ich da hin?

0: Es ist 16:30.
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3: Heute erwartet uns in Deutschland eine Mischung aus Sonne und mal mehr, mal weniger dichten Wolken. Am häufigsten scheint die Sonne im Süden, also in Baden-Württemberg und in Bayern. Im Nordwesten gibt es vor allem am Nachmittag Schauer und vereinzelt Gewitter. Sonst bleibt es meistens trocken. Die Temperaturen steigen auf 19 bis 27 Grad.
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4: Die A2 Berlin Richtung Hannover ist zwischen Brandenburg und Wollin nach einem Unfall gesperrt. Die A4 Richtung Frankfurt ist zwischen Hohenstein-Ernsthal und Glauchau-Ost wegen Bauarbeiten bis ca. 5 Uhr gesperrt. Die A9 Halle-Leipzig Richtung Berlin ist zwischen Dessau-Süd und Dessau-Ost nach einem Unfall mit 2 Lkw gesperrt. A14 Leipzig Richtung Halle. Die Ausfahrt Halle-Ost ist gesperrt. Die A17 Dresden-Prag ist zwischen Dresden-Gorbitz und Dresden-Südvorstadt in beiden Richtungen wegen Tunnelwartungsarbeiten bis ca. 5 Uhr gesperrt. Kreis Zwickau, die Kreisstraße. Zwischen Pölbitz und Schneppendorf ist nach einem Unfall in beiden Richtungen gesperrt.
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0: Ihr hört die Popnacht. Guten Morgen, ich bin Sarah Talmun. Hi. Und das hier sind Sophie and the Giants mit Paradise.

0: Louis Capaldi in der Popnacht. Und das hier ist nicht Dracula, sondern ein Fuchsweibchen auf Partnersuche. Habt ihr vorhin in unserem Nachtaktiv-Popnacht-Quiz gehört? Gabi aus Berlin war da gerade im Halbschlaf, schreibt sie an die 0722-1211 und hat sich super erschreckt, weil sie findet, das klingt einfach original wie Dracula. Dabei, Gabi, kennst du dich doch aus mit Fuchsgeräuschen, hast du gesagt.
1: Ja, aber nicht vom Fuchsweibchen, sondern von den Jungen, die von den Eltern aus dem Bau gejagt werden, um sich ein eigenes Revier zu suchen. Und die klingen völlig anders. Die klingen, als wenn man kleine Kinder umbringt.
0: Was? Schreien die oder was?
1: Ja, aber wie?
0: Hast du schon mal die Polizei gerufen? Man muss sich jetzt total erschrecken, wenn man das nicht kennt.
1: Na, beim ersten, gut, ich komme so halb vom Dorf ursprünglich und komische Geräusche waren da schon öfter. Das erste Mal, ich hätte fast die Polizei geholt. Meine Tochter war noch mit da. Wir guckten uns beide an und gingen zum Fenster von wegen, wo ist das, was ist das? Und dann rannte zum Glück dann der Fuchs schreiend vorbei.
0: Aber es ist ja eh so ein Berliner Ding. Ihr habt ja extrem viele Füchse in der Stadt.
1: Ja, am meisten im Winter, wenn sie auf Fressensuche sind.
0: Ja, im Winter sind sie nämlich dann eben auch auf Paarungssuche.
1: Ja, richtig,
0: und dann kommt
1: richtig
0: eben das Geräusch, was wir hier gerade eingespielt haben.
1: Ja.
0: Gabi, ich danke dir für deine Fuchseinschätzung.
1: Gerne.

Es ist 16:45, so langsam geben die Nachtschichtler die Verantwortung an die Frühschichtler ab. Guten Morgen, lasst euch euren ersten Kaffee schmecken. Aber was sagt man da eigentlich? Ja, Prost sicher nicht. Vielleicht guten Morgen und Prost gemischt? Most! Auf den Kaffee.

0: Guten Morgen. Gleich gibt's unsere Frühaufsteherprämie und das Wichtigste haben wir jetzt schon mal für euch.
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2: Um 5 Uhr mit Milat Kupay. Nach den angekündigten neuen Sanktionen gegen Russland

0: Russland erhält Deutschland Zuspruch aus mehreren europäischen Ländern. Die Bundesregierung reagiert mit den Strafmaßnahmen auf den versuchten Drohnenanschlag am Leipziger Flughafen, für den sie Russland verantwortlich macht. Eine gesamteuropäische Antwort auf die zahlreichen Drohnenvorfälle der letzten Monate scheint aber weit komplizierter. Aus Wicklow, Sabrina Fritz.
1: EU-Kommissionspräsidentin Ursula von der Leyen hat erneute Sanktionen angekündigt. Sie könnten die Schiffe treffen, die immer noch russisches Öl transportieren, und die russische Rüstungsindustrie. Allerdings wird es immer schwieriger, alle 27 Mitgliedsländer auf einen gemeinsamen Kurs gegenüber Russland zu bringen. Neben Sanktionen will sich die EU auch besser gegen Angriffe aus Moskau schützen. Dazu hat die Außenbeauftragte der EU, Kaja Kallas, ein neues Gremium aus Politikern und Militärexperten ins Leben gerufen. Es soll Verteidigungslücken erkennen und schließen.
0: Die Bundeswehr setzt ihre Pläne zur Aufrüstung offenbar konsequent um. Im Nordatlantik hat die Marine jetzt einen bislang geheim gehaltenen Test des israelischen Raketensystems LORA erfolgreich abgeschlossen. Marineinspekteur Karg sagte der deutschen Presseagentur, die Erprobung zeige, dass sich das Waffensystem von deutschen Schiffen aus einsetzen lasse. Karg gab sich dabei regelrecht euphorisch. Wörtlich sagte er, die mögliche Reichweite übersteigt alles, was wir bisher kannten. Nun sollen Pläne für die Beschaffung des Systems mit einer Reichweite von mehr als 500 Kilometern vorangetrieben werden. Die G20-Staaten haben sich darauf verständigt, ihre übermäßigen Handelsüberschüsse abzubauen. Das geht aus einer Erklärung zum Ende des Treffens der Finanzminister in North Carolina hervor. Darin wird auch gefordert, die freie und sichere Schifffahrt durch die vom Iran blockierte Straße von Hormus wieder zu ermöglichen. Eine gemeinsame Abschlusserklärung gab es jedoch nicht, da China Einwände in beiden Punkten hatte. Zu den Beratungen der G20-Staaten hatte die US-Regierung erstmals seit Beginn des russischen Angriffskriegs gegen die Ukraine auch wieder den Moskauer Finanzminister eingeladen. Das sorgte für viel Kritik. Borussia Dortmund hat die erste Hürde im DFB-Pokal genommen. Der deutsche Vizemeister setzte sich mit 5:0 beim Fußball-Oberligisten HEBC durch. Der Hamburger Stadtteilverein durfte sich immerhin über einen Rekord freuen. Dank des Umzugs ins Volksparkstadion kamen fast 46.000 Zuschauer. So viele Besucher waren noch nie bei einem DFB-Pokalspiel mit Beteiligung eines Fünftligisten. Das waren die Nachrichten.
2: 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Fabian Magans, guten Morgen. Es gibt schon zwei gesperrte Autobahnen, oder was?
3: Guten Morgen. Ja, die A2 ist gesperrt in Fahrtrichtung Hannover zwischen Brandenburg und Fohlen nach einem Unfall. Und die A9 Richtung Berlin ist immer noch nach Stunden gesperrt zwischen Dessau Süd und Dessau Ost wegen Reinigungsarbeiten. 2 Kilometer Stau bis Abfahrt Turland. A17 Richtung Dresden zwischen Grenzübergang Breitenau-Schönwald und Bad Goldläuber. 4 Kilometer Stau, eine halbe Stunde plus. 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
2: So, wir gucken mal aufs Wetter. Sarah, Hallöchen. Wie schaut's denn aus?
4: Hallo. Ja, vom Wetter gibt's wenig Neues zu vermelden. Also genau wie die letzten Tage ist es heute wechselhaft. Das heißt, es gibt Sonne und Wolken im Mix. Am Nachmittag dann auch ein paar Schauer. Die Gewitter allerdings, die sind weitestgehend abgezogen. Also es ist schon meistens trocken und es ist weiter angenehm mild bis warm. 20 bis 24 Grad. Wobei man schon zugeben muss, wenn man jetzt nachzählen würde, gibt es mehr Wolken als Sonnenschein. Es gibt dann morgen zum Start in den Tag häufig die Sonne zu sehen, dann allerdings immer mehr Wolken, dann kommt teilweise auch etwas kräftigerer Regen dazu, die Temperaturen mit wenig Änderung, das heißt morgen schon ganz grob das Wetter von heute nochmal und auch am Freitag und Samstag gibt es jetzt eher kleine Änderungen.
2: Guten Morgen!
4: Gleich 5:55.
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2: Ja, da sind wir ja wieder. Mittwoch.
4: Ach so.
2: Ja.
4: Ich dachte, du wolltest sagen, da sind wir ja schon wieder. Ist das früh. Aber du wolltest sagen, Mittwoch.
2: Oh, ich auch so müde bin heute am frühen Mittwoch. Ja, du nicht?
4: Hat deine Müdigkeit überhaupt eine Chance, gegen die Aufregung anzukämpfen? Weil heute Abend ist ja endlich Bands for Friends mit Mark Forster.
2: Na, da bin ich erst müde heute Abend. Kann er mal sehen. Na gut, aber auf der anderen Seite, ne, ist er so, ihr macht uns ja auch wach am frühen Morgen, weil ihr in Scharen anruft und euch einen geilen Preis holt, nämlich unsere Tasse. 0800 123 2340. Ihr wisst Bescheid, es gibt nur noch so lange die Tasse, bis der neue Preis kommt. Und wir sagen dadurch Danke, ne? Fürs frühe Aufstehen und fürs Einschalten. Also ruft an 0800 123 2340. Jetzt durchklingeln und dann mit ein bisschen Glück gewinnen. Die letzten Tassen werden rausgehauen und dann starten wir in den neuen Tag, ne?
4: In den Mittwoch.
2: Ah, Sarah, einmal fit morgens, weißt du, auch unerträglich. Also,

0: 5.12 Uhr haben wir es am Mittwoch.
1: Guten Morgen.
2: Hallo, guten Morgen.
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0: Ich bin halt so müde. Ich verstehe überhaupt nicht, warum. Ich bin so früh ins Bett.
4: Na gut. Eben, ich habe dich doch gestern Abend noch angerufen. Da bist du schon nicht mehr dran gegangen.
0: Ja, das andere Gründe, dass ich ja grundsätzlich nicht dran bin, wenn du anrufst. Gut, wir gucken mal, was los ist. Thorsten ist nämlich schon unterwegs. Guten Morgen, Thorsten.
5: Morgen.
0: Na? Kuckuck. Wo treibst du dich so dieser nachtschlafenden Zeit schon rum? Sag mal, das gibt's doch gar nicht.
5: Auf dem Weg zur Arbeit.
0: Ja, wunderbar. Ja, erzähl mehr. Du bist im Radio. Wir wollen ja ein paar Storys hören, Thorsten.
5: Ja. Extrem zeitig.
0: Ja, okay. Also, was machst du denn beruflich, dass du so früh da raus musst?
5: Na, ich arbeite beim Maschinenbau.
0: Okay, ja gut. Ein Job, bei dem man was können muss. Das ist natürlich...
5: Ja, ein bisschen.
0: Ja, sehr gut.
4: Aber du baust quasi große Maschinen, die dann aber die Arbeit machen. Ist das richtig? Also du machst quasi das, was dann die Arbeit macht.
5: Das sind Anlagen, die arbeiten für... die produzieren.
4: Ja. Wir hören nur so die Hälfte. Wir hören nur so die Hälfte, weil die Leitung ist, sagen wir mal, semi.
0: Aber wir haben es verstanden, ungefähr. Also, Thorsten, wir einigen uns darauf, du bist auch jemand, der jedenfalls mal nicht mehr pennen kann. So wie du siehst, so steht es mal. So, also, das ist klar. Und du kriegst jetzt ein bisschen was, Thorsten, nämlich unsere tolle Tasse. Herzlichen Glückwunsch. Mein Lieber. Jawohl. Sehr gut, das werten wir als Juhu. Dann wünschen wir dir einen fabelhaften Morgen. Toll Mittwoch. Thorsten, alles Liebe. Hau rein und weiter viel Spaß.
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0: Ja.
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0: Ein Interview, über dessen Inhalt noch Generationen diskutieren werden.
4: Kinder, so geht's. So wird man gespannt.

Guten Morgen, hier ist das MDR Jump Verkehrszentrum mit einer Gefahrenmeldung. Die A14 in Richtung Dresden, die ist zwischen Dübeln Ost und Nossen Nord nach einem Unfall blockiert. Die Unfallstelle ist noch ungesichert. Vorsicht!

0: 5 vor 20, hier ist die MDR Jump. Guten Morgen, Familie. Am Mittwoch, an dem hier ruhig mal langsam gemacht werden darf. Ja, so.
1: Einige schon fleißig, waren joggen, im Handballtraining, im Fitnessstudio oder haben den Müll rausgebracht. Das ist auch eine Art Krafttraining, ne?
0: Je nach Stockwerk der eigenen Wohnung, absolut richtig. Ja. Und deswegen jetzt ganz wichtig, ausruhen, weil sonst bringt das ganze Rumtrainieren überhaupt nichts.
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0: Ja, also angeblich brauchen unsere Muskeln 48 Stunden, um sich von Belastung zu erholen. Unser Experte ist Sportwissenschaftler Professor Dr. Ingo Frohböse.
3: Das stimmt, sogar mindestens 48 Stunden. Wenn man nämlich Muskeltraining betreibt, dann zerstört man in der Regel Gewebe, belastet die Muskulatur komplett energetisch aus. Und um diesen Aufbauprozess, der wichtig ist, um einen Trainingseffekt überhaupt zu erzielen, zu schaffen und zu ermöglichen, müssen wir einerseits dem Körper ausreichend Baustoff zu geben, besonders in Form von Protein, und ihm Zeit geben, diese Aufbauprozesse überhaupt einzuleiten und abzuschließen.
1: Das hört man doch gern, wenn man jetzt mal so überlegt, was das bedeutet. Ausreichende Pausen sind mindestens genauso wichtig wie das Training selbst.
0: Ich mache das mit den Pausen einfach gesammelt und fange dann einfach nächstes Jahr mit dem Training an.
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0: 5:30 Uhr. Hier ist die MDR Jump. Guten Morgen, Familie. Am Mittwoch. Guten Morgen. Und jetzt ein Blick auf die Straßen. Fabian Markans im Verkehrszentrum. Schon ein bisschen was los heute.
1: Guten Morgen. Ja, es gibt gesperrte Autobahnen. Die A2 Richtung Hannover, die ist zwischen Brandenburg und Wollin nach einem Unfall immer noch gesperrt. Und auch die A9 Richtung Berlin, die ist ja schon seit Stunden gesperrt zwischen Dessau Süd und Dessau Ost wegen Reinigungsarbeiten und Bergungsarbeiten. 2 Kilometer Stau bis Abfahrt Turland. Die A14 Richtung Dresden ist nach einem Unfall blockiert zwischen Döbeln Ost und Nossen Nord. Und Vorsicht, die Unfallstelle ist noch ungesichert. A17 Richtung Dresden, zwischen Grenzübergang Breitenau-Schönwald und Bad Gottleuba 3 Kilometer Stau, eine Viertelstunde plus. Nach Unfällen sind gesperrt die B188 zwischen Weteritz und Abzweig Gardelegen, die Straße zwischen Abzweig Reitzheim und Reust und in Chemnitz ist die Kreuzung Paul-Jäckel-Straße-Bayerstraße nach einem Unfall ebenfalls gesperrt. Dann Vorsicht, ein totes Reh liegt auf der Fahrbahn im Landkreis Schmalkalden-Meiningen zwischen Rohr und Enningshausen. Und Markus ist am Telefon, guten Morgen.
2: Guten Morgen. Ich möchte ein Verkehrshindernis melden, und zwar auf der B71 Heinzheim Richtung Gardelegen. Kurz nach dem Ortsausgang Heinzheim steht ein defekter Schwertransporter, der aber durch sein Begleitfahrzeug gut abgesichert und erkennbar ist.
1: Dankeschön, Markus. Und ein Blitzer heute Morgen in Halle auf dem Hallorenring beidseitig. Habt ihr noch was gesehen? Stausblitzer, ruft uns an, kostenlos unter 0800 123 2340.
0: Sarah, was gibt denn das wettermäßig für einen Tag heute?
3: Ja, also vom Wetter gibt es nicht viel Neues. Es ist genau wie die letzten Tage wechselhaft, aber nicht unfreundlich. Ja, Sonne und Wolken gibt es im Mix, wobei man schon ehrlich sagen muss, also heute sind die Wolken in der Überzahl. Es kann auch einzelne Schauer geben, meistens ist es aber trocken und die Temperaturen, kennen wir aus den letzten Tagen, 20 bis 24 Grad sind drin. Insgesamt ändert sich am Wettermix die nächsten Tage nicht viel. Es gibt also eine kleine Wärmespitze am Freitag, da gibt es vorübergehend 28 Grad, aber durch den kräftigen Wind fühlt sich's auch da nicht ganz so warm an.
0: Und falls ihr euch fragt, wie es ist, wenn man einen Gag macht und keiner lacht, dann fragt gern. Jetzt, ich meine Dr. Emkus.
4: Du baust die Story über 5 Minuten mit voller Inbrunst auf, verstellst die Stimmen, reißt die Arme hoch, setzt eine Pointe mit maximalem Druck und erntest eine Grabesstille.
3: Ja. Ich bin mir sicher, gleich sind wir alle voll dabei, wenn er mal wieder schimpft. Die aktuelle Folge Dinge, die man nicht braucht, kommt gegen 5:40 Uhr.

0: Gleich aber es 5.40 Uhr. Die MDR Jump Good Morning Familie ist hier am Mittwoch.
1: Ich warte noch den Rums ab.
0: Ach so.
1: So, okay. Das war's jetzt, ja. Und jetzt mal ganz kurz lachen, bitte. Das meine ich ganz ernst, weil ihr würdet unserem Dr. M-Kurs einen riesigen Gefallen tun.
2: Wisst ihr, was echt unangenehm ist? Wenn man in einer gemütlichen Runde sitzt, die Stimmung gerade auf dem Höhepunkt ist und man sich denkt, jetzt feuerst du den Witz des Jahrhunderts ab. Du baust die Story über 5 Minuten mit voller Inbrunst auf, verstellst die Stimmen, reißt die Arme hoch, setzt eine Pointe mit maximalem Druck und erntest eine Grabesstille. Als hättest du gerade deine Betriebskostenabrechnung vorgelesen. Du stehst da mit deinem breitesten Grinsen, guckst in die Runde und starrst in 8 völlig ausdruckslose Gesichter, die dich anklotzen wie so ein Rudel Rehe im Fernlicht. Kein Lächeln, kein Kichern, nicht mal so ein müdes Schmunzeln. Nur das verlegene Klirren von Peters Bierglas und ein ohrenbetäubendes Grillenzirpen, während dir der Schweiß von der Stirn tropft und du dir wünschst, der Boden unter dir würde sich auftun und dich mitsamt deinem Schenkelklopfer bis zum Erdkern verschlucken. Aber durch so ein totales Stimmungsvakuum weiß man wenigstens sofort, wer die wahren Freunde in der Runde sind, weil sie das peinliche Schweigen heldenhaft mit einem Schluck Pilz einfach runterspülen.
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0: Schönen Morgen, hier ist das MDR Jump Verkehrszentrum mit dem Blick auf die A9 Richtung Berlin am Dreieck Bayerisches Vogtland. In der Überfahrt zur A72 Richtung Leipzig ist ein Hund auf der Fahrbahn. Vorsicht.
1: So ein liebes bisschen, was hier los ist. Wir haben es 3:46. Hier ist die MDR Jump. Guten Morgen, Familie, am Mittwoch.
2: Und da ist es noch nicht mal hell. Schon rappelt unser WhatsApp-Handy. Gut so. Was nicht ganz so gut ist, es gibt wohl kritische Anmerkungen.
3: Oh Gott. Einen wunderschönen guten Morgen, der Silke hier aus den Erzgebirge. Ich habe mal eine Frage. Es gibt doch diese MDR Jump Frühaufsteher. Warum gibt es nicht MDR Jump Frühaufsteher? Ich stehe um 22 Uhr auf, fahre zum Laden und wenn der Frühaufsteher kommt, bin ich am Abladen. Ich habe also nie die Chance, da mal teilzunehmen.
4: Ja, wann steht denn bitte Silvia auf? Das ist doch irre.
2: Also, ist irre. Und wenn ich es richtig verstehe, geht Silvi um unsere Frühaufsteherprämie. Ne? Ja. Also jeden Morgen 5.05 Uhr bedanken wir uns ja bei euch fürs frühe Aufstehen. Einfach anrufen, wenn ihr halt könnt.
4: Also müssen wir uns auch um Silvio kümmern. Der kann ja jetzt nicht unschuldig tassenlos bleiben, oder?
2: Wir klicken gleich mal durch, oder?
4: Ja, also auf jeden Fall. Das machen wir direkt nach Nico Santos hier in der MDR Jump. Guten Morgen, Familie. Wir lassen niemanden hängen.

0: Morgen, hier ist das MDR Jump Verkehrszentrum nochmal mit der A4 Frankfurt Richtung Dresden. Zwischen Bucher und Jena Göschwitz auf der linken Spur liegen große Holzteile.
1: Und da gehören sie wirklich nicht hin. Also
0: nicht.
1: 5:47 Uhr sogar. Hier ist die MDR Jump. Guten Morgen, Familie. Das heißt, der Mittwoch dauert für uns noch nicht ganz so lange. Andere sind schon fast im Feierabend.
2: Wir haben ja gerade schon von Silvio aus dem Erzgebirge gehört. Der macht die ganze Nacht die Straßen unsicher, hat aber ein kleines Terminproblem. Und zwar mit uns. Moin Silvio!
3: Ja, guten Morgen!
1: Du hast uns eine Sprachnachricht geschickt. Du stehst immer um 22 Uhr auf und ackerst nachts. Was machst denn du genau, Silvio?
3: Ich fahre mit meinem Kollegen Wäsche für die Pharmaindustrie von Sachsen nach Berlin. Frisch gewaschene Wäsche für die Leute.
2: Okay, also. Und die Dreckige nimmt niemand anders mit, oder was?
3: Die Dreckigen nehmen wir wieder mit zurück.
2: Okay, verstehe.
1: Genau, wenn wir loslegen, morgens mit unserer Frühaufstehprämie um 5.05 Uhr, da bedanken wir uns ja bei allen fürs frühe Aufstehen. Ausgerechnet da hast du zu tun, oder was?
3: Ja, ausgerechnet da bin ich am Abladen.
1: Hast du mal über so eine Art Mitarbeitergespräch nachgedacht? Kann ja wohl nicht sein, dass dein Chef dich hier vom Gewinnen abhält oder was?
3: Ja, ja.
1: Pass auf, wir wollen mal nicht so sein und du hast ja quasi auch eine Entschuldigung vorzuweisen. Ja, wie ist das ja quasi für uns wie so ein Attest für deine Abwesenheit kurz nach 5. Deswegen gibt's jetzt trotzdem von uns eine Tasse für dich, Silvio. Freu dich, herzlichen Glückwunsch.
3: Toll, super. Die stelle ich mir in den LKW, klasse.
1: Ja, cool.
2: Ist natürlich jetzt auch die Frage, während unsere Frühaufsteherprämie läuft, bekommen ja unsere Trucker normalerweise auch ihre Trucker-Hymne. Kannst du das liefern, Lars? Oder?
1: Ja, pass mal auf, die geht nämlich bei uns folgendermaßen. Achtung.
4: Take it easy, altes Haus, mach dir nichts draus und schlafe jetzt mal richtig aus.
1: Lieber Silvio. Und jetzt alle. Morgenstund hat Gold im Mund, doch damit siehst du auch nicht besser aus.
2: So. Das war jetzt aber das Rundum-Paket, ne?
1: Mehr können wir nicht tun für dich, Silvio. Alles Liebe, hau rein und weiter viel Spaß.
3: Bis Sarah und Lars.
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4: Um 6 Uhr mit Susanne Lemke. Der VW-Vorstand hat sich nach einem Medienbericht einstimmig darauf verständigt, 4 Werke in Deutschland zu schließen, darunter das in Zwickau. Wie die Wirtschaftswoche meldet, geht das aus einem Papier für den Aufsichtsrat von Volkswagen hervor. Er kommt am Freitag zusammen. Danach soll die Produktion in Zwickau und Emden 2031 enden, in Hannover ein Jahr später, in Neckarsulm 2034. Dem Bericht zufolge könnte der Vorstand das Auslaufen der Produktion am Aufsichtsrat vorbei umsetzen. Russlands Präsident Wladimir Putin hat die deutsche Reaktion auf den Drohnen

0: Den Vorfall in Leipzig-Halle als schweren Fehler bezeichnet. Der Kreml-Chef sagte auf einer Pressekonferenz, die angekündigten Sanktionen liefen den Interessen des deutschen Volkes zuwider. Außerdem sprach er von Beweisfälschung. Das Außenministerium in Moskau kündigte Gegenmaßnahmen an. Die Bundesregierung hatte Russland gestern für den Drohnenvorfall Anfang August verantwortlich gemacht und unter anderem die Schließung des russischen Generalkonsulats in Bonn angekündigt. Das Mitteldeutsche Institut für Sicherheitsindustrie warnt davor, die mögliche Ansiedlung des Rüstungsherstellers Covenant in Leipzig durch Vorabdiskussionen zu gefährden. Vorstand Markus Kurczyk sagte dem MDR, die bisherige Geheimhaltung sei völlig normal, auch die Nähe zum Flughafen wäre vorteilhaft. Kein anderes Industriegebiet ließe sich besser schützen. Zudem sei es schwer vermittelbar, dass Deutschland einerseits dringend US-Marschflugkörper haben wolle, andererseits die Produktion hierzulande ablehne. Auf ein umspannendes Werk im rheinischen Bergheim hat es offenbar einen Anschlag gegeben. Wie die Polizei mitteilte, waren dort gestern Abend mehrere Leitungen durch einen Kurzschluss ausgefallen. Man gehe von einer vorsätzlichen Tat aus. Zu einem Ausfall der allgemeinen Stromversorgung sei es nicht gekommen. Erst gestern hatte es in Brandenburg Sabotageakte auf das Stromnetz gegeben. Dort hatten Unbekannte nahe dem Kohlekraftwerk Jenschwalde zwei Höchstspannungsleitungen beschädigt. Laut Polizei nutzen die Täter dazu selbstgebaute Flugkörper. Fußball-Bundesligist Borussia Dortmund hat die zweite Runde des DFB-Pokals erreicht. Der BVB setzte sich am Abend am Hamburg-Eimsbütteler Ballspielclub mit 5:0 durch. Das waren die Nachrichten.
1: 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Fabian Magerhans, guten Morgen.
2: Guten Morgen. Es gibt Neuigkeiten für die A2 Richtung Hannover. Zwischen Brandenburg und Wollin ist die Autobahn nicht mehr gesperrt. Jetzt noch Bergungsarbeiten und 4 Kilometer Stau. 20 Minuten dauert es länger. A4 Frankfurt Richtung Dresden zwischen Magdala und Bucha. Im Baustellenbereich steht ein defekter Transporter. Es ist nur die linke Spur frei und der Verkehr staut sich. A4 Frankfurt Richtung Dresden weiter. Zwischen Bucha und Jena-Göschwitz liegen Holzteile auf der linken Spur. Vorsicht auf der A9 München-Berlin zwischen Hochwest und Dreieck Bayerisches Vogtland ist ein Hund auf der Fahrbahn. Die A9 ist ja schon seit Stunden gesperrt Richtung Berlin zwischen Dessau Süd und Dessau Ost. Hier wird noch die Fahrbahn gereinigt. 2 Kilometer Stau bis Abfahrt Thurland. Nach einem Unfall ist die A14 gesperrt Richtung Dresden zwischen Döbeln Ost und Nossen Nord und A17 Richtung Dresden zwischen Grenzübergang Breitenau-Schönwald und Bad Gottleuba 3 Kilometer Stau, je eine Viertelstunde plus. Nach Unfällen gesperrt die B188 zwischen Weteritz und Abzweig Gardeling und die Straße zwischen Abzweig Reitzhain und Reust. Blitzer stehen in Halle auf dem Hallorenring beidseitig, in Klietz im Maltitzer Weg in beiden Richtungen und am Ortsausgang Königswalde Richtung Annaberg-Buchholz. 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
1: Tja, wir gucken mal aufs Wetter. Das wird ja wieder abenteuerlich heute, Sarah.
3: Naja, also es ist wechselhaft, aber es ist nicht unfreundlich. Wir kennen das aus den letzten Tagen. Ja, das heißt, Sonne und Wolken gibt es im Mix, wobei man ehrlich sein muss. Also die Wolken sind heute in der Überzahl. Es kann einzelne Schauer geben, Gewitter sind aber nur noch vereinzelt unterwegs. Es ist meistens trocken und die Temperaturen, ja, 20 bis 24 Grad angenehm. Insgesamt ändert sich am Wettermix auch die nächsten Tage nicht viel. Das heißt, es gibt so eine kleine Wärmespitze. Am Freitag, da gibt es vorübergehend 28 Grad, ansonsten teilweise kräftigen Wind und dann fühlt sich's nicht ganz so warm an.
1: 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Guten Morgen!
3: Gleich 5:05.
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1: Ja, wir sind mittendrin in der ersten Septemberwoche. Das heißt, seit 2 Tagen läuft hier wieder unser Kohle-Quickie. Und bisher läuft es hervorragend.
6: Cool, super. Vielen Dank an euch.
3: Kathi aus Höckendorf holt sich mit 3 richtigen Antworten auf unsere Fragen 300 Euro. Ja, und ihr macht es hoffentlich genauso.
1: Und zwar jetzt 0800 123 2340. Ruft an, gleich 6.10 Uhr starten wir dann quasi den nächsten Quickie. Ne? 0800 123 2340. Jetzt anrufen und gleich gewinnen.

0: Guten Morgen, die MDR Jump Guten Morgen Familie ist hier am Mittwoch, 6.11 Uhr ist es geworden.
1: Seit dieser Woche ist das ja wieder die Zeit, auf die euer Konto wartet.
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1: Bis zu 300 Euro sind jetzt wieder drin. Je mehr unserer drei Fragen ihr richtig beantwortet, desto mehr Kohle gibt's. Und ganz nebenbei kriegen wir auch noch mit, was so los ist im Osten und der Welt.
0: Na also bitte, Caro ist dran. Guten Morgen.
3: Guten Morgen.
0: Hallo Caro. Hi. Na Caro, was hast du schon Tolles gemacht heute an diesem frühen Mittwoch?
3: Auf dem Weg zur Arbeit.
0: Ja, das ist ja schon mal nicht schlecht. Ja, pass auf, kriegst jetzt drei Fragen und du hast jeweils 5 Sekunden Zeit zu antworten. Wir legen direkt los. Pro richtige Antwort 100 Euro, also jetzt geht's wieder richtig los hier. Seit gestern Abend ist Schicht im Schacht, das Transferfenster im Profifußball ist geschlossen. Das heißt, ab sofort ist klar, welche Spieler in der kommenden Saison bei welchem Verein spielen. Man könnte auch sagen, nix geht mehr. Oder aber, die Würfel sind...
3: gefallen.
0: Ja, alea acta est, obwohl eigentlich hat er mal gesagt, der Julius Caesar lacta alea est, aber hat sich auf alea acta est geeinigt.
1: Lass jetzt, hör doch mal auf, mal anzugeben, wenn du mal irgendwas weißt.
0: Ja.
1: Applaudierst du dir schon selbst hier.
0: Vielleicht wollen wir teilen, die Kohle. Dann geht er im 50er. Okay, das war eindeutig. Einfach auch mal was sagen. So, ey, wir bleiben mal beim Fußball. Heute gibt es nämlich Nachzügler in Sachen DFB-Pokal. Und zwar, der FC Bayern München reist zum Zweitligisten VfL Osnabrück. Die tragen fast schon legendär und ähnlich wie die Veilchen aus dem Erzgebirge lila. Sag mal, aus welchen Farben mischt man nochmal lila bzw. violett?
3: Oh Gott, rot und grün?
0: Ja, fast. Nee,
3: blau?
0: Ja,
3: rot und blau?
0: Klasse, Mensch! Caro, Wahnsinn, Wahnsinn. Frage Nummer 3. In Radebeul regelt jetzt Old Shatterhand den Verkehr. Seit dieser Woche sind 2 Motivampeln mit Cowboys als Ampelmännchen im Einsatz. Und zwar direkt vor dem Museum des Schriftstellers, der die Westernhelden Old Shatterhand und Winnetou erfunden hat. Dieser Schriftsteller heißt...
3: Karl May.
0: Alles richtig. 300 Euro. Caro, ja, das ist wirklich geil. Also, das muss wirklich sein. Das ist richtig cool. So, vor allem farbenmischmäßig bist du auch gut drauf. Hervorragend. Ja, dann wünschen wir dir einen tollen Mittwoch. Kohle wird überwiesen. Ja, alles Liebe. Ja, hau rein und weiter viel Spaß.
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0: Achtung, wir haben eine Gefahreninformation für Gardelegen, Kloster Neuendorf, Jevenitz B188. Durch einen Großbrand kommt es hier zu starker Rauchentwicklung. Das bedeutet für euch, das Gebiet meiden, Fenster und Türen schließen und Lüftungen und Klimaanlagen abschalten.
1: Also was hier los ist am frühen Morgen? Um 6.20 Uhr, die MDR-Jump. Guten Morgen, Familie, ist hier am Mittwoch. Hallo!
0: Es ist der 2. September und was heißt das? Wir machen so langsam einen Haken an das Sonnenbaden und rumchillen. Es wird Zeit für frischen Wind, auch in unserem Kopf. Jetzt im September, da starten traditionell wieder die Kurse vieler Volkshochschulen. Und wenn man da mal Programmhefte durchscrollt, also... Da gibt es jedes Jahr coolere Angebote, oder?
1: Ja, was haben wir denn hier? Lach-Yoga, Tischland für Anfänger, Clown-Ausbildung. Es ist
0: abwechslungsreich.
1: Und genau deswegen geben uns die Volkshochschulen jetzt mal einen kleinen Überblick. Wir starten in Sachsen-Anhalt.
2: Guten Morgen, Sarah und Lars. Hier meldet sich Andreas Gossert von der Volkshochschule im Landkreis Anhalt-Bitterfeld. Wir als KVS-Abi sorgen dafür, dass man vom Fleming bis zur Gotsche auch mal ausgefallenere Dinge kennenlernen kann. So gibt es in Köthen demnächst die Gelegenheit, selbst Oxymel herzustellen. Dieser Trank hat schon den Menschen in der Antike gut getan und wird aus Honig, Essig, Kräutern und Früchten gebraut. Und ja, die KI beschäftigt viele. Dafür gibt es den KI-Führerschein, um die Möglichkeiten und Chancen der künstlichen Intelligenz optimal und sicher zu nutzen.
1: Okay.
0: Ja, ist sehr nachgefragt, dieser KI-Führerschein, hat Andreas noch geschrieben.
1: Und Oxymel wird das Sommergetränk 2027, schätze ich mal. Und hier hat noch jemand was geschickt.
3: Hallo Sarah und Lars, hier ist Steffi Mitscherling von der Volkshochschule Mittelsachsen. Bei uns startet gerade das neue Semester und neu im Programm haben wir Selbstverteidigung für Frauen, Jonglierkurse, auch Sprachkurse für ganz Ambitionierte wie Chinesisch, Arabisch oder Tschechisch. Ein Format finde ich besonders schön, das sind unsere Single-Wanderungen. Da geht es nicht in erster Linie darum, die große Liebe zu finden, sondern einfach gemeinsam unterwegs zu sein, neue Leute kennenzulernen, wobei sich dabei tatsächlich auch schon ein Pärchen gefunden hat.
0: Mhm. Was für eine schöne Geschichte. Kennengelernt beim Single-Wandern an der Volkshochschule. Da würde ich ja gern mehr wissen.
1: Erstmal wird sich ordnungsgemäß angemeldet. Ne? Unsere Volkshochschulen legen wieder los und ihr könnt mittendrin sein. Vielleicht wird es ja eventuell sogar romantisch.

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5: 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Es ist 6.30 Uhr und jetzt alles, was heute wichtig wird, mit Susanne Lemke.
6: Die Bundesregierung will heute die Reform der Einkommensteuer auf den Weg bringen. Der Gesetzentwurf von Finanzminister Lars Klingbeil sieht vor, Familien und Menschen mit kleinen und mittleren Einkommen zu entlasten. Im Gegenzug soll die sogenannte Reichensteuer für Höchstverdiener früher greifen. Weiteres Thema im Kabinett ist die frühkindliche Bildung. Vor dem Dessauer Landgericht wird heute das Urteil im Prozess gegen zwei Pressefotografen erwartet. Ihnen wird Brandstiftung in 17 Fällen vorgeworfen. Sie sollen Waldflächen und Lagerhallen im Kreis Anhalt-Bitterfeld angezündet haben. Mit den Bildern der Brände erzielten sie Einnahmen im vierstelligen Bereich. In Venedig werden am Abend die 83. Filmfestspiele eröffnet. Hollywood-Star George Clooney wird dabei mit einem goldenen Löwen für sein Lebenswerk geehrt. Das Festival dauert bis zum 12. September. Erwartet werden unter anderem Robert Pattinson, Pamela Anderson und die britische Rockband Oasis.
5: Und jetzt der Blick auf die Straßen. Fabian Magerhans im Verkehrszentrum. Guten Morgen.
7: Guten Morgen. Autobahn 2 Richtung Hannover zwischen Brandenburg und Wollin. 5 Kilometer Stau wegen Bergungsarbeiten auf der rechten Spur. Hier dauert es ungefähr 20 Minuten länger. A4 Frankfurt Richtung Dresden zwischen Magdala und Bucha steht im Baustellenbereich ein defekter Transporter. 2 Kilometer Stau, ist es nur die linke Spur frei. A4 Frankfurt Richtung Dresden zwischen Bucha und Jena-Göschwitz liegen Holzteile auf der linken Spur. Vorsicht. Die Autobahn A9 Richtung Berlin ist nach Stunden nicht mehr gesperrt zwischen Dessau Süd und Dessau Ost. Es laufen noch Reinigungsarbeiten auf der rechten Spur. 2 Kilometer Stau bis Abfahrt Turland. In der Gegenrichtung A9 Richtung München zwischen Dessau Ost und Dessau Süd auf der linken Spur eine ungesicherte Unfallstelle. A14 Richtung Dresden zwischen Döbeln Ost und Nossen Nord. Da ist die Autobahn auch nicht mehr gesperrt. Noch Bergungsarbeiten auf der rechten Spur und 4 Kilometer Stau. A17 Richtung Dresden zwischen Grenzübergang Breitenau-Schönwald und Bad Gottleuber 3 Kilometer Stau. Eine Viertelstunde plus. Die 188 Gardelegen-Wolfsburg zwischen Jävenitz und Gardelegen gibt es Sichtbehinderungen durch Rauch. Bitte Fenster und Türen schließen und Lüftungen und Klimaanlagen abschalten. Die B188 Gardelegen-Wolfsburg gesperrt zwischen Weteritz und Abzweig Gardelegen wegen Bergungsarbeiten. Und die Straße zwischen den Abzweigen Reitzein und Reust ist nach einem Unfall gesperrt. 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Die neuesten stehen auf der B107 zwischen Bad Düben und Schwemmsal, in Halle auf dem Hallorenring, in Klietz, im Malitzer Weg und am Ortsausgang Königswalde Richtung Annaberg-Buchholz. Habt ihr noch was gesehen? Staus, Blitzer, ruft uns an, kostenlos unter 0800 123 2340.
5: Sarah, das Wetter wird heute wieder abwechslungsreich, glaube ich, oder?
8: Das hast du schön gesagt. Ja, abwechslungsreich, aber nicht immer unfreundlich. Das heißt, es gibt Sonne und es gibt Wolken im Mix. Aber wenn ich ehrlich bin, heute die Wolken doch in der Überzahl. Es kann einzelne Schauer geben, meistens ist es aber trocken. Und die Temperaturen kennen wir aus den letzten Tagen. 20 bis 24 Grad sind drin. Insgesamt ändert sich am Wettermix die nächsten Tage nicht viel. Es gibt so eine kleine Wärmespitze am Freitag, da gibt es vorübergehend 28 Grad, wobei sich das durch den kräftigen Wind auch dann nicht ganz so warm anfühlt.
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5: Ja, und während die einen noch kennen, blättert sich unser Böttcher offenbar schon durch die ein oder andere Fachlektüre.
10: Da habe ich gelesen, dass wir alle viel zu wenig schlafen. Also unter 7 Stunden pro Nacht oder wie Sarah und Lars hier von der guten Morgenfamilie sagen würden, Langschläfer.
8: Ja, nein, wir sind alle hellwach. Wir sind bereit für die neue Folge Böttchers Welt. Die gibt's gleich um 6.40 Uhr.

0: 46, die MDR Jump Good Morgen Familie ist hier am Mittwoch.
1: Ja, da sind wir gerade mal aufgestanden und schon geht's wieder ins Bett. Und das auch noch mit ihm hier.
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3: Na, ausgeschlafen? Ich frage nicht umsonst, weil ich war gestern beim Zahnarzt. Ja, ich muss noch persönlich hin. So weit, dass ich die Beißerchen nur noch hinschicken muss, ist es eben dann doch noch nicht. Jedenfalls blättere ich da im Warteraum ein bisschen durch die Apothekenrundschau. Und jetzt komme ich auf meine Frage zurück, denn da habe ich gelesen, dass wir alle viel zu wenig schlafen. Also unter 7 Stunden pro Nacht oder, wie Sarah und Lars hier von der Guten Morgenfamilie sagen würden, Langschläfer. Gut, ich hätte jetzt für diese Erkenntnis wahrscheinlich keine Studie gebraucht. Bei mir hätte ein Blick in den Netflix-Verlauf gereicht. Naja, wenn man wenigstens was Aufregendes in der Zeit machen würde, aber nee, ich gucke Deutschlands schönste Bahnstrecken mit der Hoffnung, wieder einzupennen. 40% sind schon viel, die zu wenig schlafen. Aber gut, Beamte haben ja oft nur eine 35-Stunden-Woche, wa? Einige sagen, ja, ich weiß, dass ich zu wenig schlafe. Schade ist eben nur, dass man das heutige Schlafdefizit nicht mit der Zeit aus der Pubertät ausgleichen kann, ne? Mein Nachbar drüben, der arbeitet 3 Schichten und schläft garantiert auch zu wenig. Der ist auch einer von den Vögeln, die immer den Wurm fangen müssen, ne? Zu kurzer Schlaf schadet leider eben der Gesundheit. Besonders gefährlich ist daher auch der Sekundenschlaf. Also, heute mal Zeit hier ins Nest. Ja, ja, manchmal kommt es im Bett eben doch auf die Länge an.
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0: Quops und Walk. Da haben wir es 6:45 in der MDR-Top Guten Morgen Familie. Und uns ist es am Ende ja auch eigentlich ganz egal, ne, ob ihr gerade erst aus dem Bett walkt oder vielleicht schon auf die Arbeit walkt. Hauptsache, ihr denkt dran, euch bei uns zu melden, ne?
1: Einen wunderschönen guten Morgen, Sarah, Lars und die Guten Morgen Familie und alle anderen. Schöne Grüße aus dem Spreewald. Hier ist es richtig herbstlich, teils neblig, schön nass. Och, das macht Spaß. Ich wünsche euch heute Abend, Lars und Sarah, beziehungsweise Sarah und Lars, einen wunderschönen Abend in den Sandsteinhöhlen.
2: Ah.
1: Viel Spaß und schönen Wochenteiler.
2: Dankeschön, lieber Eberhard. Ja, das wird mega heute Abend.
0: Ja, wir sind ja nicht alleine in den Höhlen. Ne? Marc Forster ist mit dabei und vielleicht auch noch ihr. Gleich gehen nochmal Last-Minute-Plätze auf unserer Bands for Friends-Gästeliste raus. Und zwar direkt nach Topic.

0: Guten Morgen, 6.47 Uhr, die Zeit rennt. Oh, ja. Die Emlatscham Guten Morgen Familie ist hier am Last Minute Mittwoch.
1: Heute steigt unser Bands for Friends mit Mark Forster. Das wird wie immer so ein ganz kleines, feines Konzert und wie immer in einer ganz besonderen Location, diesmal in Sandsteinhöhlen im Harz.
0: Ein paar Last-Minute-Plätze sind noch frei und die will zum Beispiel Daniela aus Waldheim haben. Sie hat sich angemeldet auf mdrjump.de. Hallo, ist da jemand? 1, 2, 3?
2: 1, 2, 3, hier ist jemand.
0: Check, check. Ja, guten Morgen, Daniela, bist du's?
2: Ja.
0: Ja, jetzt hören wir dich ja wunderbar, du hattest gerade so ein in der Leitung. Daniela, hier sind Sarah und Lars aus der MDR Jump Guten Morgen Familie.
2: Ich glaub's nicht.
0: Es ist so. Du möchtest deine Tochter Henriette mitnehmen zu Mark Forster. Ja, weil die den ganzen Sommer ein bisschen zu kurz gekommen ist. Was war da los?
2: Das ist richtig. Wir hatten ein unglückliches Händchen beim Personal. Wir haben in der Saison ein Sommerbad-Bistro und die hat unwahrscheinlich viel geholfen. Unser Familienurlaub ist ins Wasser gefallen.
0: Oh.
2: Und jetzt hat sie am Sonnabend noch Geburtstag und es käme ja nicht besser.
0: Daniela, wir machen es kurz. Ihr seid dabei bei unserem Bands for Friends mit Mark Forster. Herzlichen Glückwunsch.
2: Oh Gott, wie soll ich ihr das heute sagen?
0: Um Gottes Willen. Das weiß ich nicht. Auf jeden Fall sehen wir uns. Ja, und so nah kommt ihr dem Mark bestimmt niemals mehr. Von daher genießt es. Ja, bis nachher. Her, haut rein und wir freuen uns. Bis dann.
2: Super, ich danke euch wie verrückt.
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1: Auf der A9 Richtung München.
2: Auf der 115 Richtung Görlitz.
3: Auf der B81 in Höhe Wester.
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3: Guten Morgen an diesem frühen Mittwoch. Und ja, das Wichtigste, das haben wir natürlich jetzt schon mal für euch.
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5: Um 7 Uhr mit Susanne Lemke. Der VW-Vorstand hat sich offenbar darauf festgelegt, die Produktion im Zwickauer Werk im Jahr 2031 zu beenden. Das berichtet die Wirtschaftswoche, die aus einem Papier für den Aufsichtsrat zitiert. Dieser kommt am Freitag zusammen. Dem Bericht zufolge will der Vorstand, dass auch in Emden die Produktion 2031 ausläuft, in Hannover ein Jahr später und in Neckarsulm 2034. Laut Wirtschaftswoche kann die Entscheidung am Aufsichtsrat vorbei umgesetzt werden. Russlands Präsident Wladimir Putin hat die deutsche Reaktion auf den Drohnenvorfall in Leipzig-Halle als schweren Fehler bezeichnet. Der Kreml-Chef sagte auf einer Pressekonferenz, die angekündigten Sanktionen liefen den Interessen des deutschen Volkes zuwider. Außerdem sprach er von Beweisfälschung. Das Außenministerium in Moskau kündigte Gegenmaßnahmen an. Die Bundesregierung hatte Russland gestern für den Drohnenvorfall Anfang August verantwortlich gemacht und unter anderem die Schließung des russischen Generalkonsulats in Bonn angekündigt. Das Mitteldeutsche Institut für Sicherheitsindustrie warnt davor, die mögliche Ansiedlung des Rüstungsherstellers Covenant in Leipzig durch Vorabdiskussionen zu gefährden.

0: Vorstand Markus Kurczyk sagte dem MDR, die bisherige Geheimhaltung sei völlig normal. Auch die Nähe zum Flughafen wäre vorteilhaft. Kein anderes Industriegebiet ließe sich besser schützen. Zudem sei es schwer vermittelbar, dass Deutschland einerseits dringend US-Marschflugkörper haben wolle, andererseits die Produktion hierzulande ablehne. Auf ein Umspannwerk im rheinischen Bergheim hat es offenbar einen Anschlag gegeben. Wie die Polizei mitteilte, waren dort gestern Abend mehrere Leitungen durch einen Kurzschluss ausgefallen. Man gehe von einer vorsätzlichen Tat aus. Zu einem Ausfall der allgemeinen Stromversorgung sei es nicht gekommen. Erst gestern hatte es in Brandenburg Sabotageakte auf das Stromnetz gegeben. Dort hatten Unbekannte nahe dem Kohlekraftwerk Jenschwalde zwei Höchstspannungsleitungen beschädigt. Laut Polizei nutzten die Täter dazu selbstgebaute Flugkörper. Fußball-Bundesligist Borussia Dortmund hat die zweite Runde des DFB-Pokals erreicht. Der BVB setzte sich am Abend beim Hamburg-Eimsbütteler Ballspielclub mit 5:0 durch. Das Spiel im Volksparkstadion verfolgten knapp 46.000 Zuschauer, so viele wie noch nie bei einem Pokalspiel mit einem Fünftligisten. Das waren die Nachrichten.
1: 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Fabian Magans, guten Morgen.
2: Moin, und los geht's mit der A2 Richtung Hannover. Zwischen Brandenburg und Wollin laufen immer noch Bergungsarbeiten, dadurch 4 Kilometer Stau. Plant am besten eine Viertelstunde mehr Zeit ein. A9 Richtung Berlin zwischen Turland und Dessau Ost, 2 Kilometer stockender Verkehr wegen Reinigungsarbeiten, jetzt 10 Minuten plus. A14 Richtung Dresden zwischen Dübeln Ost und Nossen Nord, ein Unfall, 4 Kilometer stockender Verkehr, 10 Minuten dauert's länger. A17 Richtung Dresden zwischen Grenzübergang Breitenau-Schönwald und Bad Goldleuber 3 Kilometer Stau, eine Viertelstunde plus. B188 Gardelegen-Wolfsburg zwischen Jävenitz und Gardelegen gibt es wegen eines Brandes Sichtbehinderungen durch Rauch. Bitte Fenster und Türen schließen und Lüftungen und Klimaanlagen abschalten. Die B188 ist wegen Bergungsarbeiten zwischen Weteritz und Abzweig Gardelegen gesperrt. Und B242 Braunlage-Eisleben, Vorsicht zwischen Hasselfelde und Stiege, hier sind Kühe auf der Fahrbahn. Die Straße zwischen Abzweig Reitzheim und Reust ist nach einem Unfall weiterhin gesperrt. Und Blitzer stehen auf der B98 in Neukirch-Lausitz in Richtung Oppach, auf der B107 zwischen Bad Düben und Schwemmsal, in Halle auf dem Hallorenring, in Klietz im Malitzer Weg beidseitig und am Ortsausgang Königswalde Richtung Annaberg-Buchholz. 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
1: Ja, das wird ein abwechslungsreicher Tag, Sarah. Wie wird das Wetter?
3: Ja, abwechslungsreich, aber nicht unfreundlich. Es kommt durchaus heute öfter mal die Sonne raus, wobei die Wolken heute tatsächlich in der Überzahl sind. Schauer sind aber nur selten, also meistens ist es trocken. Die Temperaturen kennen wir aus den letzten Tagen, es sind 20 bis 24 Grad drin. Insgesamt ändert sich die nächsten Tage nicht so viel. Es gibt wechselhaftes, aber durchaus freundliches Wetter mit einer kleinen Wärmespitze am Freitag. Da gibt es vorübergehend 28 Grad, aber durch den kräftigen Wind fühlt es sich nicht ganz so warm an.
1: Guten Morgen!
3: Gleich 5:05.
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1: Ja, und wie erklären wir, was hier in wenigen Minuten passiert?
3: So könnte man das sagen, oder?
1: Ja.
3: Also gleich fallen hier nämlich die Hüllen und das mitten im Kuhstall.
1: 7:10 Uhr sprechen mit einem Landwirt aus Thüringen, der sich für den neuen Jungbauernkalender von seiner, sagen wir mal, besten Seite zeigt. Mädels, beruhigt euch, Ruhe, beruhigt euch.

0: 7.11 Uhr ist es gerade geworden. Guten Morgen. Die MDR Jump Guten Morgen Familie ist hier am Mittwoch.
1: Und da lautet ja die wichtigste Frage vor dem Kleiderschrank morgens: Was ziehe ich an? Jetzt fragen wir uns allerdings, was zieht er aus? Er ist in diesem Fall Vito aus Thüringen, sportlich, blonde Haare, Bart und der Chef von rund 1300 Milchkühen in einem Betrieb in Pfalzdorf.
0: Aber nicht nur das, er ist auch Model neuerdings. Er hat es in den Jungbauernkalender 2027 geschafft. Schulung ist durch, Bilder sind im Kasten und jetzt ist er bei uns. Guten Morgen, Vito.
2: Guten Morgen.
0: Hallöchen. Vito, jetzt reden wir mal nicht drum rum. In dem Kalender geht es nicht nur um die süßen Tiere, sondern auch um viel Haut. Was bist du da eigentlich für ein Typ?
2: Also ich muss sagen, ich würde mich jetzt nicht als besonderen Typen beschreiben. Ich bin Mann wie du und ich und... Ja, ich glaube, das war dann eher so das Gesamtpaket, was vielleicht dann auch überzeugt hat.
0: Da hätten sie mich ja auch abdrucken können, verstehst du?
1: Du bist doch kein Bauermann.
2: Ja, du hast dich ja nicht beworben, glaube ich.
1: Ja,
2: hast dich nicht beworben.
1: Und jung bist du auch nicht.
0: Sag mal jetzt,
1: du bist
0: also
1: nichts, was man sein muss.
0: Also, wir haben ein Bild gesehen, da lehnst du oberkörperfrei an einem Zaun und eine Kuh schlägt dir über den Bauch. War das deine liebste Pose, sag mal?
2: Ja, auf jeden Fall eine der Favoritenposen, ja, auf alle Fälle. Ich meine, wenn man mit Rindern auch arbeitet, dann fühlt man sich natürlich dann gleich ein bisschen wohler in dieser Umgebung, sage ich mal, im Stall, okay, wenn man sich dann da ja so präsentiert.
1: Du solltest für das Shooting, Zitat, ordentliche Unterwäsche und eine Lederhose einpacken. Was davon hast du am Ende wirklich gebraucht?
2: Beides. Ich meine, man konnte entscheiden, wie viel man am Ende zeigen möchte.
1: Ah, bist du an die Grenze gegangen?
2: An die Grenze für mich, ja. Also die geöffnete Lederhose war für mich, das war okay. Wie gesagt, ich arbeite in einem landwirtschaftlichen Betrieb und ich habe dann immer gedacht, ich glaube, das kommt ein bisschen komisch, wenn dann der Vorgesetzte, fast nackt auf dem Kalender im Speisesaal hängt. Schwierig dann, wenn man ernsthafte Gespräche führen möchte und im Hintergrund hängt ein Bild halb nackt.
0: Also Mitte Oktober sehen wir Vito aus Thüringen in voller Pracht, weil dann erscheint der Jungbauernkalender 2027. Wir machen schon mal einen Platz, eine Studiowand frei, direkt neben dem Dienstplan. Vito, vielen Dank und liebe Grüße.
2: Jo, danke auch.
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0: gleich, aber 27 ist hier in der Jump. Guten Morgen, Familie, am Mittwoch, an dem hier mal ruhig langsam gemacht werden darf.
1: Ja. Boah, also Mitte der Woche, da waren ja einige auch schon fleißig, waren joggen, im Handballtraining, im Fitnessstudio oder haben den Müll rausgebracht. Ist ja auch eine Art Krafttraining.
0: Je nach Stockwerk der eigenen Wohnung, absolut richtig. Ja. Und deswegen jetzt ganz wichtig, ausruhen, weil sonst bringt das ganze Rumtrainieren überhaupt nichts.
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0: Weil angeblich brauchen unsere Muskeln 48 Stunden, um sich von Belastung zu erholen. Unser Experte ist Sportwissenschaftler Professor Dr. Ingo Frohböse.
3: Das stimmt, sogar mindestens 48 Stunden. Wenn man nämlich Muskeltraining betreibt, dann zerstört man in der Regel Gewebe, belastet die Muskulatur komplett energetisch aus. Und um diesen Aufbauprozess, der wichtig ist, um einen Trainingseffekt überhaupt zu erzielen, zu schaffen und zu ermöglichen, müssen wir einerseits dem Körper ausreichend Baustoff zu geben, besonders in Form von Protein, und ihm Zeit geben, diese Aufbauprozesse überhaupt einzuleiten und abzuschließen.
1: Also, das ist doch eine gute Nachricht. Ausreichende Pausen sind mindestens genauso wichtig wie das Training selbst.
0: Ich mache das mit den Pausen einfach gesammelt und fange einfach nächstes Jahr mit dem Training an. Ganz einfach.
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8: 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Es ist 7.30 Uhr und jetzt alles, was heute wichtig wird mit Susanne Lemke.
9: In Weimar treffen sich heute Abend die Außenminister von Deutschland, Polen und Frankreich. Johann Wadephul, Radoslaw Sikorski und Jean-Noël Barrot wollen unter anderem über hybride Bedrohungen und den Umgang mit Russland sprechen. Außerdem geht es beim sogenannten Weimarer Dreieck um die Lage im Nahen Osten und Impulse für die EU-Politik. Bundeslandwirtschaftsminister Alois Rainer stellt heute den offiziellen Erntebericht vor. Vor 2 Wochen hatte bereits der Bauernverband auf die Folgen von Hitze und Dürre verwiesen und von einer unterdurchschnittlichen Ernte gesprochen. Der Europäische Gerichtshof entscheidet heute, ob der Internetbrowser Edge von Microsoft strengere EU-Regeln auferlegt bekommt. Vor 2 Jahren hatte die EU-Kommission entschieden, dass der Browser über keine besonders große Marktmacht verfügt und deshalb keine verschärften Wettbewerbsregeln gelten. Dagegen hat das norwegische Unternehmen Opera geklagt.
8: Und jetzt der Blick auf die Straßen, Fabian Magans im Verkehrszentrum. Guten Morgen.
10: Guten Morgen. Es gibt 2 Staus auf der A2 Richtung Hannover zwischen Brandenburg und Wollin. Bergungsarbeiten und 20 Minuten Zeitverlust. Und weiter zwischen Uexleben und Alsleben dauert es gerade 10 Minuten länger. Auf der A9 Richtung Berlin laufen immer noch die Bergungsarbeiten zwischen Turland und Dessau-Ost. 3 Kilometer Stau und eine Viertelstunde plus. Die A38 Richtung Göttingen ist zwischen Leipzig-Südwest und Lützen kurzzeitig wegen eines Polizeieinsatzes gesperrt. B188 Gardelegen-Wolfsburg zwischen Jevenitz und Gardelegen gibt es wegen eines Brandes Sichtbehinderung durch Rauch. Bitte Fenster und Türen schließen und Lüftungen und Klimaanlagen abschalten. Nach Unfällen sind immer noch 2 Straßen gesperrt. Die B188 zwischen Weteritz und Abzweig Gardelegen und die Straße zwischen den Abzweigen Reitzein und Reust. Im Saalekreis ein Unfall zwischen Wertau und Glauzig am Abzweig Mötinsdorf. Und Blitzer stehen auf der A4 Richtung Frankfurt zwischen Dresden Flughafen und Dresden Hellerau, auf der B98 in Neukirch-Lausitz Richtung Oppach, auf der B107 zwischen Bad Düben und Schwemmsal, in Halle wieder auf dem Hallorenring, dann am Ortsausgang Königswalde Richtung Annaberg-Buchholz und in Weißenfels in der Zeitzer Straße. Habt ihr noch was gesehen? Staus oder Blitzer? Ruft uns an, kostenlos unter 0800 123 2340.
8: Sarah, was gibt denn das wettermäßig heute für einen Tag?
11: Ja, es wird auf jeden Fall mal wieder nicht langweilig. Es gibt auf der einen Seite nämlich dichte Wolken, auf der anderen Seite dann doch wieder schön die Sonne zu sehen und zwischendrin kann es den ein oder anderen Schauer geben, wobei es heute meistens trocken ist und auch diese Gewitter, die uns die letzten Tage auf Trab gehalten haben, die sind weitestgehend abgezogen. Was die Temperaturen betrifft, sind wir ja ähnlich wie die letzten Tage unterwegs. 20 bis 24 Grad sind drin und auch die nächsten Tage ändert sich nicht allzu viel am Wettermix. Es gibt allerdings eine kleine Wärmespitze am Freitag, da gibt es vorübergehend 28 Grad. Durch den kräftigen Wind fühlt es sich aber nicht ganz so warm an.
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8: Ja, und für den morgendlichen Adrenalinkick hat unser Dr. Emkus heute den passenden Tipp.
12: Blindflüge auf der Autobahn. Also wenn du gemütlich mit Richtgeschwindigkeit rollst und dir genau in der langgezogenen Kurve dieser miese, hinterhältige Kitzler in die Nase kriecht.
11: Ja, Dr. Emkus lebt gefährlich, unfreiwillig. Eine neue Folge Dinge, die man also wirklich nicht braucht, gibt's gleich wie gewohnt um 7.40 Uhr.

0: Gleich haben wir es. 7.40 Uhr. Guten Morgen. 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Guten Morgen, Familie. Am Mittwoch.
1: Und da drücken wir euch die Daumen für einen unaufgeregten Weg zur Arbeit, zur Kita oder zur Schule. Weil also bei Dr. Emkus, da ist schon wieder Alarm angesagt.
2: Wisst ihr, was wirklich gefährlich ist? Blindflüge auf der Autobahn. Also wenn du gemütlich mit Richtgeschwindigkeit rollst und dir genau in der langgezogenen Kurve dieser miese, hinterhältige Kitzler in die Nase kriecht. Du kneifst deine Ohren zu, holst tief Luft und feuerst eine dreifache Niesexplosion in die Windschutzscheibe, sodass du den nächsten 200 Meter im totalen Blindflug zurücklegst und dabei innerlich schon dein Testament aufsetzt. Oder, als ob das noch nicht lebensgefährlich genug wäre, läuft im Radio zur selben Zeit eine Comedy-Nummer, wo inner blödes Zeug quatscht, die so brachial zündet, dass die Iris im Kleinwagen vor dir vor Lachen komplett die Kontrolle verliert und alle drei Fahrspuren gleichzeitig als Tanzfläche nutzt, so dass am Ende 10 Kilometer Stau auf einem nassen Dreieck auf der Autobahn sind. Aber bei so einem unkontrollierten 200 Meter Blindflug spart man sich glatt das Geld für den nächsten Freizeitparkbesuch, weil der Adrenalinkick auf der linken Spur völlig gratis serviert wird. Und wenn man danach im Stau bei Nossen sowieso für 2 Stunden den Motor abstellt, hat man wenigstens genug Zeit, die eigene Windschutzscheibe von innen wieder streifenfrei zu putzen.
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0: Guten Morgen Familie am Mittwoch.
1: Und da ist es gerade mal hell geworden. Ja. Schon rappelt unser WhatsApp-Handy den ganzen Morgen. Und zwar mit, und das ist jetzt wieder nicht so schön, kritischen Anmerkungen oder
0: wie
1: was?
0: Bitte.
2: Einen wunderschönen guten Morgen. Der Silke hier aus den Erzgebirgen. Ich habe mal eine Frage. Es gibt doch diese MDR-Jump-Frühaufsteher. Warum gibt es nicht MDR-Jump-Frühaufsteher? Ich stehe um 22 Uhr auf, fahre zum Laden und wenn der Frühaufsteher kommt, bin ich am Abladen. Ich habe also nie die Chance, da mal teilzunehmen.
0: Wann bitte steht denn Silvio auf? Das ist ja verrückt.
1: Das ist wirklich Wahnsinn, ja. Und wenn ich es richtig verstehe, dann geht Silvio um unsere Frühaufsteher-Prämie. Ne? Ja. Jeden Morgen um 5.05 Uhr gibt es die. Da bedanken wir uns bei euch fürs frühe Aufstehen. Einfach anrufen, wenn ihr halt könnt.
0: Wir müssen uns um Silvio kümmern. Da kann er nicht unschuldig tassenlos bleiben.
1: Ne? Dann klingeln wir durch.
0: Ja, direkt nach Sombre. Wir lassen niemanden hängen und niemanden im Stich. Das ist aber ganz klar.
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0: Hier ist sie, die MDR Jump. Guten Morgen, Familie. Um 7 Uhr gleich 47 und das heißt, der Mittwoch dauert für uns noch nicht ganz so lange. Andere sind schon fast im Feierabend, ne?
1: Ja, gerade haben wir schon von Silvio aus dem Erzgebirge gehört. Der macht die ganze Nacht die Straßen unsicher, aber er hat ein kleines Terminproblem. Und zwar mit uns. Guten Morgen, Silvio.
2: Ja, guten Morgen.
0: Du hast uns eine Sprachnachricht geschickt. Du stehst immer um 22 Uhr auf und ackerst nachts. Was machst du genau, Silvio?
2: Ich fahre mit meinem Kollegen Wäsche für die Pharmaindustrie von Sachsen nach Berlin. Frisch gewaschene Wäsche für die Leute.
1: Okay, also und die dreckige nimmt niemand anders mit, oder was?
2: Die dreckigen nehmen wir wieder mit zurück.
1: Okay, verstehe.
0: Genau, wenn wir loslegen morgens mit unserer Frühaufstehprämie um 5.05 Uhr, da bedanken wir uns ja bei allen fürs frühe Aufstehen. Ausgerechnet da hast du zu tun, oder was?
2: Ja, ausgerechnet da habe ich am Abladen.
0: Hast du da mal über so eine Art Mitarbeitergespräch nachgedacht? Kann ja wohl nicht sein, dass dein Chef dich hier vom Gewinnen abhält oder was?
2: Ja, ja.
0: Pass auf, wir wollen mal nicht so sein und du hast ja quasi auch eine Entschuldigung vorzuweisen. Ja, wie ist es ja quasi für uns wie so ein Attest für deine Abwesenheit kurz nach fünf. Deswegen gibt es jetzt trotzdem von uns eine Tasse für dich, Silvio. Freu dich, herzlichen Glückwunsch.
2: Toll, super. Die stelle ich mir in den LKW, klasse.
0: Ja, cool.
1: Ist natürlich jetzt auch die Frage, während unsere Frühaufsteherprämie läuft, bekommen ja unsere Trucker normalerweise auch ihre Trucker-Hymne. Kannst du das liefern, Lars, oder?
0: Ja, pass mal auf, die geht nämlich bei uns folgendermaßen. Achtung.
3: Take it easy, altes Haus, mach dir nichts draus und schlaf dich erstmal richtig aus.
0: Lieber Silvio. Und jetzt alle. Morgenstund hat Gold im Mund, doch damit siehst du auch nicht besser aus. Ja.
1: So. Das war jetzt aber das Rundum-Paket, ne?
0: Mehr können wir nicht tun für dich, Silvio. Alles Liebe, hau rein und danke. Weiter viel Spaß.
2: Bis dahin und dann.

0: guten Morgen am frühen Mittwoch.
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2: Um 8 Uhr mit Susanne Lemke. FDP-Verteidigungsexpertin Marie-Agnes Strack-Zimmermann gehen die deutschen Reaktionen auf den gescheiterten Drohnenangriff in Leipzig nicht weit genug. Die Vorsitzende des Sicherheits- und Verteidigungsausschusses im EU-Parlament sagte dem MDR, die Einbestellung des russischen Botschafters werde den Kreml kaum zum Schlottern bringen. Strack-Zimmermann forderte wiederholt, dass Deutschland der Ukraine den Marschflugkörper Taurus liefern solle. Außerdem kritisierte sie, dass der Kanzler gestern nicht vor die Presse getreten sei. Die Bundesregierung hatte gestern Russland für den Angriff verantwortlich gemacht und weitere Sanktionen angekündigt. Der VW-Vorstand hat sich offenbar darauf festgelegt, die Produktion im Zwickauer Werk 2031 zu beenden. Das berichtet die Wirtschaftswoche, die aus einem Papier für den Aufsichtsrat zitiert. Dieser kommt am Freitag zusammen. Dem Bericht zufolge will der Vorstand, dass auch in Emden die Produktion 2031 ausläuft, in Hannover ein Jahr später, in Neckarsulm 2034. Laut Wirtschaftswoche kann die Entscheidung am Aufsichtsrat vorbei umgesetzt werden. Das Mitteldeutsche Institut für Sicherheitsindustrie warnt davor, die mögliche Ansiedlung des Rüstungsherstellers Covenant in Leipzig durch Vorabdiskussionen zu gefährden. Vorstand Markus Kurzig sagte dem MDR, die bisherige Geheimhaltung sei völlig normal. Auch die Nähe zum Flughafen wäre vorteilhaft. Kein anderes Industriegebiet ließe sich besser schützen. Zudem sei es schwer vermittelbar, dass Deutschland einerseits dringend US-Marschflugkörper haben wolle, andererseits die Produktion hierzulande ablehne. Auf ein Umspannwerk im rheinischen Bergheim hat es offenbar einen Anschlag gegeben. Laut Polizei waren dort gestern Abend mehrere Leitungen durch einen Kurzschluss ausgefallen. Man gehe von einer vorsätzlichen Tat aus. Die allgemeine Stromversorgung sei nicht betroffen gewesen. Erst gestern Morgen hatte es in Brandenburg einen Sabotageakt auf das Stromnetz gegeben.

0: Dort hatten Unbekannte nahe dem Kohlekraftwerk Jenschwalde zwei Höchstspannungsleitungen beschädigt. Laut Polizei nutzten die Täter dazu selbstgebaute Flugkörper. Fußball-Bundesligist Borussia Dortmund hat die zweite Runde des DFB-Pokals erreicht. Der BVB setzte sich am Abend beim Hamburg-Eimsbütteler Ballspielclub mit 5:0 durch. Die Partie im Volksparkstadion verfolgten knapp 46.000 Zuschauer, so viele wie noch nie bei einem Pokalspiel mit einem Fünftligisten. Das waren die Nachrichten.
1: 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Fabian Magerhans, guten Morgen.
2: Guten Morgen. Autobahn 2 Richtung Hannover. Zwischen Irxleben und Alsleben stockender Verkehr. 10 Minuten plus. Dann Vorsicht auf der A9 Richtung Berlin. Zwischen Bad Lomstein und Schleiz liegt auf der rechten Spur ein Unterlegkeil. Richtung Berlin A9 zwischen Turland und Dessau-Ost. 3 Kilometer Stau wegen Bergungsarbeiten. Plant jetzt 20 Minuten mehr Zeit ein. A71 Richtung Schweinfurt. Zwischen Bad Kissing, Irlenbach und Poppenhausen liegt eine Stoßstange. B188 Gardelegen-Wolfsburg zwischen Jävenitz und Gardelegen gibt es wegen eines Brandes Sichtbehinderung durch Rauch. Bitte Fenster und Türen schließen und Lüftungen und Klimaanlagen abschalten. Blitzer stehen auf der A4 Richtung Frankfurt zwischen Dresden Flughafen und Dresden Hellerau, auf der B98 in Neukirch-Lausitz Richtung Oppach, auf der B107 zwischen Bad Düben und Schwemmsal. Dann auf der B249 in Grabe blitzt es in Richtung Sondershausen, in Halle an der Magistrale im Bereich der Hyazinthenstraße stadtauswärts und auf dem Hallorenring beidseitig. 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
1: Wie sieht's denn wettermäßig aus heute?
3: Ja, du hast dich bisher nicht beschwert, das heißt gut,
1: nein,
3: ja?
1: Okay.
3: Also es ist ja momentan immer regional sehr unterschiedlich. In der einen Sekunde gibt es Sonne, in der nächsten Sekunde dann dichtere Wolken. Es sind ein paar mehr Wolken unterwegs als die letzten Tage, aber trotzdem ist es nicht unfreundlich. Es gibt immer mal wieder blauen Himmel zu sehen und meistens ist es auch trocken. Die Schauer sind heute eher selten unterwegs. Temperaturen altbekannt, 20 bis 24 Grad sind drin und es ändert sich dann die nächsten Tage insgesamt wenig. Es gibt so eine kleine Wärmespitze am Freitag, da gibt es vorübergehend 28 Grad. Aber durch den kräftigen Wind fühlt sich's insgesamt nicht ganz so warm an.
1: Guten Morgen!
4: Gleich 5:05.
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1: Boah, diese halben Stunde, da schicken wir alle Singles zum Wandern. Ne? Die neuen VHS-Kurse sind draußen und versprechen Romantik.
3: Vorher wird aber noch knallhart um Kohle gequist. Der Cash-Quickie ist zurück und wir machen euch fit dafür gleich um 8:10 Uhr.

0: Guten Morgen, es ist 8.10 Uhr, die Emler Jump Good Morning Familie ist hier am Mittwoch.
1: Ein weiterer Kohle-Mittwoch.
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1: Ich meine, seit dieser Woche sind hier jeden Morgen wieder bis zu 300 Euro drin. Je mehr unserer drei Fragen ihr richtig beantwortet, desto mehr Geld gibt's. Und ganz nebenbei kriegen wir ja auch noch mit, was so los ist im Osten und der Welt.
0: Klingt nach einem guten Deal, auch für Caro aus Dresden heute Morgen.
3: Guten Morgen.
0: Hallo Caro. Hi. Na Caro, was hast du schon Tolles gemacht heute an diesem frühen Mittwoch?
3: Auf dem Weg zur Arbeit.
0: Ja, das ist ja schon mal nicht schlecht. Wir legen direkt los. Pro richtige Antwort 100 Euro, also jetzt geht's wieder richtig los hier. Seit gestern Abend ist Schicht im Schacht, das Transferfenster im Profifußball ist geschlossen. Das heißt, ab sofort ist klar, welche Spieler in der kommenden Saison bei welchem Verein spielen. Man könnte auch sagen, nix geht mehr. Oder aber, die Würfel sind...
3: gefallen.
0: Ja, alea acta est, obwohl eigentlich hat er mal gesagt, der Julius Caesar lacta alea est, aber man hat sich auf alea acta est geeinigt.
1: Lass jetzt, hör doch mal auf, mal anzugeben, wenn du mal irgendwas weißt.
0: Ja.
1: Applaudierst du dir schon selbst hier.
0: Vielleicht wollen wir teilen, die Kohle. Das ist dann wieder ein 50er. Okay, das war eindeutig. Einfach mal was sagen. So, ey, wir bleiben beim Fußball. Heute gibt es nämlich Nachzügler in Sachen DFB-Pokal. Und zwar, der FC Bayern München reist zum Zweitligisten VfL Osnabrück. Die tragen fast schon legendär und ähnlich wie die Veilchen aus dem Erzgebirge lila. Sag mal, aus welchen Farben mischt man nochmal lila bzw. violett?
3: Oh Gott, rot und grün?
0: Ja, fast. Nee,
3: blau?
0: Ja,
3: rot und blau?
0: Klasse, Mensch! Caro, Wahnsinn! Wahnsinn! Frage Nummer 3. In Radebeul regelt jetzt Old Shatterhand den Verkehr. Seit dieser Woche sind zwei Motivampeln mit Cowboys als Ampelmännchen im Einsatz. Und zwar direkt vor dem Museum des Schriftstellers, der die Westernhelden Old Shatterhand und Winnetou erfunden hat. Dieser Schriftsteller heißt...
3: Karl May.
0: Alles richtig. 300 Euro. Caro, ja, das ist wirklich geil. Also, das muss wirklich sein. Das ist richtig cool. So. Vor allem farbenmischmäßig bist du auch gut drauf. Hervorragend. Ja, dann wünschen wir dir einen tollen Mittwoch. Kohle wird überwiesen. Ja, alles Liebe.
3: Danke.
0: Ja, hau rein und weiter viel Spaß.
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Morgen, hier ist das MDR Jump Verkehrszentrum mit einem Blick auf die A9 Richtung Berlin. Bitte eine Rettungsgasse bilden zwischen Halle und Bitterfeld-Wolfen. Hier gibt es eine ungesicherte Unfallstelle.

0: Guten Morgen, 8:20 Uhr, was gleich ist, die M-Net-Job. Guten Morgen, Familie, am Mittwoch.
1: Am 2. September, das heißt, wir machen so langsam ein Haken an das Sonnenbaden und rumchillen. Es wird Zeit für frischen Wind, auch in unserem Kopf. Jetzt im September starten traditionell wieder die Kurse vieler Volkshochschulen. Und wenn man dann mal die Programmhefte so durchguckt, also naja, dann gibt es jedes Jahr, wie nennen wir das, coolere Angebote, oder?
0: Ja, was haben wir denn hier? Lach-Yoga, Tischlern für Anfänger, Clown-Ausbildung, es ist, ja, weiß nicht.
1: Abwechslungsreich.
0: Genau, und deswegen geben uns die Volkshochschulen jetzt mal ganz kurz einen kleinen Überblick. Wir starten in Sachsen-Anhalt.
2: Guten Morgen, Sarah und Lars. Hier meldet sich Andreas Gossert von der Volkshochschule im Landkreis Anhalt-Bitterfeld. Wir als KVS-Abi sorgen dafür, dass man vom Fleming bis zur Gotsche auch mal ausgefallenere Dinge kennenlernen kann. So gibt es in Köthen demnächst die Gelegenheit, selbst Oxymel herzustellen. Dieser Trank hat schon den Menschen in der Antike gut getan und wird aus Honig, Essig, Kräutern und Früchten gebraut. Und ja, die KI beschäftigt viele. Dafür gibt es den KI-Führerschein, um die Möglichkeiten und Chancen der künstlichen Intelligenz optimal und sicher zu nutzen.
1: Ja, das ist sehr stark nachgefragt, hat Andreas noch geschrieben, ne?
0: Und Oxymel wird das Sommergetränk 2027, schätze ich. Hier hat noch jemand was geschickt.
3: Hallo Sarah und Lars, hier ist Steffi Mitscherling von der Volkshochschule Mittelsachsen. Bei uns startet gerade das neue Semester und neu im Programm haben wir Selbstverteidigung für Frauen, Jonglierkurse, auch Sprachkurse für ganz Ambitionierte wie Chinesisch, Arabisch oder Tschechisch. Ein Format finde ich besonders schön, das sind unsere Single-Wanderungen. Da geht es nicht in erster Linie darum, die große Liebe zu finden, sondern einfach gemeinsam unterwegs zu sein, neue Leute kennenzulernen, wobei sich dabei tatsächlich auch schon ein Pärchen gefunden hat.
1: Aha. Was eine tolle Story. Kennengelernt beim Single-Wandern an der VHS. Da würde ich ja gerne mehr wissen.
0: Erstmal wird sich ordnungsgemäß angemeldet. Ja? Unsere Volkshochschulen legen wieder los und ihr könnt quasi mittendrin sein. Vielleicht wird es ja sogar romantisch.
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8: 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Es ist 8.30 Uhr und jetzt alles, was heute wichtig wird mit Susanne Lemke.
9: Die Bundesregierung will heute die Reform der Einkommensteuer auf den Weg bringen. Der Gesetzentwurf von Finanzminister Lars Klingbeil sieht vor, Familien und Menschen mit kleinen und mittleren Einkommen zu entlasten. Im Gegenzug soll die sogenannte Reichensteuer für Höchstverdiener früher greifen. Weiteres Thema im Kabinett ist die frühkindliche Bildung. Bundeslandwirtschaftsminister Alois Rainer stellt heute den offiziellen Erntebericht vor. Vor zwei Wochen hatte bereits der Bauernverband auf die Folgen von Hitze und Dürre verwiesen und von einer unterdurchschnittlichen Ernte gesprochen. Vor dem Dessauer Landgericht wird heute das Urteil im Prozess gegen zwei Pressefotografen erwartet. Ihnen wird Brandstiftung in 17 Fällen vorgeworfen. Sie sollen Waldflächen und Lagerhallen im Kreis Anhalt-Bitterfeld angezündet haben. Mit den Bildern der Brände erzielten sie Einnahmen im vierstelligen Bereich.
8: Und jetzt der Blick auf die Straßen. Fabian Magerhans im Verkehrszentrum. Guten Morgen.
10: Guten Morgen, ich habe die Katrin am Telefon.
11: München Richtung Berlin hat es zwischen dem Dreieck Halle und der Abfahrt Bitterfeld-Wolfen einen Unfall, Pkw mit Lkw, gegeben. Das staut sich jetzt zurück. Letzte freie Abfahrt ist Dreieck Halle. Da bitte alle runter, über die B100 dann fahren und Bitterfeld-Wolfen wieder hoch. Das geht, aber wie gesagt, da hat es gerade geknallt.
10: Ja, und wir bekommen gerade das Update von der Polizei rein. Die A9 Richtung Berlin ist gesperrt zwischen Halle und Bitterfeld-Wolfen jetzt wegen Bergungsarbeiten. Dann geht's auf die A2 Richtung Hannover. Zwischen Irxleben und Alsleben stockt der Verkehr 10 Minuten plus. Und Richtung Berlin A9 zwischen Bad Lobenstein und Schleiz liegt ein Unterlickeil auf der rechten Spur. A9 Richtung Berlin zwischen Turland und Dessau-Ost 3 Kilometer Stau wegen Bergungsarbeiten 20 Minuten plus. Und Blitzer stehen auf der A4 Richtung Frankfurt zwischen Dresden-Flughafen und Dresden-Hellerau, auf der B98 in Neukirch-Lausitz Richtung Oppach, auf der B107 zwischen Bad Düben und Schwemmsal. In Eisenach in der Altstadtstraße, Blitzeralarm in Halle, an der Magistrale im Bereich der Hyazinthenstraße stadtauswärts, Hallorenring und Merseburger Straße am Rosengarten Richtung Merseburg, am Ortsausgang Königswalde Richtung Annaberg-Buchholz, in der Ortsdurchfahrt Mailitz in beiden Richtungen, in Plauen Martin-Luther-Straße und in Schkeuditz in der Paul-Thiersch-Straße statt auswärts. Und wer ist am Telefon? Moin!
12: Guten Morgen, hier ist der Lukas aus Riesa. In Ragewitz, Ortseingang an der Bushaltestelle, haben sie gerade den Laser in der 30er-Zone aufgebaut.
10: Dankeschön, Lukas. Habt ihr noch Staus oder Blitzer gesehen? Ruft uns an, kostenlos unter 0800 123 2340.
8: So, der spannende Blick aufs Wetter. Sarah.
13: Ja, entspannter als auf der A9, würde ich mal sagen. Also, die großen Gewitter sind abgezogen. Es kann heute einzelne Schauer geben. Ansonsten ist es trocken und wechselhaft, aber eben nicht unfreundlich. Das heißt, immer wieder kommt auch die Sonne raus und die Temperaturen steigen auf 20 bis 24 Grad. Insgesamt ändert sich am Wettermix die nächsten Tage nicht viel. Es gibt eine kleine Wärmespitze am Freitag. Da gibt es dann mal 28 Grad. Aber durch den kräftigen Wind fühlt sich's nicht ganz so warm an.
8: Tja, und während die einen Noch gähnen blättert sich unser Böttcher offenbar schon durch die ein oder andere Fachlektüre.
14: Da habe ich gelesen, dass wir alle viel zu wenig schlafen. Also unter 7 Stunden pro Nacht. Oder wie Sarah und Lars hier von der Guten Morgenfamilie sagen würden, Langschläfer.
13: Ja. Nein, wir sind hellwach und wir sind bereit für die neue Folge Böttchers Welt. Die gibt's gleich um 8:40 Uhr.

0: MDR Jobverkehrszentrum mit einer Gefahrenmeldung. A4 Richtung Frankfurt zwischen Ronneburg und Gera Lomnitz liegen Fahrzeugteile auf der linken Spur.
1: 48 haben wir es gleich. Die MDR Job Guten Morgen Familie ist hier am Mittwoch.
2: Und da sind einige gerade mal aufgestanden und schon geht's wieder ins Bett. Und das auch noch mit ihm hier.
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4: Na, ausgeschlafen? Ich frag nicht umsonst, weil ich war gestern beim Zahnarzt. Ja, ich muss noch persönlich hin. So weit, dass ich die Beißerchen nur noch hinschicken muss, ist es eben dann doch noch nicht. Jedenfalls blättere ich da im Warteraum ein bisschen durch die Apothekenrundschau. Und jetzt komme ich auf meine Frage zurück, denn da habe ich gelesen, dass wir alle viel zu wenig schlafen. Also unter 7 Stunden pro Nacht oder wie Sarah und Lars hier von der Guten Morgenfamilie sagen würden, Langschläfer. Gut, ich hätte jetzt für diese Erkenntnis wahrscheinlich keine Studie gebraucht. Bei mir hätte ein Blick in den Netflix-Verlauf gereicht. Naja, wenn man wenigstens was Aufregendes in der Zeit machen würde, aber nee, ich gucke Deutschlands schönste Bahnstrecken mit der Hoffnung, wieder einzupennen. 40% sind schon viel, die zu wenig schlafen. Aber gut, Beamte haben ja oft nur eine 35-Stunden-Woche, wa? Einige sagen, ja, ich weiß, dass ich zu wenig schlafe. Schade ist eben nur, dass man das heutige Schlafdefizit nicht mit der Zeit aus der Pubertät ausgleichen kann, ne? Mein Nachbar drüben, der arbeitet 3 Schichten und schläft garantiert auch zu wenig. Der ist auch einer von den Vögeln, die immer den Wurm fangen müssen, ne? Zu kurzer Schlaf schadet leider eben der Gesundheit. Besonders gefährlich ist daher auch der Sekundenschlaf. Also, heute mal Zeit hier ins Nest. Ja, ja, manchmal kommt es im Bett eben doch auf die Länge an.
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0: So entspannt geht's in den Mittwoch. Hier ist die MDR Jump. Guten Morgen, Familie. Gleich haben wir es 8:45. Ja, guten Morgen auch an unser WhatsApp-Handy.
1: Guten Morgen, liebe MDR Jump. Morgen, Familie. Ja, der Tag ist ja heute besonders, weil wir heute ja Karten für das Mark Forster Konzert in Langenstein haben. Meine Jungs und ich freuen uns schon wahnsinnig. Und ja, den Großen haben wir ja schon abgeliefert. Deswegen kann ich nur der Nummer 2 jubeln gerade.
2: Juhu!
1: Ja, wir freuen uns dann auf heute Abend. Euch einen schönen Tag. Vielen lieben Dank.
3: Wir freuen uns auf dich, liebe Christine, und natürlich auch auf den kleinen Jubler. Und auf euch freuen wir uns natürlich auch.
0: Ja, gleich geht nochmal Last-Minute-Plätze auf unsere Bands for Friends Gästeliste raus. Und zwar direkt nach den Glass Animals, also quasi gleich.
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0: Guten Morgen, 8.47 Uhr, der MDR Jump. Guten Morgen, Familie, ist hier am Last Minute Mittwoch.
1: Heute steigt unser Bands for Friends mit Marc Forster. Das wird wie immer ein ganz kleines, feines Konzert. Wie immer in einer ganz besonderen Location, diesmal in den Sandsteinhöhlen im Harz.
0: Ein paar Last-Minute-Plätze sind ja noch frei. Und die will zum Beispiel Daniela aus Waldheim haben. Sie hat sich angemeldet auf mdrjump.de. Hallo, ist da jemand? 1, 2, 3?
2: 1, 2, 3, hier ist jemand.
0: Check, check. Ja, guten Morgen, Daniela, bist du's?
2: Ja.
0: Ja, jetzt hören wir dich ja wunderbar, du hattest gerade so ein in der Leitung. Daniela, hier sind Sarah und Lars aus der MDR Jump Guten Morgen Familie.
2: Ich glaub's nicht.
0: Es ist so. Du möchtest deine Tochter Henriette mitnehmen zu Marc Forster. Ja, weil die den ganzen Sommer ein bisschen zu kurz gekommen ist. Was war da los?
2: Das ist richtig. Wir hatten ein unglückliches Händchen beim Personal. Wir haben in der Saison ein Sommerbad-Bistro und die hat unwahrscheinlich viel geholfen. Und der Familienurlaub ist ins Wasser gefallen.
0: Oh.
2: Und jetzt hat sie am Sonnabend noch Geburtstag und es käme ja nicht besser.
0: Daniela, wir machen es kurz. Ihr seid dabei bei unserem Bands for Friends mit Marc Forster. Herzlichen Glückwunsch.
2: Oh Gott, wie soll ich ihr das heute sagen?
0: Ja, das weiß ich nicht. Auf jeden Fall sehen wir uns. Ja, und so nah kommt ihr dem Marc bestimmt niemals mehr. Von daher genießt es. Ja, bis nachher. Haut rein und wir freuen uns. Bis dann.
2: Super, ich danke euch wie verrückt.
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7: Guten Morgen an diesem frühen Mittwoch. Das Wichtigste haben wir jetzt für euch.
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9: Um 9 Uhr mit Susanne Lemke. FDP-Verteidigungsexpertin Marie-Agnes Strack-Zimmermann gehen die deutschen Reaktionen auf den Drohnenangriff am Flughafen Leipzig-Halle nicht weit genug. Die Vorsitzende des Sicherheits- und Verteidigungsausschusses im EU-Parlament sagte dem MDR, die Einbestellung des russischen Botschafters werde den Kreml kaum zum Schlottern bringen. Außerdem kritisierte sie, dass Kanzler Friedrich Merz nicht vor die Presse getreten war. Strack-Zimmermann forderte erneut, dass Deutschland der Ukraine den Marschflugkörper Taurus liefern solle. Die Bundesregierung hatte gestern Russland für den Angriff verantwortlich gemacht und weitere Sanktionen angekündigt. Der VW-Vorstand hat sich offenbar darauf festgelegt, die Produktion im Zwickauer Werk im Jahr 2031 zu beenden. Das berichtet die Wirtschaftswoche, die aus einem Papier für den Aufsichtsrat zitiert. Dieser kommt am Freitag zusammen. Dem Bericht zufolge will der Vorstand, dass auch in Emden die Produktion 2031 ausläuft, in Hannover ein Jahr später, in Neckarsulm 2034. Laut Wirtschaftswoche kann die Entscheidung am Aufsichtsrat vorbei umgesetzt werden. Nach der Störung in einem Umspannwerk in Bergheim bei Köln geht die Polizei von einer vorsätzlichen Tat aus. Ein Sprecher sagte, dass dort gestern Abend mehrere Leitungen durch einen Kurzschluss ausgefallen seien. Der Netzbetreiber erklärte, die allgemeine Stromversorgung sei nicht betroffen gewesen. Erst gestern Morgen hatte es in Brandenburg einen Sabotageakt auf das Stromnetz gegeben. Dort hatten Unbekannte nahe dem Kohlekraftwerk Jenschwalde 2 Höchstspannungsleitungen beschädigt. Aus Sicht des Paritätischen Wohlfahrtsverbands hat sich der Personalmangel in vielen Kitas verfestigt. Einer Untersuchung zufolge sind bundesweit rund 49.000 Stellen wegen fehlender Fachkräfte nicht besetzt. Auf weiteren 58.000 Stellen gäbe es Ausfälle wegen längerer Abwesenheiten. Der Paritätische fordert, die Kita-Finanzierung nicht allein an der Zahl der betreuten Kinder zu bemessen. Ressourcen sollten gezielt nach Kriterien wie Armut, Migration und Inklusionsbedarf verteilt werden. Die Autohaus König-Gruppe hat Insolvenz angemeldet. Das melden mehrere Medien. Das Unternehmen betreibt deutschlandweit mehr als 80 Filialen, 10 davon in Thüringen. Dazu gehören Niederlassungen in Erfurt, Jena, Gera und Suhl. Die Mitarbeiter sollen bereits informiert worden sein. König ist Hauptsponsor des Fußball-Regionalligisten FC Carl Zeiss Jena. Der Vertrag läuft bis Sommer 2028. Das waren die Nachrichten.
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0: Fabian Magerhans. Moin!
1: Moin, ja, das mit der Rettungsgasse, das klappt noch nicht so wirklich. Auf der A9 Richtung Berlin zwischen Halle und Bitterfeld-Wolfen ist die Autobahn nach einem Unfall ja gesperrt. Also bitte unbedingt dran denken, die Rettungsgasse zu bilden. Er staut sich bis Abfahrt Wiedemar. Also die A9 Richtung Berlin zwischen Halle und Bitterfeld-Wolfen ist gesperrt nach einem Unfall. A2 Richtung Hannover zwischen Uexleben und Alsleben. 5 Kilometer stockender Verkehr an der Baustelle, ungefähr eine Viertelstunde plus. A4 Richtung Frankfurt zwischen Ronneburg und Gera Leumnitz liegen Fahrzeugteile auf der linken Spur. Und Richtung Berlin A9 zwischen Tulland und Dessau-Ost 3 Kilometer Stau wegen Bergungsarbeiten, ungefähr 20 Minuten Wartezeit. A9 Richtung München zwischen Niemek und Kleinmarzehns, ein defektes Fahrzeug steht auf der rechten Spur. A14 Richtung Dresden zwischen Grimma und Mutschen 2 Kilometer Stau an der Baustelle, 10 Minuten plus. Und A38 Richtung Leipzig zwischen Leipzig-Süd und Leipzig-Südost, ein defektes Fahrzeug auf der rechten Spur. Blitzer stehen auf der A4 Richtung Frankfurt zwischen Dresden Flughafen und Dresden Hellerau, Ortseingang Bernburg aus Richtung Balberge, in Halle-Kröllwitzer Straße stadteinwärts und in der Merseburger Straße am Rosengarten blitzt es Richtung Merseburg. In der Ortsdurchfahrt Meilitz beidseitig, in Plauen in der Martin-Luther-Straße stadteinwärts, in Jena Kalibknetstraße beidseitig und zwischen Ümlingen und Steinfeld. 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
0: Ja, das Wetter, das ist so ein bisschen uneinheitlich, glaube ich, oder Sarah?
2: Ja, es wechselt halt auch sehr schnell und das ist dann immer regional sehr unterschiedlich. In der einen Sekunde gibt es noch schön die Sonne zu sehen, dann wieder dichte Wolken. Hier und da sind auch mal Schauerchen unterwegs heute. Das ist aber nicht mehr ganz so kräftig wie gestern oder die letzten Tage. Gewitter sind sowieso abgezogen, also meistens ist es trocken. Die Temperaturen kennen wir von den letzten Tagen, 20 bis 24 Grad sind drin. Es bleibt die nächsten Tage wechselhaft, wird aber nicht unfreundlich werden. Also hier und da Sonne, Wolken, vielleicht mal ein paar Schauer. Es gibt eine kleine Wärmespitze am Freitag. Da gibt es dann vorübergehend 28 Grad, aber es wird recht windig und da fühlt es sich dann nicht ganz so warm an.
0: 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Guten Morgen.
2: Gleich 8:55.
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1: Tiffany Harris, Vertigo. 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

0: Guten Morgen, die MDR Jump Guten Morgen Familie ist hier. 9.18 Uhr haben wir es gleich am Mittwoch.
1: Und da lautet ja die wichtigste Frage vor dem Kleiderschrank morgens: Was ziehe ich an? Jetzt fragen wir uns allerdings, was zieht er aus? Er ist in diesem Fall Vito aus Thüringen, sportlich, blonde Haare, Bart und der Chef von rund 1300 Milchkühen in einem Betrieb in Pfalzdorf.
0: Aber nicht nur das, er ist auch Model neuerdings. Er hat es in den Jungbauernkalender 2027 geschafft. Shooting ist durch, Bilder sind im Kasten und jetzt ist er bei uns. Guten Morgen, Vito.
2: Guten Morgen.
0: Hallöchen. Vito, jetzt reden wir mal nicht drum rum. In dem Kalender geht es nicht nur um die süßen Tiere, sondern auch um viel Haut. Was bist du da eigentlich für ein Typ?
2: Also ich muss sagen, ich würde mich jetzt nicht als besonderen Typen beschreiben. Ich bin Mann wie du und ich und ja, ich glaube, das war dann eher so das Gesamtpaket, was vielleicht dann auch überzeugt hat.
0: Da hättest du mich ja auch abdrucken können, verstehst du?
1: Du bist doch kein Bauernmann.
2: Ja, du hast dich ja nicht beworben, glaube ich. Ja, hast dich ja nicht beworben.
1: Und jung bist du auch nicht.
0: Sag mal jetzt,
1: du bist
0: also
1: nichts, was man sein muss.
0: Also, wir haben ein Bild gesehen, da lehnst du oberkörperfrei an einem Zaun und eine Kuh schlägt dir über den Bauch. War das deine liebste Pose, sag mal?
2: Ja, auf jeden Fall eine der Favoritenposen, ja, auf alle Fälle. Ich meine, wenn man mit drinnen auch arbeitet, dann fühlt man sich natürlich dann gleich ein bisschen wohler in dieser Umgebung, sage ich mal. Stall, okay. Wenn man sich dann da ja so präsentiert.
1: Du solltest für das Shooting, Zitat, ordentliche Unterwäsche und eine Lederhose einpacken. Was davon hast du am Ende wirklich gebraucht?
2: Beides. Ich meine, man konnte entscheiden, wie viel man am Ende zeigen möchte.
1: Ah, bist du an die Grenze gegangen?
2: An die Grenze für mich, ja. Also die geöffnete Lederhose war für mich, das war okay. Wie gesagt, ich arbeite in einem landwirtschaftlichen Betrieb und ich habe dann immer gedacht, ich glaube, das kommt ein bisschen komisch, wenn dann der Vorgesetzte fast nackt auf dem Kalender im Speisesaal hängt. Schwierig dann, wenn man ernsthafte Gespräche führen möchte und im Hintergrund hängt ein Bild halt nackt.
0: Also Mitte Oktober sehen wir Vito aus Thüringen in voller Pracht, weil dann erscheint der Jungbauernkalender 2027. Wir machen schon mal einen Platz, eine Studiowand frei, direkt neben dem Dienstplan. Vito, vielen Dank und liebe Grüße.
2: Jo, danke auch.
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3: 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Guten Morgen, Familie. Es ist 9.30 Uhr und jetzt die Meldungen zur halben Stunde mit Susanne Lemke.
4: Auf dem Augsburger Hauptbahnhof ist am Morgen ein verdächtiger Gegenstand gefunden worden. Nach Angaben der Polizei wurde der Bahnhof gesperrt und der Zugverkehr eingestellt. Zuvor war in einem Gebäudedurchgang unweit des Bahnhofs ein Gegenstand explodiert. Zwei Menschen erlitten ein Knalltrauma. Fensterscheiben wurden beschädigt. Die Hintergründe sind noch unklar. Die internationale Atomenergieorganisation IAEA hat in Syrien eine große Menge geheim gehaltenes Uran sichergestellt. Laut einem Bericht von IAEA-Chef Rafael Grossi handelt es sich um 73 Tonnen aus der Regierungszeit des früheren Präsidenten Bashar al-Assad. 55 Tonnen davon sollten demnach als Brennstäbe für ein Reaktorprojekt dienen. In Coswig sind zur Wahl des Oberbürgermeisters am 4. Oktober einige Wahlbenachrichtigungen doppelt verschickt worden. Die Stadtverwaltung erklärte, Ursache sei ein technischer Fehler beim Druckdienstleister. Der Fehler habe aber keinen Einfluss auf die Rechtmäßigkeit der Wahl. Die Wahlbenachrichtigung berechtige nicht zur doppelten Stimmabgabe.
3: Und jetzt der Blick auf die Straßen. Fabian Magans im Verkehrszentrum. Schwerpunkt nach wie vor A9.
5: Ja. Guten Morgen. Ja, die A9 Richtung Berlin, die bleibt nach einem schweren Unfall zwischen Halle und Bitterfeld-Wolfen voraussichtlich noch mehrere Stunden gesperrt. Stau bis Abfahrt Wiedemar und auf der Umleitung B100, B184 über Bitterfeld plant da mindestens eine halbe Stunde mehr Zeit ein. A2 Richtung Hannover zwischen Uxleben und Allerengersleben, 5 Kilometer stockender Verkehr an der Baustelle, 20 Minuten plus. A9 Richtung Berlin zwischen Turland und Dessau-Ost, 3 Kilometer Stau wegen Bergungsarbeiten, 20 Minuten plus. Und A14 Richtung Dresden zwischen Grimma und Mutschen, 2 Kilometer Stau an der Baustelle. Hier dauert es 10 Minuten länger. Es sind Pferde ausgebüxt im Altmarkkreis Salzwedel zwischen Zienitz und Eversdorf. Auch hier bitte vorsichtig fahren. Und Blitzer stehen auf der A4 Frankfurt Richtung Dresden zwischen Hermsdorf-Ost und Rüdersdorf, A4 Richtung Frankfurt zwischen Dresden-Flughafen und Dresden-Hellerau. In Halle blitzt es in der Kölbitzer Straße, in der Merseburger Straße am Rosengarten stadtauswärts und in Jena in der Kalibnitz-Straße beidseitig. Habt ihr noch was gesehen? Staus, Blitzer, ruft uns an, kostenlos unter 0800 123 2340.
3: Ja, wir gucken mal aufs Wetter. Sarah, wie sieht's denn aus?
6: Ja, es wird auf jeden Fall mal wieder nicht langweilig. Es gibt auf der einen Seite nämlich dichte Wolken, auf der anderen Seite dann doch wieder schön die Sonne zu sehen. Und zwischendrin kann es den ein oder anderen Schauer geben, wobei es heute meistens trocken ist und auch diese Gewitter, die uns die letzten Tage auf Trab gehalten haben, die sind weitestgehend abgezogen. Was die Temperaturen betrifft, sind wir ja ähnlich wie die letzten Tage unterwegs. 20 bis 24 Grad sind drin und auch die nächsten Tage ändert sich nicht allzu viel am Wettermix. Es gibt allerdings eine kleine Wärmespitze am Freitag. Da gibt es vorübergehend 28 Grad. Durch den kräftigen Wind fühlt es sich aber nicht ganz so warm an.
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1: Ja, da sind wir ja wieder Mittwoch.
2: Ach so.
1: Ja.
2: Ich dachte, du wolltest sagen, da sind wir ja schon wieder. Ist das früh.
1: Caro ist dran. Guten Morgen.
3: Guten Morgen.
1: Seit gestern Abend ist Schicht im Schacht. Das Transferfenster im Profifußball ist geschlossen. Das heißt, ab sofort ist klar, welche Spieler in der kommenden Saison bei welchem Verein spielen. Man könnte auch sagen, nichts geht mehr. Oder aber, die Würfel sind
3: gefallen.
1: Ja, alea acta est, obwohl eigentlich hat er mal gesagt, der Julius Caesar lacta alea est, aber man hat sich auf alea acta est geeinigt.
2: Lass jetzt, hör doch mal auf, mal anzugeben, wenn du mal irgendwas weißt.
1: Ja.
2: Jetzt applaudierst du dir schon selbst hier.
1: Vielleicht wollen wir teilen, die Kohle.
3: Nee.
1: Okay, das war eindeutig. Ich bin halt so müde. Ich verstehe überhaupt nicht, warum. Ich bin so früh ins Bett.
2: Na gut. Eben, ich habe dich doch gestern Abend noch angerufen, da bist du schon nicht mehr dran gegangen.
1: Ja, ah, ja, aus anderen Gründen, da gehe ich ja grundsätzlich nicht dran, wenn du anrufst. Gut, wir gucken mal, was los ist. Thorsten ist nämlich schon unterwegs. Guten Morgen, Thorsten.
4: Morgen.
1: Was machst du denn beruflich, dass du so früh da raus musst?
4: Ja, ich arbeite beim Maschinenbau.
2: Du baust quasi große Maschinen, die dann aber die Arbeit machen. Ist das richtig? Also du machst quasi das, was dann die Arbeit macht.
4: Das sind Anlagen, die arbeiten für die Produzierenden.
2: Wir hören nur so die Hälfte, weil die Leitung ist, sagen wir mal, semi.
4: Ja.
1: Thorsten, wir einigen uns darauf, du bist auch jemand, der jedenfalls mal nicht mehr pennen kann. So wie du sitzt, so stehst du so, also. Guten Morgen, Daniela, bist du's?
5: Ja.
1: Du möchtest deine Tochter Henriette mitnehmen zu Marc Forster, weil die den ganzen Sommer ein bisschen zu kurz gekommen ist. Was war da los?
5: Das ist richtig. Wir hatten ein unglückliches Händchen beim Personal. Wir haben in der Saison ein Sommerbad-Bistro und die hat unwahrscheinlich viel geholfen. Unser Familienurlaub ist ins Wasser gefallen.
1: Oh.
5: Und jetzt hat sie am Sonnabend noch Geburtstag und es käme ja nicht besser.
1: Wir machen's kurz. Ihr seid dabei bei unserem Bands for Friends mit Marc Forster. Herzlichen Glückwunsch!
5: Oh Gott, wie soll ich ihr das heute sagen?
1: Ja, das weiß ich nicht. Auf jeden Fall sehen wir uns.
5: Super, ich danke euch wie verrückt.
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2: Guten Morgen, hier ist MDR Jump. Zusammen geht's in diesen Mittwochvormittag rein. Und jetzt gibt's alles, was heute wichtig ist.
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3: Um 10 Uhr mit Susanne Lemke. Nach dem Drohnenangriff in Leipzig-Halle hat die EU-Außenbeauftragte Kaja Kallas den russischen Gesandten in Brüssel einbestellt. Vor einem Treffen der Außenminister in Irland sagte sie, es sei klar, dass die Tat alle Merkmale von staatlich gefördertem Terrorismus aufweise. Auf Frankreich bestellte den Geschäftsträger der russischen Botschaft ein. Belgien und Finnland kündigten das ebenfalls an. Gestern hatte die Bundesregierung Moskau für den Angriff verantwortlich gemacht und weitere Sanktionen angekündigt. Die FDP-Verteidigungsexpertin Marie-Agnes Strack-Zimmermann forderte im MDR insgesamt ein konsequenteres Vorgehen. Nach der Störung an einem Umspannwerk in Bergheim bei Köln sind insgesamt 5 Kraftwerksblöcke an 2 Standorten vom Netz gegangen. Das berichtet der Energieversorger RWE. Die allgemeine Stromversorgung sei dadurch aber nicht beeinträchtigt. Die Polizei geht davon aus, dass die Störung vorsätzlich herbeigeführt wurde. Erst gestern hatte es einen Sabotageakt auf das Stromnetz in Brandenburg gegeben. Der Grünen-Politiker Michael Kellner zeigte sich im MDR besorgt. Es sei mehr als nur ein dummer Jungenstreich. Er forderte mehr Einsätze der Bundespolizei. Aus Sicht des Paritätischen Wohlfahrtsverbands hat sich der Personalmangel in vielen Kitas verfestigt. Einer neuen Untersuchung zufolge sind bundesweit rund 49.000 Stellen wegen fehlender Fachkräfte nicht besetzt. Auf weiteren 58.000 Stellen gäbe es Ausfälle wegen längerer Abwesenheiten. Der Paritätische Wohlfahrtsverband fordert, die Kita-Finanzierung nicht allein an der Zahl der betreuten Kinder zu bemessen. Ressourcen sollten gezielt nach Kriterien wie Armut, Migration und Inklusionsbedarf verteilt werden. Die Autohaus König-Gruppe hat Insolvenz angemeldet. Das melden mehrere Medien. Das Unternehmen betreibt deutschlandweit mehr als 80 Filialen. Dazu gehören auch über 20 Niederlassungen in Sachsen, Sachsen-Anhalt und Thüringen. Die Mitarbeiter sollen bereits informiert worden sein. König ist Hauptsponsor des Fußball-Regionalligisten FC Karlsruhe Jena. Auf dem Augsburger Hauptbahnhof ist am Morgen ein verdächtiger Gegenstand gefunden worden. Nach Angaben der Polizei wurde der Bahnhof gesperrt und der Zugverkehr eingestellt. Zuvor war in einem Gebäudedurchgang am Hauptbahnhof ein bisher unbekannter Gegenstand explodiert. 2 Menschen erlitten ein Knalltrauma, Fensterscheiben wurden beschädigt. Die Hintergründe sind noch unklar. Das waren die Nachrichten.
2: 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Da ist ja viel los auf der A9.
4: Ja, die A9 ist gesperrt in Richtung Berlin nach einem schweren Unfall zwischen Halle und Bitterfeld-Wolfen und bleibt auch noch voraussichtlich mehrere Stunden gesperrt. Es staut sich letzte freie Abfahrt des Wiedemar und auf der B100, B184 Umleitung über Bitterfeld mindestens eine halbe Stunde Wartezeit. Dann geht's auf die A2 Richtung Hannover. Erstmal Vorsicht zwischen Wollin und Seesa. Auf der rechten Spur liegt ein großes Metallteil. Weiter im Verlauf zwischen Leben und Adler-Ingersleben ein Baustellenstau, 20 Minuten plus. In Zittau ist der Theaterring gesperrt zwischen Goethestraße und Frauenstraße wegen der Beseitigung einer Ölspur. Und Blitzer stehen? Auf der A4 Frankfurt Richtung Dresden zwischen Hermsdorf-Ost und Rüdersdorf, im weiteren Verlauf zwischen Kreuz Chemnitz und Chemnitz-Mitte. Auf der A23

0: B70 Richtung Bamberg im Bereich Bad Staffelstein, B98 in Neukirch-Lausitz blitzt es Richtung Oppach, am Ortseingang Bernburg aus Richtung Balberge, in Meißen Dresdner Straße stadtauswärts und zwischen Öglingen und Steinfeld. Jetzt zum Schluss noch eine Sofortmeldung für die A73 in Richtung Bamberg. Zwischen Eisfeld Süd und Coburg liegen Fahrzeugteile auf der Fahrbahn. Vorsicht! 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
1: Ein paar Wolken, aber insgesamt ein schöner Spätsommertag dieser Mittwoch. In Dresden und Jena 17 Grad, in Köthen sind wir bei 18, bis zu 24 bekommen wir heute. Dazu Sonne und Wolken, ein bisschen gemischt. Und aber so ein Regenschirm zum Nachmittag, den packen wir zur Sicherheit auch noch ein. Morgen nochmal bis zu 24 Grad, dazu erstmal Sonne, später öfter auch mal Regen.
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1: Tag, schönen Mittwoch.

Euer Mittwochvormittag bei MDR Jump, Surreal Stumbling In. Ja, und wir stumbeln schön in die erste Kaffeepause des Tages hinein, ja. Zum Küchentalk. Der kleinen Lästerei über den Chef und den Kaffee, der jetzt auch mittlerweile seit einer Stunde auf der Heizplatte steht, gibt's jetzt zumindest lecker Frühstück für die Ohren. Fergie, Big Girls Don't Cry. Eure Lieblingshits bei MDR Jump. 10:13 Uhr schon.

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6: Kuckuck, hier ist MDR Jump gleich 10.30 Uhr. Die Meldungen zur halben Stunde jetzt mit Susanne Lemke.
9: Eine Woche nach der Sturzflut im Himalaya ist die Zahl der Toten in Nepal auf mehr als 1.120 gestiegen. Der Großteil der Leichen konnte bisher nicht identifiziert werden. Es wurden aber DNA-Proben entnommen, um das später zu ermöglichen. Ein ICE hat am Abend auf der Fahrt nach Bayern seinen Halt in Bitterfeld verpasst. Nach MDR-Informationen mussten Reisende bis Leipzig und dann wieder zurückfahren. Betroffene bekämen einen Teil des Ticketpreises zurück. Drei ausgebüxte Pferde haben am Abend auf der B101 in Mitte Sachsen für einen Unfall gesorgt. Die Tiere durchbrachen einen Elektrozaun und liefen zwischen Großschirmer und Siebenlehn auf die Straße. Ein 75-jähriger Autofahrer konnte nicht mehr ausweichen. Ein Pferd starb. Der Fahrer blieb unverletzt. Die Feuerwehr musste anschließend die stark verschmutzte Fahrbahn reinigen.
6: Der Blick auf die Straßen jetzt mit Fabian Magerhans.
10: A2 Richtung Hannover, zwischen Uexleben und Allerengersleben, 9 Kilometer stockender Verkehr an der Baustelle, plant hier eine halbe Stunde mehr Zeit ein. Die A9 Richtung Berlin bleibt zwischen Halle und Bitterfeld-Wolfen nach einem schweren Unfall voraussichtlich noch mehrere Stunden gesperrt, 4 Kilometer Stau, letzte Feierabfahrt des Wiedemar. Auf der B100, B184 Umleitung über Bitterfeld plant er mindestens eine Viertelstunde mehr Zeit ein. A9 Richtung München, 3 Kilometer Stau zwischen Dreußig und Eisenberg, eine Viertelstunde plus und A14 Richtung Dresden zwischen Klinger und Mutschen stockt der Verkehr wegen eines defekten Fahrzeugs auf der rechten Spur. Eine Viertelstunde dauert es hier länger. A73 Richtung Bamberg zwischen Alsfeld Süd und Coburg vorsichtig fahren, es liegen Fahrzeugteile auf der Straße. Und in Wandsleben-Börde ist die Rudolf-Breitscheid-Straße nach einem Unfall gesperrt. 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Die neuesten stehen auf der A4 Richtung Dresden zwischen Chemnitz-Mitte und Chemnitz-Glöser. Auf der A73 Richtung Bamberg im Bereich Bad Staffelstein. B98 in Neukirch-Lausitz Richtung Oppach. In Bad Dürrenberg in der Schladebacher Straße, in Meißen in der Dresdner Straße stadtauswärts und in Schopau-Waldkirchner Straße stadtauswärts. Habt ihr noch Staus oder Blitzer gesehen? Ruft uns an, kostenlos unter 0800 123 2340. Ich bekomme jetzt noch eine Meldung rein.
6: Oh.
10: Betrifft die A14 Richtung Magdeburg. Es liegen Steine auf der Fahrbahn zwischen Schönebeck und Magdeburg-Reform.
6: Danke, Fabi. Da müssen wir natürlich aufpassen. Schönes Septemberwetter haben wir auf jeden Fall. Bis zu 24 Grad, dazu Sonne und Wolken, ein bisschen gemischt. Regenschirm für den Nachmittag packen wir trotzdem ein zur Sicherheit. Und morgen auch nochmal bis zu 24 Grad, dazu Sonne, dann auch öfter mal ein kleines bisschen Regen.
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6: 10.32 Uhr, schönen Mittwoch.

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0: MDR Jump hier. Schönen Mittwochvormittag, 10.41 Uhr. Roter Teppich, goldene Platten, Urlaub, wo und wann man auch immer will. Große Autos, tolle Gitarren, Whirlpool vielleicht auch zu Hause. Als Star wie Ed Sheeran, da kann man sich aussuchen, wie man leben will. Ja, alles ist möglich. Alles? Ja, gute Frage, ne? Was vermisst ein Ed Sheeran eigentlich so im Alltag? Die Antwort ist simpel.
1: Trains and buses.
2: Ich vermisse Züge und Busse. Früher bin ich täglich mit dem Zug gefahren, manchmal 3-4 Mal am Tag. Das letzte Mal, dass ich einen Zug von meiner Heimatstadt ausgenommen habe, war 2011. Aber Züge sind einfach ein guter Ort, um nachzudenken. Es ist eben nicht wie im Auto, mit dem Gurt. Im Zug kannst du einfach ein Buch lesen, Musik hören oder aus dem Fenster schauen. Ich liebe Züge.
0: Ja. Ed Sheeran vermisst also Züge. So geht's manchen von uns auch, wenn man seit 45 Minuten in Bitterfeld auf den ICE wartet. Da fühlen wir mit Ed Sheeran. Naja gut, neue Musik hat er auf jeden Fall auch. Von ihm zusammen mit Martin Garrix. Repeated heißt der Song, gehört bei MDR Jump 10.42 Uhr.

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6: Um 11 Uhr mit Susanne Lemke. Der sächsische Wirtschaftsminister Dirk Panther hat den neuen Vorstoß aus dem VW-Vorstand zum Aus für das Werk in Zwickau zurückgewiesen. Der SPD-Politiker sagte, Sachsen stehe fest an der Seite der Beschäftigten und werde für jeden Arbeitsplatz kämpfen. Die Wirtschaftswoche hatte zuvor berichtet, der VW-Vorstand empfehle dem Aufsichtsrat die Schließung von 4 Werken. Als erste sollten 2031 Zwickau und Emden die Produktion beenden. Arbeitnehmervertreter und das Land Niedersachsen wollen dem Aufsichtsrat am Freitag offenbar andere Lösungen vorschlagen. Nach dem Drohnenangriff in Leipzig-Halle bereitet die EU ein neues Sanktionspaket gegen Russland vor. Das kündigte Bundesaußenminister Johann Wadephul beim Treffen mit seinen Kollegen in Irland an. Die EU-Außenbeauftragte Kaja Kallas sagte, es sei klar, dass die Tat alle Merkmale von staatlich gefördertem Terrorismus aufweise. Sie bestellte den russischen EU-Gesandten in Brüssel ein. Gestern hatte die Bundesregierung Moskau für den Angriff in Leipzig-Halle verantwortlich gemacht und neue Sanktionen angekündigt. Nach der Störung an einem Umspannwerk in Bergheim bei Köln sind insgesamt 5 Kraftwerksblöcke an 2 Standorten vom Netz gegangen. Das berichtet der Energieversorger RWE. Die allgemeine Stromversorgung sei dadurch aber nicht beeinträchtigt. Die Polizei geht davon aus, dass die Störung vorsätzlich herbeigeführt wurde. Erst gestern hatte es einen Sabotageakt auf das Stromnetz in Brandenburg gegeben. Der Grünen-Politiker Michael Kellner zeigte sich im MDR besorgt. Das sei mehr als nur ein dummer Jungenstreich. Er forderte mehr Einsätze der Bundespolizei. In Augsburg hat die Polizei den Hauptbahnhof wieder freigegeben. Nach Angaben eines Sprechers hat sich ein zuvor entdeckter verdächtiger Gegenstand als harmlos erwiesen. Vor der Sperrung des Bahnhofs war ein weiterer Gegenstand in einem nahen Gebäudedurchgang explodiert. 2 Menschen wurden verletzt. Der Hintergrund ist noch unklar. Die DDR-Fußballlegende Eberhard Mats Vogel ist tot. Wie sein Sohn Tino Vogel dem MDR mitteilte, starb der Rekordspieler der DDR-Oberliga gestern im Alter von 83 Jahren. Vogel spielte für die Clubs Karl Marx Stadt und Carl Zeiss Jena. In den 70er Jahren gehörte er zu den besten Linksaußen der Welt. Nach seiner aktiven Karriere arbeitete er als Trainer. Das waren die Nachrichten.
4: 11.02 Uhr, hier ist MDR Jump jetzt mit dem zuverlässigsten Verkehrsservice im Osten mit Fabian Magerhans. Hi.
7: Hi, und großer Schwerpunkt immer noch die A9 Richtung Berlin. Zwischen Halle und Bitterfeld-Wolfen ist die Autobahn nach einem Unfall voraussichtlich noch mehrere Stunden gesperrt. 4 Kilometer Stau, letzte freie Abfahrt ist Wiedemar. Wir bekommen hier richtig viele Anrufe rein, dass die Rettungsgasse auf ganz vielen Abschnitten verstopft ist. Also bitte dran denken, Rettungsgasse freihalten. Es gibt auf der Umleitung Stau B100, B184 über Bitterfeld. Plant hier ungefähr 20 Minuten mehr Zeit ein. A2 Richtung Hannover zwischen Uexleben und Allerengersleben 9 Kilometer stockender Verkehr, eine Baustelle, eine halbe Stunde plus. Und A4 Richtung Frankfurt zwischen Hermsdorfer Kreuz und Stadtroda 3 Kilometer Stau wegen eines defekten Fahrzeugs, hier 20 Minuten plus. A9 Richtung München zwischen Dreußig und Eisenberg 3 Kilometer Stau, 20 Minuten extra. Und A13 Richtung Dresden zwischen Großküritz und Barodmark laufen Bauarbeiten, 10 Minuten plus. Wegen eines brennenden LKWs ist die A14 Anschlussstelle Leipzig Ost in Richtung Magdeburg gesperrt. Und B84 Richtung Eisenach zwischen Marxuhl und Fürther im Kurvenbereich ein defekter LKW. In Wandsleben-Würde ist die Rudolf-Breitscheid-Straße nach einem Unfall gesperrt. Und Blitzer stehen auf der A4 Frankfurt Richtung Dresden zwischen Chemnitz-Mitte und Chemnitz-Glöser, A73 Richtung Bamberg im Bereich Bad Staffelstein, B7 in Linderbach kurz vor dem Ortsausgang Richtung Weimar, in Meißen Dresdner Straße stadtauswärts und in Schopau Waldkirchner Straße stadtauswärts. 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

0: Heute auch schönes Septemberwetter in Magdeburg und Riesa, 19 Grad, in Suhl 17, bis zu 24 bekommen wir heute dazu. Sonne und Wolken im Mix, ja, und so ein Regenschirm für den Nachmittag, den sollten wir auch noch bereithalten. Es kann nämlich doch der ein oder andere Tropfen dann noch runterkommen. Morgen, naja, auch nochmal bis zu 24 Grad, dazu erstmal Sonne, dann öfter aber auch mal Regen.
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0: Mit Chris Löwe im Studio und der ja mittlerweile jetzt dann vorletzten Möglichkeit für unser Bands for Friends heute Abend in Langenstein noch Gästelistenplätze zu ergattern. Das ist unser Hörerkonzert mit Mark Forster und gleich überraschen wir jemanden mit genau diesen Gästelistenplätzen. Das wird toll. Also wenn ihr euch angemeldet habt auf mdrjump.de, das immer funktioniert, dann am besten jetzt das Telefon bereithalten. Vielleicht kommt ja noch ein Anruf von uns.

0: Ja, dai dai. Auf, schnell, schnell ans Telefon, wenn ihr euch auf mdrjump.de für unser Bands for Friends angemeldet habt. Denn es könnte, womöglich, gleich klingeln.
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0: Ja, heute Abend also der große Abend in Langenstein. 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Nein, die gibt's nur mit Anmeldung auf mdrjump.de. Es wird kuschelig. 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Die Frage ist, wer bekommt sie, die ja, mittlerweile vorletzten Gästelistenplätze? Wen überraschen wir denn jetzt? Versuchen wir es doch mal bei Manuela aus Schwanebeck. Sie hat sich bei uns angemeldet. So.
3: Hallo?
0: Ja, hallo. Manuela, bist du's?
3: Nee, wer ist denn da?
0: Hier ist Chris Löwe von MDR Jump.
3: Ah, ja, na klar. Ich habe gedacht 0800, das ist wieder so ein Fake-Anruf.
0: Erstmal Nein sagen. Ich bin's nicht.
3: Ja.
0: Großartig, ja, ist genau richtig, ja. Also wir rufen anonym an, ja, aus dem Studio. Ja, Chris Löwe von MDR Jump hier. Du hast wahrscheinlich eine Vorstellung, warum ich anrufe, oder?
3: Ja.
0: Ja, okay. Also Bands for Friends, Mark Forster, hast du heute Abend noch was vor?
3: Nee.
0: Bist ja noch frei, ja?
3: Ja.
0: Na, welchen Lieblingsmenschen würdest du denn am liebsten mitnehmen und mit ihm unter Tage steigen?
3: Na, da würde ich doch glatt meine Tochter mitnehmen. Die freut sich doch.
0: Wie alt ist sie?
3: 18.
0: 18, ah, schon eine große, ja? Okay.
3: Ja.
0: Also ist ja jetzt dann auch dementsprechend, es ist schon Abiturjahrgang und so.
3: Ist ja, es ist fertig geworden.
0: Na, da gibt es ja was zu feiern, oder?
3: Na, deswegen ja, genau.
0: In doppelter Hinsicht, ihr seid dabei.
3: Super, danke schön.
0: Viel, viel Spaß.
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6: Hier ist MDR Jump, 11.30 Uhr ist es, die Meldungen zur halben Stunde jetzt mit Jean-Marc Heukemes.
7: Eine Woche nach der Sturzflut im Himalaya ist die Zahl der Toten in Nepal auf mehr als 1.120 gestiegen. China hatte zuletzt 16 Tote in Tibet vermeldet. Der Großteil der Leichen konnte bisher nicht identifiziert werden. Es wurden aber DNA-Proben entnommen, um das später zu ermöglichen. Ein ICE hat am Abend auf der Fahrt nach Bayern seinen Halt in Bitterfeld verpasst. Nach MDR-Informationen mussten Reisende bis Leipzig und dann wieder zurückfahren. Betroffene bekämen einen Teil des Ticketpreises zurück. Drei ausgebüxte Pferde haben am Abend auf der B101 in Mittelsachsen für einen schweren Unfall gesorgt. Die Tiere durchbrachen einen Elektrozaun und liefen zwischen Großschirmer und Siebenlehn auf die Straße. Ein 75-jähriger Autofahrer konnte nicht mehr ausweichen. Ein Pferd starb, der Fahrer blieb unverletzt. Die Feuerwehr musste anschließend die stark verschmutzte Fahrbahn reinigen.
6: Der Blick auf die Straßen jetzt mit Fabian Magerhans.
8: Ja, ein großer Schwerpunkt ist ja immer noch die A9 Richtung Berlin. Die bleibt zwischen Halle und Bitterfeld-Wolfen nach einem Unfall voraussichtlich noch mehrere Stunden gesperrt. Ich habe mit der Polizei telefoniert. Fahrzeuge im Sperrbereich werden an der Unfallstelle jetzt vorbeigeleitet. Die Autobahn an sich bleibt aber gesperrt. 4 Kilometer Stau, letzte freie Abfahrt ist Wiedemar. Und auf der B100, B184 auf der Umleitung über Bitterfeld plant hier mindestens 20 Minuten mehr Zeit ein. A2 Richtung Hannover, zwischen Allaingersleben und Uexleben, 10 Kilometer stockender Verkehr. 30 Minuten plus und A4 Richtung Frankfurt zwischen Hermsdorfer Kreuz und Stadtroda 3 Kilometer Stau wegen eines defekten Fahrzeugs, eine Viertelstunde plus. Auf der A9 Richtung München, Vorsicht zwischen Dreußig und Eisenberg, steht ein defekter PKW auf der linken Spur. A13 Richtung Dresden, Bauarbeiten zwischen Großkürres und Barodmark, eine Viertelstunde plus. Und A14 Richtung Magdeburg, die Anschlussstelle Leipzig-Ost, ist wegen eines brennenden LKW gesperrt. A72 Richtung Hof, eine Baustelle zwischen Plauen-Ost und Plauen-Süd, 3 Kilometer Stau, etwa 20 Minuten Wartezeit. Und Blitzer stehen auf der A4 Frankfurt Richtung Dresden zwischen Chemnitz-Mitte und Chemnitz-Glöser, auf der A73 Richtung Bamberg, Höhe Bad Staffelstein. B7 in Linderbach, Blitz ist kurz vor dem Ortsausgang Richtung Weimar, in Bad Dürrenberg in der Schladebacher Straße, in Meißen in der Dresdner Straße stadtauswärts und am Ortsausgang Neukirchen Richtung Oberwiera. Habt ihr noch Staus oder Blitzer gesehen? Ruft uns an, kostenlos unter 0800 123 2340.
6: Der Blick aufs Wetter, ja, es sind schon eher Wolken im Moment, aber es wird warm. Heute bis zu 24 Grad, dazu Sonne und Wolken und ein bisschen gemischt, ja. Denn wir haben auch noch so ein bisschen, ein paar Regentropfen, die am Nachmittag dazukommen könnten. Also Regenschirm einpacken ist vielleicht nicht die allerschlechteste Idee, ja, einfach zur Sicherheit. Morgen auch nochmal bis zu 24 Grad, dazu erstmal Sonne, dann öfter aber auch Regen.
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6: 11.33 Uhr.

Euer Countdown zur Mittagspause hier bei MDR Jump, 11.43 Uhr. Viertelstündchen noch für die meisten. Und dann mache ich hier schon mal ein bisschen Appetit mit einem Katy Perry Song, die neue Single Watch It Burn. Ein passender Song für alle, die schon jetzt oder gleich beim Imbiss des Vertrauens am Grill anstehen, mit dem Blick auf die heiß begehrte, schmorende Bratwurst, ja, die sie schon so vor sich hin brutzelt und gleich voller Röstaromen und frischem Senf in die eigenen Hände übergeben wird. Ja. Ja, so, Vorfreude ist die schönste Freude. Wir schauen beim Brutzeln zu mit Katy Perry, Watch It Burn, bei MDR Jump. Schönen Mittwoch euch.

0: Was sagt die Uhr? 11:55 sagt sie, Mark Ronson und Amy Winehouse. Ihr gehört, Valerie heißt der Song. Gleich zum Start in die Mittagspause gibt es den Wettercheck. Regenschirm mitnehmen oder nicht? Und wie sieht es eigentlich so auf den Straßen aus? Und auch in der Welt so drumherum. All das, ja, das klären wir doch hier bei MDR Jump gleich. Und zwar Punkt 12 hier in der Show. Bleibt bei mir.
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1: 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Zusammen starten wir in diesen Mittwochmittag hinein. Jetzt mit allem, was heute wichtig ist.
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3: Um 12 Uhr mit Jean-Marc Heukemess. In Thüringen verlassen drei BSW-Abgeordnete Partei und Fraktion. Das gab die Fraktionschefin Sigrid Hupach im Landtag bekannt. Mit den Austritten von Stefan Vogawa, Dirk Hoffmeister und Roberto Kobelt strumpft die Fraktion von 15 auf 12 Mitglieder. Das BSW ist Teil der CDU-geführten Minderheitsregierung von Ministerpräsident Mario Vogt. Das sorgt im BSW seit längerem für eine Kontroverse mit der Bundesspitze. Im August hatte sich der Thüringer Abgeordnete Matthias Herzog aus der Partei, aber nicht aus der Fraktion zurückgezogen. Sachsens Ministerpräsident Michael Kretschmer sieht das Aus für das VW-Werk in Zwickau noch nicht besiegelt. In einem Videostatement sprach der CDU-Politiker von bedrückenden Gerüchten. Auch am Freitag werde es dazu im Aufsichtsrat keine Entscheidung geben. Wirtschaftsminister Dirk Panther erklärte, Sachsen stehe fest an der Seite der Beschäftigten und werde für jeden Arbeitsplatz kämpfen. Die Wirtschaftswoche hatte berichtet, dass der VW-Vorstand dem Aufsichtsrat unter anderem empfiehlt, die Produktion in Zwickau 2031 zu beenden. Das Bundeskabinett hat den Gesetzentwurf zur Einkommenssteuerreform auf den Weg gebracht. Vorgesehen ist eine Entlastung von 10 Milliarden Euro bis 2028. Davon sollen vor allem kleine und mittlere Einkommen und Familien profitieren. So steigt der Steuerfreibetrag auf 12.900 Euro. Auch das Kindergeld wird erhöht. Im Gegenzug soll der Steuersatz für sehr hohe Einkommen angehoben werden. Außerdem hat das Kabinett bundesweite Standards für die Betreuung und Förderung in Kitas beschlossen. Nach dem Angriff auf ein Umspannwerk in Brandenburg ermittelt die Polizei unter anderem wegen Terrorverdachts. Das teilte das zuständige Präsidium in Potsdam mit. Der Angriff hatte gestern zu Kurzschlüssen an zwei Höchstspannungsleitungen geführt. Nach einer nächtlichen Störung an einem Umspannwerk in Bergheim bei Köln wird ebenfalls von einer vorsätzlichen Tat ausgegangen. NRW-Innenminister Herbert Reul sprach von einem Verdacht verfassungsfeindlicher Sabotage. Der DDR-Fußballer Eberhard Mats Vogel ist tot. Wie sein Sohn Tino Vogel dem MDR mitteilte, starb der Rekordspieler der DDR-Oberliga gestern im Alter von 83 Jahren. Vogel spielte für die Clubs Karl-Marx-Stadt und Carl Zeiss Jena. In den 70er Jahren gehörte er zu den besten Linksaußen der Welt. Nach seiner aktiven Karriere arbeitete er als Trainer. Das waren die Nachrichten.
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4: Ja, und Schwerpunkt ist immer noch die A9 Richtung Berlin. Zwischen Halle und Bitterfeld-Wolfen ist die Autobahn nach einem Unfall gesperrt. 4 Kilometer Stau, letzte freie Abfahrt ist Wienemar. Und auf der B100, B184 Umleitung über Bitterfeld mindestens eine Viertelstunde Wartezeit. A2 Richtung Hannover, zwischen Irxleben und Allerengersleben 10 Kilometer stockender Verkehr an der Baustelle, eine halbe Stunde plus. Und A4 Richtung Frankfurt, zwischen Hermsdorfer Kreuz und Stadt Roda, 3 Kilometer Stau wegen eines defekten Fahrzeugs, plant am besten eine Viertelstunde Mehrzeit ein. A13 Richtung Dresden, eine Baustelle zwischen Großküritz und Baruth-Mark und staut sich, 20 Minuten extra. Und A14 Richtung Magdeburg, die Anschlussstelle Leipzig-Ost ist wegen eines Feuerwehreinsatzes gesperrt. A72 Richtung Hof, zwischen Plauen-Ost und Plauen-Süd an der Baustelle, 3 Kilometer Stau, 20 Minuten dauert es länger. In Leipzig ist die Stamelner Allee nach einem Straßenbahnunfall gesperrt. Und die Blitzer stehen. Auf der A4 Richtung Dresden zwischen Hermsdorf Ost und Rüdersdorf. Auf der A4 Richtung Frankfurt zwischen Dresden Flughafen und Dresden Hellerau. B7 in Linderbach kurz vor dem Ortsausgang Richtung Weimar. Am Ortsausgang Neukirchen Richtung Oberwiera und zwischen dem Abzweig Quedlinburg Ost und Wedderstedt. 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
1: Ja, das sind schon oft eher Wolken im Moment, wenn wir Richtung Himmel schauen. Aber warm wird's in Erfurt, Leipzig und Wernigerode. Abgesprochene 20 Grad jetzt schon, das war's noch nicht. Bis zu 24 sind drin, dazu Sonne und Wolken. Ja, ein bisschen gemischt das Ganze, vor allem auch jetzt Richtung Nachmittag auch ein paar Regentropfen, die nochmal runterkommen können. Ja, also den am besten mal einpacken, den Regenschirm. Morgen nochmal bis zu 24 Grad, dazu erstmal Sonne, später auch wieder öfter Regen.
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1: 12.04 Uhr ist es, Alex Warren, Fever Dream. Happy Mittagspause.

Out of the Dark, ja. Raus aus den Büros, ab nach draußen und mit ein bisschen Glück habt ihr dann auch ein bisschen mehr Sonne als ich hier gerade vorm Studio. Die Ohren bekommen dann auch kulinarisch jetzt für die Mittagspause das Beste geliefert. Mark Forster gibt's gleich schon mal, ja. Quasi schon mal ein bisschen was zum Warmwerden für unser Hörerkonzert heute Abend. Unser Band for Friends, das wird sehr, sehr toll. Aber vorher eine Runde Linkin Park. Wir holen die Gitarren raus. Oh, ist das schön, oder? Hier ist MDR Jump. What I've Done, 12.14 Uhr.

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Topic, sorry Papi. Euer Mittag hier bei MDR Jump, 12.25 Uhr ist es gleich, das kurze News-Update. Wir haben natürlich auch den Wettercheck für euch und wir schauen, wie es auf den Straßen aussieht. Ob es vielleicht ein bisschen Entspannung auf der A9 gibt oder ob es weiter voll bleibt. Wir klären das alles gleich nach JC Stewart, I Need You To Hate Me, hier bei MDR Jump.

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6: Hier ist MDR Jump, gleich 12.30 Uhr. Die Meldungen zur halben Stunde jetzt mit Jean-Marc Heukemes.
8: Die Stiftung Warentest hat die Nuss-Nougat-Creme der Erfurter Goldhelm-Schokoladiers zum Testsieger bei Nougat-Cremes gekürt. Der Aufstrich der Manufaktur ließ dabei sogar Marktführer Nutella hinter sich. Stiftung Warentest erklärte, die Creme Herr Eichhorn pur enthalte nicht nur besonders viele Haselnüsse, sie komme auch mit weniger Zucker aus als die anderen Cremes. Auf den zweiten Platz kam eine Discounter-Eigenmarke. In Deutschland sind so viele Vereine registriert wie noch nie. Nach Angaben des Stifterverbands war im März die Rekordzahl von knapp 629.000 Vereinen eingetragen. Am stärksten zugenommen habe die Zahl der Vereine in den vergangenen 10 Jahren in Berlin. Dagegen sei die Zahl in Bremen und Mecklenburg-Vorpommern geschrumpft. Im Marmara-Meer vor der türkischen Metropole Istanbul sind in der Nacht zwei türkische Schiffe zusammengestoßen. Nach Angaben des türkischen Verkehrsministeriums ist ein Frachter gesunken. Nach den 10 Besatzungsmitgliedern werde noch gesucht.
6: Der Blick auf die Straßen, jetzt mit Fabian Magerhans.
9: Die A9 Richtung Berlin, die bleibt zwischen Halle und Bitterfeld-Wolfen nach einem Unfall voraussichtlich noch mehrere Stunden gesperrt. 4 Kilometer Stau, letzte freie Abfahrt ist Wiedemar. Und auf der Umleitung B100, B184 über Bitterfeld dauert es mindestens eine halbe Stunde länger. Noch ein wichtiger Hinweis für Lkw, die Ortsdurchfahrt Zürbig ist aktuell wegen Bauarbeiten gesperrt. A2 Richtung Hannover, zwischen Uexleben und Ader-Ingersleben, 10 Kilometer stockender Verkehr an der Baustelle, eine halbe Stunde plus. A3 Richtung Dresden, zwischen Großkürres und Barot-Mark, Bauarbeiten 10 Minuten plus. A14 Richtung Magdeburg, die Anschlussstelle Leipzig-Ost ist wegen des Feuerwehreinsatzes weiterhin gesperrt. Hier hat ein LKW gebrannt. A72 Richtung Hof, zwischen Plauen-Ost und Plauen-Süd an der Baustelle 3 Kilometer Stau, 20 Minuten extra. Und Blitzer stehen auf der A4 Frankfurt Richtung Dresden, zwischen Hermsdorf-Ost und Rüdersdorf, B7 in Linderbach, kurz vor dem Ortsausgang Richtung Weimar. Am Ortsausgang Neukirchen blitzt es Richtung Oberwiera und zwischen dem Abzweig Quedlinburg-Ost und Wedderstedt. Habt ihr noch was gesehen? Staus, Blitzer, ruft uns an, kostenlos unter 0800 123 2340.
6: Dankeschön, Fabian. Bis zu 24 Grad heute, dazu aber momentan eher wolkig als sonnig. So eine Kapuze und ein Regenschirm, das ist heute auch gar nicht mal so eine schlechte Entscheidung, denn zum Nachmittag hin kann auch mal was runterkommen. Morgen, naja, Steuerung C, Steuerung V, Copy-Paste, kennen wir doch, nochmal bis zu 24 Grad, dazu erst Sonne, später öfter reden.
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6: 12.32 Uhr, Tagchen.

Daigo, Khalid und Griffin, Save My Love. Hier ist MDR Jump mit einer Sofortmeldung aus dem Verkehrszentrum. Aufgepasst auf der A2 Richtung Berlin zwischen Lostau und Burgzentrum. Da liegt ein LKW-Rad auf der rechten und mittleren Fahrspur. Fahrt vorsichtig und kommt gut an mit Britney.

0: 12.42 Uhr, euer Mittag hier bei MDR Jump und vielleicht ist er der perfekte Ehemann. Ja, sowas soll es geben. Ray Garvey hat schon vor 26 Jahren seiner Josephine mit Supergirl ein Liebeslied geschrieben. Oh, Hit ist Hit eben, ne? So, seitdem sind noch einige für seine Ehefrau und ganz nebenbei auch Managerin dazugekommen. Und jetzt also das Nächste. Im neuen Song Rivers, da geht's mal wieder um die Liebe seines Lebens. Ja, ganz großes Herzklopfen. Felix Heckler aus unserer Musikredaktion kennt Ray seit Jahren, hat ihn regelmäßig getroffen. Und da ist jetzt natürlich die Frage, was ist denn so das Geheimnis dieser Beziehung zwischen ihm und seiner Josephine?
1: Na, ich glaube, da haben sich einfach zwei gefunden, ja. Ray ist einfach so ein totaler Familien- und Beziehungsmensch. Und als er nach Deutschland gekommen ist und hier wirklich überhaupt keine Anknüpfungspunkte hatte, hat er tatsächlich gebetet, dass er die richtige Frau fürs Leben findet. Und als er dann Josephine zum ersten Mal gesehen hat, hat er gesagt, war er schockverliebt. Er wusste einfach, die ist es. Und Josephine, die hat es ihm aber nicht leicht gemacht.
2: Tatsächlich, bei dem ersten Mal, dass ich meine Frau begegnet hat, hat sie mich total eine kalte Schulter gegeben. Aber ich glaube, es war gut. Ich glaube, man schätzt halt die Dinge dafür, wenn man kämpfen muss.
0: Er musste sich seine große Liebe erst einmal verdienen. Aber nach 22 Jahren Ehe muss man sie ja irgendwie auch behalten, ne?
1: Ganz genau. Und da hat Ray Garvey seine ganz eigenen Regeln. Er sagt nämlich, es bringt nichts, die großen Gesten einfach nur abzuspulen. Man muss die auch wirklich meinen.
3: Ich bin überhaupt nicht der Hollywood-Fan. Also ich kaufe nicht Blumen, wenn es ein Valentinstag ist. Ich kaufe Blumen, weil ich will meine Frau Blumen kaufen. Und ich sage sie, ich liebe sie, wenn ich sie das sagen will und nicht, weil ich denke halt, oh fuck, es ist 11.30 Uhr, ich muss sie sagen, ich liebe sie. Und ich glaube halt, zu achten ist das Wichtigste.
0: Und damit fährt Ray Garvey nach 24 Jahren Ehe nicht schlecht. Und wenn Blumen nicht reichen, schreibt er eben den nächsten Liebessong. Rivers heißt er und darin blickt Ray auf den gemeinsamen Weg zurück. Vom ersten Verliebtsein bis heute. Und den hören wir jetzt hier bei MDR Jump. Wo denn sonst?

Eine Sofortmeldung aus dem MDR Jump-Verkehrszentrum. Vorsicht auf der A13 Richtung Dresden zwischen Bestensee und Großköris. Eine ungesicherte Unfallstelle, und zwar auf der linken Fahrspur. Fahrt vorsichtig, kommt gut an mit MDR Jump.

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0: auf 12 Mitglieder. Das BSW ist Teil der CDU-geführten Minderheitsregierung von Ministerpräsident Mario Vogt. Das sorgt im BSW seit längerem für eine Kontroverse mit der Bundesspitze. Erst am Montag hatte sich der Thüringer Abgeordnete Matthias Herzog aus der Partei, aber nicht aus der Fraktion zurückgezogen. Sachsens Ministerpräsident Michael Kretschmer sieht das Aus für das VW-Werk in Zwickau noch nicht besiegelt. Der CDU-Politiker sprach von bedrückenden Gerüchten. Auch am Freitag werde es dazu im Aufsichtsrat keine Entscheidung geben. Wirtschaftsminister Dirk Panther erklärte, Sachsen stehe fest an der Seite der Beschäftigten und werde für jeden Arbeitsplatz kämpfen. Die Wirtschaftswoche hatte berichtet, dass der VW-Vorstand dem Aufsichtsrat unter anderem empfiehlt, die Produktion in Zwickau 2031 zu beenden. Das Bundeskabinett hat den Gesetzentwurf zur Einkommensteuerreform auf den Weg gebracht. Vorgesehen ist eine Entlastung von 10 Milliarden Euro bis 2028. Davon sollen vor allem kleine und mittlere Einkommen und Familien profitieren. So steigt der Steuerfreibetrag auf 12.900 Euro. Auch das Kindergeld wird erhöht. Im Gegenzug soll der Steuersatz für sehr hohe Einkommen angehoben werden. Außerdem hat das Kabinett bundesweite Standards für die Betreuung und Förderung in Kitas beschlossen. Nach dem Angriff auf ein Umspannwerk in Brandenburg ermittelt die Polizei unter anderem wegen Terrorverdachts. Das teilte das zuständige Präsidium in Potsdam mit. Der Angriff hatte gestern zu Kurzschlüssen an zwei Höchstspannungsleitungen geführt. Nach einer nächtlichen Störung an einem Umspannwerk im Bergheim bei Köln wird ebenfalls von einer vorsätzlichen Tat ausgegangen. NRW-Innenminister Herbert Reul sprach von einem Verdacht verfassungsfeindlicher Sabotage. Der Schauspieler Armin Müller-Stahl erhält die Goldene Henne für sein Lebenswerk. Wie der MDR mitteilte, wird der 95-Jährige die Auszeichnung am Freitag in Leipzig persönlich entgegennehmen. Müller-Stahl war sowohl in der DDR als auch in der Bundesrepublik erfolgreich. Auch in Hollywood gelang ihm der Durchbruch. Für seine Darstellung in Die Manns, ein Jahrhundertroman, erhielt er den Grimme-Preis. Das waren die Nachrichten.
1: 13:02, hier ist MDR Jump jetzt mit dem zuverlässigsten Verkehrsservice im Osten. Wir starten mit der A2, Fahrt Richtung Hannover. Zwischen Irxleben und Alsleben, 10 Kilometer staut es sich an einer Baustelle. 30 Minuten braucht ihr länger. Aufgepasst, auf der A4 Frankfurt Richtung Dresden in Höhe Dresden-Neustadt steht ein defektes Fahrzeug auf der linken Fahrspur. Die A9 Richtung Berlin ist zwischen Wiedemar und Halle nach einem Unfall gesperrt. A9 Richtung Berlin zwischen Halle und Bitterfeld-Wolfen. Auch da eine Sperrung wegen Reinigungsarbeiten zur Zeit. 4 Kilometer Stau. Letzte freie Abfahrt ist Wiedemar. Und auf der B100 und B184 Umleitung über Bitterfeld auch da mindestens 30 Minuten plus. Noch ein Hinweis: Für LKW ist die Ortsdurchfahrt Zürbig wegen Bauarbeiten gesperrt. A13, Fahrt Richtung Dresden zwischen Groß-Köris und Teupitz, da stockt es wegen Bauarbeiten 10 Minuten mehr in Plan. Auf der A14 Richtung Magdeburg, Anschlussstelle Leipzig-Ost, die ist wegen eines Feuerwehreinsatzes gesperrt. A72, Fahrt Richtung Hof zwischen Plauen-Ost und Plauen-Süd, 3 Kilometer Stau an der Baustelle, 20 Minuten plus. Und Gotha, die Ölleberstraße nach einem Unfall, da gesperrt. Alle Blitzer mobil auf mdrjump.de und in unserer App. Aktuell auf der A4 Frankfurt Richtung Dresden zwischen Hermsdorf-Ost und Rüdersdorf. Dann auf der B71 am Ortsausgang Letzlingen Richtung Haldensleben, Halle, Magistrale, Höhe Höher-Zintenstraße, stadtauswärts und in Jonsdorf-Zittauer Straße und Osling-Wittenichenauer Straße, das Ganze Richtung Dresden. 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Viele Wolken in Sachsen und Sachsen-Anhalt, in Thüringen, da haben wir noch ein bisschen die Chance, Vitamin D zu tanken. Da scheint auch gern mal die Sonne bis runter. Dresden, Halle und Meiningen haben sie sich alle abgesprochen mit den Temperaturen 21 Grad. Aber eine Kapuze oder so ein Regenschirm heute auf jeden Fall auch gar nicht mal so schlecht als Entscheidung, denn zum Nachmittag kann auch mal ein bisschen was runterkommen. Morgen nochmal bis zu 24 Grad, dazu erstmal Sonne, später auch öfter Regen.
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1: 13:05 Uhr, Taschen, Joe, End of Beginning.

One Republic, All the Right Moves bei MDR Jump. Tachchen, 13.13 Uhr ist es. Weiß wie Schnee, flauschig, ziemlich groß auch, ja, definitiv auch was zum Kuscheln. So sieht er aus, jetzt so der Hund von Taylor Swift, der Mann Travis Kelce. Und von so einem Hundi das erste Mal ein Bild ins Netz zu stellen, reicht bei einer Taylor Swift natürlich schon, dass da gleich das halbe Netz freidreht. Die Klatschpresse wird die Woche genug Inhalte hat. Da setzen wir uns natürlich überhaupt nicht drauf. Nein. Also wir reden ja nur drüber, dass drüber geredet wird hier bei MDR Jump. Und wir spielen Taylor Swifts neue Single, I Knew It, I Knew You. Und damit ihr auf den Straßen auch Bescheid wisst, jetzt noch eine Sofortmeldung aus dem MDR Jump Verkehrszentrum. Vorsicht auf der A4, Frankfurt Richtung Dresden zwischen Weimar und Apolda. Da liegt eine Plane auf der linken Fahrspur. So, haben wir das auch geklärt? Na dann, Mundharmonika raus, ab geht's, schönen Mittwoch.

Robbie Williams, Come On Down. Hier bei MDR Jump, wir haben noch eine Sofortmeldung. Oh, oh, oh. Vorsicht auf der A72. Richtung Leipzig, zwischen Zwickau West und Zwickau Ost. Fahrzeugteile auf der rechten Fahrspur im Baustellenbereich. Fahrt vorsichtig, kommt gut an mit Pink. Run away.

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5: Hier ist MDR Jump 13.30 Uhr. Die Meldungen zur Abendstunde jetzt mit Jean-Marc Halkemes.
6: In Deutschland sind so viele Vereine registriert wie noch nie. Nach Angaben des Stifterverbands war im März die Rekordzahl von knapp 629.000 Vereinen eingetragen. Am stärksten zugenommen habe die Zahl der Vereine in den vergangenen 10 Jahren in Berlin. Dagegen sei die Zahl in Bremen und Mecklenburg-Vorpommern geschrumpft. Die Stiftung Warentest hat die Nuss-Nougat-Creme der Erfurter Goldhelm-Schokoladiers zum Testsieger bei Nougat-Cremes gekürt. Der Aufstrich der Manufaktur ließ dabei sogar Marktführer Nutella hinter sich. Stiftung Warentest erklärte, die Creme Herr Eichhorn pur enthalte nicht nur besonders viele Haselnüsse, sie komme auch mit weniger Zucker aus als die anderen Cremes. Auf den zweiten Platz kam eine Discounter-Eigenmarke. Im Marmara-Meer von der türkischen Metropole Istanbul sind in der Nacht 2 türkische Schiffe zusammengestoßen. Nach Angaben des türkischen Verkehrsministeriums ist ein Frachter gesunken. Nach den 10 Besatzungsmitgliedern werde noch gesucht.
5: Der Blick auf die Straßen hier bei MDR Jump. A2, Fahrtrichtung Hannover zwischen Uexleben und Alsleben. 12 Kilometer stockt es an einer Baustelle, 20 Minuten dauert es länger. Aufgepasst auf der A4, Frankfurt Richtung Dresden zwischen Weimar und Apolda. Eine Plane auf der linken Fahrspur. Die A9 Richtung Berlin ist zwischen Wiedemar und Halle nach dem LKW-Unfall weiter gesperrt. Dann die A9 Richtung Berlin zwischen Halle und Bitterfeld-Wolfen wegen Reinigungsarbeiten. Auch da eine Sperrung auf der B100 und B184 Umleitung über Bitterfeld. Hier mindestens 30 Minuten Wartezeit. A13 Fahrtrichtung Dresden, die ist zwischen Bestensee und Großköris nach einem Unfall gesperrt. Auf der A14 Richtung Magdeburg, Anschlussstelle Leipzig-Ost, die ist wegen eines Feuerwehreinsatzes gesperrt. Vorsicht auf der A72 Richtung Leipzig. Zwischen Zwickau West und Zwickau Ost. Da liegen Fahrzeugteile auf der rechten Fahrspur im Baustellenbereich. A72 Richtung Hof zwischen Plauen Ost und Plauen Süd. 3 Kilometer Stau an einer Baustelle, 10 Minuten plus. Im Saalekreis noch zwischen der A14 Abfahrt Halle Ost und dem Abzweig Kleinkugel Behinderungen wegen Bergungsarbeiten. Alle Blitzer mobil auf mdrjump.de und in unserer App aktuell auf der A4 Frankfurt Richtung Dresden zwischen Hermsdorf Ost und Rüdersdorf. Dann auf der B71 Ortsausgang Letzlingen Richtung Haldensleben. Erfurt Weimarische Straße stadteinwärts. Halle Magistrale Höhe Hyazinthenstraße stadtauswärts. Ossling Wittichenauer Straße Richtung Dresden und Zwickau Hüttenstraße Richtung Reinsdorf auch noch ein Blitzer aufgebaut. Habt ihr was zu ergänzen, dann macht das gern. Geht kostenlos am Telefon an der 0800 123 2340. Euch eine gute, entspannte, sichere Fahrt. Viele Wolken haben wir in Sachsen und Sachsen-Anhalt. In Thüringen kommt auch mal die Sonne raus. Das Ganze heute bei bis zu 24 Grad zum Feierabend. Da könnte man den Regenschirm schon nochmal brauchen. Ja, da kommt vielleicht noch ein bisschen was runter. Morgen das ganze Spiel nochmal. Nochmal bis zu 24 Grad. Dazu erstmal ein bisschen mehr Sonne. Später auch öfter Regen.
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0: Hurts mit Stay um 13.43 Uhr.
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0: Das ist er, dieser Mittwoch, der große Tag in Langenstein. Heute steigt also das große, kleine, exklusive Hörerkonzert mit Mark Forster in dieser wunderbaren, besonderen, schicken Sandsteinhöhle. So, der Aufbau, er läuft noch. Unser Bands for Friends Reporter Lars Wohlfahrt oder heute eher Höhlenforscher, der ist schon rein. Larsi, kannst du mich hören?
3: Ja, na klar bin ich schon hier. Ich kann dich hören. Ja!
4: Ja, so klingt es in einer Sandsteinhöhle, die, ich gucke nach oben, ich glaube so an die 4-5 Meter hoch ist, an den Wänden mit den Händen lang geht. Dann habe ich auch den Sand an der Hand. Und kühl ist es. 10 Grad haben wir hier noch. Mit meinem dünnen Hemd ist es ein bisschen frisch. Und hier sind ganz viele Jungs, die sich mit Mahlzeit begrüßen. Ach, einer hat schon Kaffee in der Hand. Hi, wer bist denn du?
5: Ich bin der Chef vom Ganzen.
4: Wusste ich doch.
5: Der Christian.
4: Der einen Kaffee trinkt, das ist der Chef.
5: Ja.
4: Ich finde es ja hier also ein bisschen wie ein Märchen.
5: Ist der größte Keller in Deutschland.
4: Ist das so?
5: Und da halte ich jede Wette.
4: Irgendwo wohnt der Höhlenhund, oder?
5: Den gibt es ja auch. Einen Hund gibt es auch.
4: Heute gibt es auch einen Mark Forster vor allem.
5: Den gibt es auch noch.
4: Also sag mal, ist denn das ja einfach mit der Akustik, wenn wir nachher noch einen Soundcheck machen?
5: Es ist eine wunderschöne Akustik. Es ist schwierig zu handeln, aber wenn man es einmal weiß, dann ist es eine sehr schöne Akustik hier drin.
4: Kommen wir mit vor, hinter diesen großen schwarzen Vorhang, jetzt hier zur Bühne. Also noch dürfen wir ja, ne? Schlagzeug steht, Gitarren stehen, die Mikrofone stehen.
5: Keyboard steht. Eigentlich alles da und jetzt wird bloß noch schön gemacht.
4: Und du hast den Pulli schon an, siehst du, ich bin nur mit dem dünnen Hemd reingekommen. Ich habe das gleich gemerkt von oben. Temperatursturz.
5: Das ist richtig, aber heute Abend ist beheizt.
4: Ach.
5: Ja, wir heizen.
4: Das heißt, ich kann mit dem Hemd bleiben?
5: Du kannst im Hemd bleiben, ja.
4: Das ist eine gute Info für alle, die hierher kommen und generell eine gute, die sich das vielleicht auch mal anschauen wollen. Na, dann treibe ich mich jetzt noch ein bisschen rum, begrüße nachher mal, wenn sie kommen, die ersten Gäste.
5: So machen wir's.
4: Und zum Soundcheck hören wir uns wieder.
5: Das machen wir. Bis denn.
4: Christian, lass uns einen Kaffee schmecken.
5: Den nehme ich jetzt sofort.
0: Will ich auch noch einen hier. Ah, gut. Bis zum Soundcheck, Lars. Ja? Machen wir auch einen. Check, check. One, two. Läuft. Bei MDR Jump, wo sonst?

Daft Punk, Get Lucky. Ja, Lucky. Auf jeden Fall das richtige Stichwort hier bei MDR Jump. So, wir haben nämlich gerade auch schon festgestellt, die Vorfreude steigt auf unser Bands for Friends Hörerkonzert mit Mark Forster heute Abend in Langstein und gleich bei Timo im Feierabend-Countdown. Die allerletzten Gästelistenplätze für die Show heute Abend. Wie er die ergattert? Naja, einfach dranbleiben. Er wird es euch erzählen. 14 Uhr geht's los, da übergebe ich hier das Studio. Mein Name ist Chris Löwe und das hier, das ist Beyoncé. Halo bei MDR Jump.

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6: Um 14 Uhr mit Jean-Marc Holkemes. In Thüringen verlassen 3 BSW-Abgeordnete Partei und Fraktion. Wie Stefan Wogower, Dirk Hofmeister und Roberto Kobold mitteilten, wollen sie im Landtag bleiben. Ihren Schritt begründeten sie mit anhaltenden Angriffen

0: der Beschäftigten und werde für jeden Arbeitsplatz kämpfen. Die Wirtschaftswoche hatte berichtet, dass der VW-Vorstand dem Aufsichtsrat unter anderem empfiehlt, die Produktion in Zwickau 2031 zu beenden. Das Bundeskabinett hat den Gesetzentwurf zur Einkommensteuerreform auf den Weg gebracht. Vorgesehen ist eine Entlastung von 10 Milliarden Euro bis 2028. Davon sollen vor allem kleine und mittlere Einkommen und Familien profitieren. So steigt der Steuerfreibetrag auf 12.900 Euro. Auch das Kindergeld wird erhöht. Im Gegenzug soll der Steuersatz für sehr hohe Einkommen angehoben werden. Außerdem hat das Kabinett bundesweite Standards für die Betreuung und Förderung in Kitas beschlossen. Das Umweltprogramm der Vereinten Nationen, UNEP, geht davon aus, dass das Pariser Klimaziel vorerst nicht mehr zu halten ist. Konkret geht es um den Plan, die Erderwärmung auf 1,5 Grad zu begrenzen. In einem neuen UNEP-Bericht heißt es, vieles deutet darauf hin, dass diese Grenze schon in den kommenden Jahren dauerhaft überschritten werde. Selbst bei einem optimistischen Szenario werde der Temperaturanstieg bei 1,8 Grad liegen. Der französische Regisseur Jean-Paul Rameau ist tot. Wie französische Medien unter Berufung auf seine Familie berichten, starb er im Alter von 94 Jahren. Rameau prägte das Kino mit Klassikern wie Cyrano von Bergerac und Der Husar auf dem Dach. Das waren die Nachrichten.
1: Hier ist MDR Jump mit dem zuverlässigsten Verkehrsservice im Osten und der A2 Richtung Hannover zwischen Ilxleben und Eilsleben 12 Kilometer stockender Verkehr. An der Baustelle aktuell 20 Minuten länger. Dann die A2 in Richtung Hannover zwischen Helmstedt Zentrum und Helmstedt West. Ein defektes Fahrzeug auf der mittleren Spur. Und Vorsicht A4 Richtung Frankfurt zwischen Sättelstedt und Eisenach West. Ein Außenspiegel auf der rechten Fahrspur. Dann die A9 Richtung Berlin zwischen Wiedemar und Halle nach einem LKW-Unfall gesperrt. Zurzeit Stau bis zum Schkeuditzer Kreuz. Die A9 Richtung Berlin ist zwischen Halle und Bitterfeld-Wolfen wegen Reinigungsarbeiten gesperrt. Auf der B100 der B184 Umleitung über Bitterfeld braucht ihr mindestens 30 Minuten länger. Die A13 Richtung Dresden zwischen Bestensee und Großköris nach einem Unfall gesperrt und A14 Richtung Magdeburg die Anschlussstelle Leipzig-Ost wegen eines Feuerwehreinsatzes gesperrt und im Saalekreis zwischen der A14 Abfahrt Halle-Ost und dem Abzweig Kleinkugel gibt es Behinderungen wegen Bergungsarbeiten. Blitzer auch noch von euch entdeckt auf der A4, Frankfurt Richtung Dresden zwischen Hermsdorf Ost und Rüdersdorf, B71 Ortsausgang Letzlingen Richtung Haldensleben, in Erfurt in der Weimarischen Straße stadteinwärts, Halle an der Magistrale Höhe Hyazinthenstraße stadtauswärts, in Osslingen der Wittichenauer Straße Richtung Dresden und Zwickau noch Hüttenstraße Richtung Reinsdorf. Habt ihr mehr? 0800 123 23 40. Wetter mit mehr Wolken als Sonne heute Nachmittag. In Sachsen-Anhalt stellenweise Regen, ansonsten meist trocken. Reichenbach, Halberstadt und Jena sind sich einig. Zur Stunde 21 Grad, bis zu 24 sind drin. Weiter oben in den Bergen ein bisschen frischer. Morgen dann zum Start in Sachsen noch viel Sonne. Später aber wirklich überall stark bewölkt, stellenweise Regen. Und es wird auch wieder windiger bei bis zu 24 Grad. Am Freitag nochmal bis zu 28. 5 nach 2.
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1: Willkommen am Mittwoch. Und das heißt, heute ist es endlich soweit. Unser nächstes Bands for Friends Konzert steht an. Mark Forster für euch und eure Familie in den Sandsteinhöhlen in Langenstein im Harz. In einer Stunde, genau in einer Stunde, verschenke ich die wirklich allerletzten Gästelistenplätze. Das Tolle ist, ihr müsst dann wirklich nur anrufen, um heute Abend noch spontan dabei zu sein. Also, gute Stunde noch. Und falls ihr so wie ich arbeiten müsst, damit hier überhaupt jemand im Haus die Stellung hält, wir holen uns ein Stückchen von diesem Bands for Friends Konzert von der Atmosphäre natürlich heute auch ins Radio und schalten später noch direkt in den Harz.

Hier ist der MDR Jump Feierabend Countdown. Wir bringen euch nach dem Essen jetzt raus aus diesem Mittagstief, das wir alle kennen. Dafür genau der richtige Hit. DJ Goja, Jason Derulo und Melody mit Mi Chico, der Espresso für die Ohren. Neu bei MDR Jump.

Entschuldigung mal, aber wer kauft denn bitte sowas? Hier ist der MDR Jump Feierabend Countdown. Und für rund 500 Euro, für 500 Euro könnt ihr seit gestern so eine Zahnbürste mit integrierter Kamera kaufen. Und diese Kamera soll dann mit Hilfe von KI unsere Zahnzwischenräume erkennen und automatisch reinigen. Also da kommt dann wie von Zauberhand wohl so ein Spritzstrahl Mundspülung aus der Zahnbürste raus, während ihr putzt. Das Ganze soll die geliebte Zahnseide ersetzen. Also ich weiß ja nicht. Egal, was ihr für eine Zahnbürste benutzt, für euren nächsten Einkauf im Drogeriemarkt gibt's von uns 50 Euro. Wenn ihr unser MDR-Jump-Einkaufsgeld abräumt, muss ja nicht mehr so lange dauern, dass das alles entscheidende Anrufsignal kommt. 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No.

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8: Hier ist MDR Jump, 2:30 und die Meldung zur halben Stunde mit Jean-Marc Heukemers.
9: Nachdem sich bei einem ICE bei Tempo 200 eine Tür geöffnet hatte, wird nach einem mutmaßlichen Täter gefahndet. Die Bundespolizei erklärte, der oder die Unbekannte habe die Notenderegelung der Tür betätigt. Der Zug mit mehr als 200 Reisenden war am Abend in Bayern nach einer Notbremsung zum Stehen gekommen. Verletzt wurde niemand. Der ukrainische Präsident Volodymyr Zelensky wechselt den Kommandeur der Landesstreitkräfte aus. Wie aus einem Dekret auf der Website des Präsidenten hervorgeht, soll Oberst Svatoslav Seis neuer Befehlshaber werden. Er hatte zuvor bei den Luftlandetruppen gedient. Die Zahl der an Hautkrebs erkrankten Menschen in Deutschland ist in den vergangenen Jahren deutlich gestiegen. Eine Auswertung der Krankenkasse KKH zufolge erhöhte sich die Zahl der Behandlungen wegen schwarzem Hautkrebs von 2014 bis 2024 um 28%. Die Zahl der Betroffenen mit weißem Hautkrebs habe um 45% zugenommen.
8: Der Blick auf die Straßen bei MDR Jump geht los mit der A2 in Richtung Hannover. Zwischen Ixleben und Alsleben 12 Kilometer stockender Verkehr. An der Baustelle eine halbe Stunde länger. Dann Vorsicht A4 Richtung Frankfurt zwischen Sättelstedt und Eisenach West. Eine Außenspiegel auf der rechten Spur. Und A9 Richtung Berlin zwischen Wiedemar und Halle. Nach dem LKW-Unfall gesperrt und zurzeit Stau bis Großkugel. Dann im weiteren Verlauf die A9 in Richtung Berlin zwischen Halle und Bitterfeld-Wolfen nicht mehr gesperrt. Reinigungsarbeiten sind abgeschlossen, staut sich aber noch auf der B100 und der B184 Umleitung über Bitterfeld. A14 Richtung Magdeburg in die Anschlussstelle Leipzig-Ost wegen eines Feuerwehreinsatzes aktuell gesperrt. Und im Saalekreis zwischen der A14 Abfahrt Halle-Ost und dem Abzweig Kleinkugel gibt es Behinderungen wegen Bergungsarbeiten. Und eine Meldung für Oberlungwitz, B173 Hofer Straße am Abzweig Hirschgrundstraße gibt es Behinderungen nach einem Unfall. Und Blitzer noch. A4 Frankfurt Richtung Dresden zwischen Hermsdorf Ost und Rüdersdorf. B71 Ortsausgang Letzlingen in Richtung Haldensleben. In Erfurt in der Weimarischen Straße stadteinwärts. In Halle an der Magistrale Höhe Hyazinthenstraße stadtauswärts. Ortsdurchfahrt Langebrück Richtung Dresden wird geblitzt. In Ossling in der Wittichenauer Straße Richtung Dresden. Und Zwickau Hüttenstraße Richtung Reinsdorf. Und falls ihr noch was entdeckt, 0800 123 23 40. Mehr grau als blau beim Wetter. Nass wird's aber meist nur in Sachsen-Anhalt. Die nächsten Stunden bis zu 24 Grad sind drin. Morgen geht's in Sachsen nochmal nett los. Später zieht sich's dann aber überall zu und dann gibt's auch stellenweise Regen. Temperaturen so wie heute, wird aber windiger. 3:30.
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0: 14.40 Uhr ist der MDR Jump Feierabend Countdown und da bringen wir euch jetzt zum Strahlen.
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0: Und das sind 50 Euro, denn eben kam doch unser Anrufsignal an der 0800 123 2340. Ist wer? Hallo?
2: Hallo?
0: Hallo? Ja, wer bist du denn?
2: Hallo, hier ist die Kirsten.
0: Hallo Kirsten, und wo bist du zu Hause?
2: Ich komme aus Heinsdorfer Grund, im schönen Vogtland.
0: Ja, der sächsische Teil, ne?
2: Richtig, richtig.
0: Sehr schön. Hast du es eben mitbekommen? Es gibt so eine neue Hightech-Zahnbürste mit integrierten Kameras für schlappe 480 Euro. Was sagst du? Kaufen?
2: Nee, muss nicht sein.
0: Ah, ist ein bisschen viel, ne?
2: Ja, das ist sehr viel.
0: Ja. Putzt du denn elektrisch oder mit der Hand? Wie machst du das?
2: Elektrisch, schon seit vielen Jahren. Es wird mir auch immer vom Zahnarzt empfohlen, elektrisch. Ja. Wäre wohl besser.
0: Ja, ich mache das auch so. Ich finde es auch ganz gut. Ich habe jetzt tatsächlich gerade in eine neue Zahnbürste investiert vor ein paar Wochen, aber natürlich nicht 500 Euro, alter Finne. Also man hört ja auch immer wieder, dass die günstigeren auch schon ganz gut sind und einem da wirklich die Arbeit abnehmen.
2: Das stimmt, ja. Also 500 Euro, nee, danke.
0: Nee, genau. Ich denke, du hast für die 50 Euro, die wir dir jetzt schenken, auch eine bessere Idee. Herzlichen Glückwunsch!
2: Na, vielen lieben Dank, danke.
0: Sehr, sehr gerne. Hab einen schönen Nachmittag und grüß mir das schöne Vogtland, ja?
2: Danke, ebenso. Vielen
0: danke.
2: Dank.
0: Ciao, Kirsten.
2: Tschüss.
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0: Merci, gracias, thank you. Egal in welcher Sprache, heute ist wirklich mal Zeit, Danke zu sagen.
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0: Ja, und da haben wir ja quasi gemeinsame Sache gemacht. Die letzten Tage habt ihr eure Liebsten mit Gästelistenplätzen für unser nächstes Bands for Friends Hörerkonzert mit dem Mark überrascht. Heute Abend ist es ja schon soweit. Wir feiern gemeinsam im Harz, in den Sandsteinhöhlen in Langenstein. Ihr, eure Herzensmenschen und Mark Forster, der die Musik liefern wird und der auch schon ein bisschen aufgeregt ist, denn es wird ja eine sehr kleine, eine sehr intime Runde, die da ganz nah vor ihm steht.
3: Für mich ist es sogar aufregender, vor wenigen Leuten zu spielen, als vor vielen Tausenden, weil man wirklich so jeden mitkriegt. Ich werde dann auch so giggly manchmal und mache dann ein bisschen den einen oder anderen Witz zu viel. So eine lockere, schöne Stimmung. Bisschen zu vergleichen, finde ich, wie Projektwoche in der Schule. Das ist trotzdem Schule, aber irgendwie nicht Unterricht.
0: Also, klingt nach einem witzigen Abend, oder? Und gleich gibt's sie dann wirklich, die allerletzten Gästelistenplätze für heute Abend für Mark Forster. 18.30 Uhr ist Einlass, also wenn ihr es zeitlich schafft, dort noch hinzufahren nach der Arbeit, dann haltet euer Handy schon mal bereit. 2:55 anrufen und 2:50 gewinnen und dann sind wir wirklich voll und freuen uns auf einen schönen Abend mit euch und mit Mark Forster. 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
4: Um 15 Uhr mit Jean-Marc Heukemes. Nach dem Drohnenangriff auf dem Leipziger Flughafen ist es dem Bundeskriminalamt offenbar gelungen, Tatverdächtige zu identifizieren. Nach Informationen von NDR, WDR und Süddeutscher Zeitung handelt es sich um einen Belarussen mit russischem Pass und einen gebürtigen Russen mit lettischem Pass. Von den Belarussen seien DNA-Spuren unter anderem an einer der Drohnen und an einer Antenne entdeckt worden. Der zweite Mann soll Verbindungen zum russischen Geheimdienst haben. Beide sollen nicht mehr in Deutschland sein. Das russische Außenministerium hat den Geschäftsträger der deutschen Botschaft in Moskau einbestellt. Das Ministerium sprach von antirussischen Handlungen und Äußerungen der deutschen Führung. Damit reagiert der Kreml auf neue deutsche Sanktionen. Die Bundesregierung hatte gestern Russland für den Drohnenangriff auf dem Leipziger Flughafen verantwortlich gemacht und Sanktionen.

0: Thüringen verlassen drei BSW-Abgeordnete Partei und Fraktion, wie Stefan Vogova, Dirk Hoffmeister und Roberto Kobelt mitteilten, wollen sie im Landtag bleiben. Ihren Schritt begründeten sie mit anhaltenden Angriffen der Bundesführung der Partei auf den Thüringer Landesverband. Die BSW-Fraktion ist Teil der CDU-geführten Minderheitsregierung. Welche Auswirkungen die Austritte auf die Mehrheitsverhältnisse im Landtag haben, ist unklar. Die AfD kündigte einen Antrag auf Auflösung und Neuwahl des Landtags an. Der Schauspieler Armin Müller-Stahle hält die Goldene Henne für sein Lebenswerk. Wie der MDR mitteilte, wird der 95-Jährige die Auszeichnung am Freitag in Leipzig persönlich entgegennehmen. Müller-Stahle war sowohl in der DDR als auch in der Bundesrepublik erfolgreich. Auch in Hollywood gelang ihm der Durchbruch. Für seine Darstellung in Die Manns, ein Jahrhundertroman, erhielt er den Grimme-Preis. Das waren die Nachrichten.
1: Hier ist MDR Jump mit dem zuverlässigsten Verkehrsservice im Osten und der A2 Richtung Hannover zwischen Ilxleben und Eilsleben. 12 Kilometer Stau an der Baustelle, eine Stunde 15 länger. Haltet durch. A4 Richtung Dresden zwischen Gotha-Boxberg und Gotha nach dem Unfall gesperrt. Und Vorsicht, A4 in Richtung Frankfurt zwischen Erfurt-Fiesebach und Erfurt-Ost. Ein Besen auf der mittleren Fahrspur. A9 Richtung Berlin zwischen Wiedemar und Halle nach dem LKW-Unfall gesperrt. Zurzeit Stau bis Großkugel. Und Vorsicht, A9 Richtung München in der Abfahrt Brück. Ein Plastikteil auf der Fahrbahn. A14 Richtung Magdeburg. Die Anschlussstelle Leipzig-Ost wegen eines Feuerwehreinsatzes noch gesperrt. Und A14 Richtung Dresden zwischen Gröbers und Schkeuditzer Kreuz eine ungesicherte Unfallstelle. B2 Richtung Wittenberg zwischen Pratau und Dresdner Ring. Stau wegen Bauarbeiten dauert eine halbe Stunde länger. Und Blitze habt ihr entdeckt auf der A4 Frankfurt Richtung Dresden zwischen Hermsdorf Ost und Rüdersdorf. A14 Richtung Magdeburg zwischen Wandsleben und Magdeburg Stadtfeld. B71, Blitzer Ortsausgang Letzlingen Richtung Haldensleben. In der Ortsdurchfahrt Langebrück Richtung Dresden. In Wernigerode Zaunwiese statt einwärts. Und Zwickau Hüttenstraße Richtung Reinsdorf. Alle Staus und Blitzer für eure Region jederzeit und immer aktuell bei MDR Jump in ARD Sounds. Wetter mit mehr Wolken als Sonne und zumindest in Sachsen-Anhalt stellenweise Regen. Ansonsten bleibt es die nächsten Stunden wohl meist trocken. Kamenz 22 Grad, Kalbe zur Stunde auch 22 Grad. Genauso wie in Mühlhausen. Bis zu 24 sind drin, in den Bergen ein bisschen frischer. Morgen dann zum Start in Sachsen noch viel Sonne, aber später überall stark bewölkt, stellenweise Regen. Und es wird dann auch wieder windiger bei bis zu 24 Grad. Am Freitag nochmal bis zu 28. 5:35.
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eine Sofortmeldung noch aus unserem Verkehrszentrum für die A9 Richtung München. Zwischen Bitterfeld, Wolfe und Halle, Fahrradfahrer auf der Fahrbahn. A9 Richtung München, zwischen Bitterfeld, Wolfe und Halle, schön vorsichtig fahren.

0: So, dann bringe ich jetzt noch die letzten von euch unter die Erde. Es gibt nichts, was
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0: Und damit meine ich natürlich unter die Erde in die Sandsteinhöhlen. In Langenstein im Harz, denn in ein paar Stunden stehen da so ein paar hundert MDR Jump Hörerinnen und Hörer vor der Bühne und auf der Bühne, also Mark Forster, der exklusiv für euch spielt. Das wird so toll. Und das ist jetzt, wie angekündigt, wirklich die allerletzte Chance, noch dabei zu sein. 0800 123 2340. Hier ist Timo, wer ist denn da?
2: Hallo?
0: Hallo?
2: Ja, hier ist die Steffi.
0: Hey Steffi, wo bist du denn zu Hause, Steffi?
2: In Wernigerode.
0: Ach, so schön, da mag ich's gern. Da habe ich schon einen schönen Urlaub verbracht.
2: Ja, die Stadt ist sehr schön, ja.
0: Und hat einen Riesenvorteil, so weit ist es nicht für dich, ne? Bis Langenstein, bis zu den Sandsteinhöhlen bei Halberstadt.
2: Das stimmt, das stimmt.
0: So, warum so spontan noch? Wen würdest du vor allen Dingen mitnehmen?
2: Oh, wir haben uns schon angemeldet, aber es hat uns keiner angerufen. Ah. Und wir haben heute einfach Zeit und morgen frei. Und ich habe gedacht, ich probiere es einfach mal.
0: Sag mir mal, wie viele Tickets du brauchst?
2: 3 Stück bitte.
0: Wer kommt mit?
2: Meine beste Freundin und noch eine Freundin.
0: Dann machen wir das so. Schönen Mädelsabend.
2: Dankeschön.
0: Wie schön vom Gefühl, dass es dann doch noch geklappt hat, oder?
2: Ja, irgendwie schon. Das ist toll, danke.
0: Ja, haben sich natürlich wahnsinnig viele angemeldet und dann ist immer auch ein bisschen Glück dabei. Aber das hast du jetzt quasi auf den letzten Metern. Ich wünsche euch total viel Spaß mit Mark Forster. Das wird sicherlich super.
2: Dankeschön, das werden wir haben.
0: Gerne, gerne. Und alle anderen, falls ihr auch so wie ich fleißig sein müsst, gar keine Chance hättet, mal spontan in den Harz zu kommen, wir halten euch da natürlich auf dem Laufenden, schalten heute noch mehrfach rüber in die Sandsteinhöhlen in Langenstein, um so ein bisschen Atmosphäre einzufangen.
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Unterwegs halten wir euch immer auf dem Laufenden. Eine Sofortmeldung gibt's noch aus dem MDR Jump Verkehrszentrum für die A4 Richtung Frankfurt. Zwischen Erfurt Ost und Erfurt West großes Plastikteil auf der mittleren Fahrspur. Da schön vorsichtig.

Der Fußballsport hat Shakira, der Pokémon-Sport Ed Sheeran. Hier ist der MDR Jump Feierabend-Countdown. Ja, und dieser Hit von Ed Sheeran lief jetzt bei der Pokémon-WM. Denn Celestial hat er ganz speziell für ein Pokémon-Spiel geschrieben. Und gestern hat er ihn dann als Überraschung live bei dieser großen WM performt. Und für seinen nächsten Auftritt bei MDR Jump bringt der Kumpel Martin Garrix mit. Neu bei uns, Ed Sheeran und Repeated. Hier ist MDR Jump. Schönen Mittwoch.

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6: 15.30 Uhr. Der Blick auf die Straßen bei MDR Jump mit der A2 Richtung Hannover zwischen Ixleben und Alsleben 11 Kilometer stockender Verkehr. An der Baustelle eine halbe Stunde länger. A4 Frankfurt Richtung Dresden zwischen Gotha-Boxberg und Gotha nach einem Unfall gesperrt und zurzeit Stau bis Waltershausen. Und Vorsicht A4 Richtung Frankfurt zwischen Erfurt Ost und Erfurt West. Ein großes Plastikteil auf der mittleren Fahrspur. A9 Richtung Berlin zwischen Wiedemar und Halle nach dem LKW-Unfall gesperrt und zurzeit Stau bis Leipzig-West. Und A14 Richtung Magdeburg, die Anschlussstelle Leipzig-Ost wegen eines Feuerwehreinsatzes gesperrt. Dann die Gegenrichtung, A14 Richtung Dresden, zwischen Gröbers und Schkeuditzer Kreuz nach einem LKW-Unfall gesperrt, staut sich aktuell bis Halle-Ost. Und A71 Richtung Schweinfurt, zwischen Meiningen-Nord und Meiningen-Süd, ein Kanister auf der linken Fahrspur. B2 noch. In Richtung Lutherstadt-Wittenberg zwischen Pratau und Dresdner Ring Stau wegen Bauarbeiten eine halbe Stunde länger. Und im Landkreis Mansfeld-Südharz zwischen Berger und Uftrungen eine ungesicherte Unfallstelle. Und Blitzer von euch gesehen auf der A14 Richtung Magdeburg zwischen Wandsleben und Magdeburg-Stadtfeld. A71 Richtung Sangerhausen zwischen Suhl, Zellermelis und Oberhof. B7, Ortsausgang Jena, Richtung Eisenberg, da wird beidseitig geblitzt. B94 in Schönbrunn, Richtung Lengenfeld. Ortsdurchfahrt Langebrück, Richtung Dresden. Und im schönen Wernigerode, Zaunwiese, Stadt einwärts noch ein Blitzer. Habt ihr mehr? 0800 123 2340. Die nächsten Stunden vom Wetter her mehr grau als blau. Nass wird's aber meist nur noch in Sachsen-Anhalt. Bis zu 24 Grad sind drin. Morgen geht's in Sachsen zwar noch ganz schön und sonnig los. Später zieht sich's dann aber überall zu. Und dann gibt's stellenweise auch Regen. Temperaturen so wie heute, aber es wird wieder windiger. 2,5, 4.
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Handy noch mal ganz kurz. Hier ist der MDR Jump Feierabend Countdown am Mittwoch und da wünsche ich doch allen viel Spaß auf den Elternabenden im Osten. Ich habe ja das Pech, ich muss leider immer so lange arbeiten. Die Sendung geht bis 19 Uhr, Entschuldigung. Insofern konnte ich auch dieses Jahr wieder leider nicht dabei sein und musste schweren Herzens meine Frau schicken. Tipp für euch, vielleicht druckt ihr euch mal unser Bullshit-Bingo aus. Wir haben so ein paar typische Floskeln für euch gesammelt, die wirklich immer auf Elternabenden fallen. Also schaut gerne mal auf der MDR Jump Instagram-Seite vorbei. Und kleiner Tipp noch. Falls ihr noch hin müsst die nächsten Tage, bevor folgender Satz fällt, solltet ihr am besten schon draußen sein. Kommen wir nun zur Wahl des

Der Mittwochnachmittag, hier ist der MDR Jump Feierabend Countdown und aktuell 3 Autobahnen bei uns im Osten gesperrt. A4 Frankfurt Richtung Dresden, A9 Richtung Berlin und auch die A14 in Richtung Dresden. Wir bringen euch da natürlich gleich wieder gewohnt auf den aktuellen Stand. Um kurz nach 4 gibt's die aktuellen Infos. Bis dahin, da wo es geht, eine gute Fahrt mit uns und Olivia Rodrigo.

Achtung unterwegs, es gibt noch eine Sofortmeldung aus dem MDR Jump Verkehrszentrum für die A71 Richtung Schweinfurt zwischen Bad Kissingen, Oerlenbach und Poppenhausen. Ein Eimer auf der Fahrbahn. A71 Richtung Schweinfurt zwischen Bad Kissingen, Oerlenbach und Poppenhausen. Also schön vorsichtig. Und da, wo es geht, eine gute Fahrt mit uns.

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13: Um 16 Uhr mit Jean-Marc Heukemes. Nach dem Drohnenangriff auf dem Leipziger Flughafen ist es dem Bundeskriminalamt offenbar gelungen, Tatverdächtige zu identifizieren. Nach Informationen von NDR, WDR und Süddeutscher Zeitung handelt es sich um einen Belarussen mit russischem Pass und einen gebürtigen Russen mit lettischem Pass. Von den Belarussen seien DNA-Spuren unter anderem an einer der Drohnen und an einer Antenne entdeckt worden. Der zweite Mann soll Verbindungen zum russischen Geheimdienst haben. Beide sollen nicht mehr in Deutschland sein. Das russische Außenministerium hat den Geschäftsträger der deutschen Botschaft in Moskau einbestellt. Das Ministerium sprach von antirussischen Handlungen und Äußerungen der deutschen Führung. Damit reagiert der Kreml auf neue deutsche Sanktionen. Die Bundesregierung hatte gestern Russland für den Drohnenangriff auf dem Leipziger Flughafen verantwortlich gemacht und Sanktionen angekündigt. Russland kündigte bereits gestern Gegensanktionen an. In Thüringen verlassen drei BSW-Abgeordnete Partei und Fraktion. Wie Stefan Vogowa, Dirk Hoffmeister und Roberto Kobelt mitteilten, wollen sie im Landtag bleiben. Ihren Schritt begründeten sie mit anhaltenden Angriffen der Bundesführung der Partei auf den Thüringer Landesverband. Die BSW-Fraktion ist Teil der CDU-geführten Minderheitsregierung. Welche Auswirkungen die Austritte auf die Mehrheitsverhältnisse im Landtag haben, ist unklar. Die AfD

0: Regisseur Jean-Paul Rabneau ist tot. Wie französische Medien unter Berufung auf seine Familie berichten, starb er im Alter von 94 Jahren. Rabneau prägte das Kino mit Klassikern wie Cyrano von Bergerac und Der Husar auf dem Dach. Das waren die Nachrichten.
1: Jetzt bei MDR Jump, der zuverlässigste Verkehrsservice im Osten. Mit der A71 immer noch Vorsicht Richtung Schweinfurt. Zwischen Bad Kissingen, Oerlenbach und Poppenhausen ein Eimer auf der Fahrbahn. Dann der Reihe nach A2 Richtung Hannover. Zwischen Ilxleben und Alsleben 11 Kilometer stockender Verkehr. An der Baustelle 20 Minuten mehr. Die A4 Frankfurt in Richtung Dresden ist zwischen Gotha-Boxberg und Gotha nach einem Unfall gesperrt. Staut sich aktuell bis Waltershausen und A9 Richtung Berlin zwischen Wiedemar und Halle nach dem Lkw-Unfall gesperrt und zurzeit Stau bis Leipzig-West. A14 Richtung Dresden zwischen Gröbers und Schkeuditzer Kreuz nach einem Lkw-Unfall gesperrt und zurzeit Stau bis Halle-Ost und B2 Richtung Lutherstadt-Wittenberg zwischen Pratau und Dresdner Ring Stau wegen Bauarbeiten 40 Minuten länger. Die B101 Freiberg-Meißen ist zwischen Großschirmer und Großvogtsberg nach einem Unfall gesperrt und im Landkreis Mansfeld-Südharz die Straße zwischen Hettstedt und Siersleben durch eine defekte Bahnschranke blockiert. Geblitzt wird auch A14 Richtung Magdeburg zwischen Wansleben und Magdeburg-Stadtfeld, A71 in Richtung Sangerhausen zwischen Sulzeller Melis und Oberhof, B7 Ortsausgang Jena in Richtung Eisenberg beidseitig, auf der B94 in Schönbrunn, Blitzer Richtung Lengenfeld. Halle in der Kröwitzer Straße, Ortsdurchfahrt Langebrück Richtung Dresden wird geblitzt und in Wernigerode Zaunwiese statt einwärts. Alle Staus und Blitzer für eure Region jederzeit und immer aktuell bei MDR Jump in ARD Sounds. Das Wetter, die aktuellen Temperaturen. Eilenburg, Oschersleben und Erfurt sind sich zur Stunde einig. 22 Grad. Bis zum Sonnenuntergang, so circa 20 Uhr, geht's weiter mit Sonne und Wolken. Meist nur noch vereinzelte Schauer. Die Nacht dann später überwiegend trocken, zum Teil sogar sternenklar. Tiefstwerte 15 bis 10 Grad. Morgen immer mehr Wolken mit Schauern. Davor noch ein bisschen Sonne. 20 bis 24 Grad sind drin bei starkem Wind. Der Freitag wird dann insgesamt wieder wärmer. Dann bis zu 28 Grad. 5 nach 4.
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0: Back to reality. So, ihr wisst Bescheid, die geilste Party im Osten steigt heute Abend im beschaulichen Langenstein bei Halberstadt.
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0: Und der ein oder andere von euch da. Es wird eine exklusive, es wird eine kuschelige Nummer, aber ein paar hundert sind's dann doch, die sich alle auf Mark Forster freuen. Der Star des Abends, unser Reporter Lars, hat sich mal in diesem kleinen Örtchen im Harz umgehört, ob denn wirklich auch alle bereit sind.
2: Ist Langenstein ready für Mark Forster?
3: Auf jeden Fall.
2: Wir sind hier bei ganz besonderen Wohnungen, Höhlenwohnungen aus Sandstein. Da haben vor ein paar Jahren noch Leute gewohnt. Macht ihr hier?
3: Picknick.
2: Was gibt's Schönes?
4: Kekse.
2: Also wenn Mark Forster noch einen kleinen Schmeck braucht?
3: Kann er sich gerne bedienen.
2: Würde er dem was geben?
3: Ja, natürlich.
2: Toll. Und sag mal, kann er nicht auch gleich in so einer Höhlenwohnung drin sich hinlegen? Da ist doch ein Bett drin.
3: Ja.
2: Langenstein ist super drauf und freut sich auf
5: Mark Forster.
2: Und wofür Langenstein noch ganz berühmt ist, sind seine Fachwerkhäuser. Ich stehe hier gerade von einem recht neu gemachten. Hallo, ist hier Platz für Mark Forster?
6: Draußen auf meiner Bank, ja. Eine wunderschöne graue, angestrichene zu meiner Fassade.
2: Alles Holz?
6: Zu meinem Holz.
2: Ihr habt hier Sandstein und Holz. Was hast du vor mit Mark auf der Bank?
6: Na, einen kleinen Plausch vielleicht übers Leben.
2: Würdest du einen Kakao wenigstens machen?
6: Ich würde auch einen Kaffee machen oder einen Tee.
2: Also Mark, Gastfreunde sind sie alle in Langenstein, oder?
6: Natürlich, die Welt in Langenstein.
0: Oh ja, und wir freuen uns auf einen tollen Abend mit Mark Forster. Schalten später natürlich nochmal rüber für alle, die heute Abend leider nicht dabei sein können. Hier ist der MDR Jump Feierabend Countdown.

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8: Hier ist MDR Jump 4:30 und die Meldungen zur halben Stunde mit Jean-Marc Heukemes.
9: Knapp 2 Jahre nach dem gewaltsamen Tod eines Säuglings in Leipzig ist die Mutter zu 6 Jahren und 1 Woche Haft verurteilt worden. Der Frau war vorgeworfen worden, den 7 Monate alten Jungen massiv geschüttelt zu haben. Die Angeklagte bestritt die Vorwürfe. Die Verteidigung kündigte an, in Revision zu gehen. Die Stadtwerke Meiningen wollen massiv sparen. Geschäftsführer Lars Weber sagte der Zeitung Freies Wort, in den vergangenen Monaten seien 12 von rund 150 Beschäftigten betriebsbedingt entlassen worden. Ab Oktober würden die Tarife für mehrere Parkhäuser und Parkplätze angehoben. Zudem würden Verträge mit externen Dienstleistern geprüft. Der irische Billigflieger Ryanair will im Winter weniger Flüge anbieten. Ryanair begründete das mit den gestiegenen Kerosinkosten. Durch die Kürzungen des Flugplans könne man die winterlichen Verluste um 70 Millionen auf 100 Millionen Euro senken.
8: Wir schauen für euch auf die Straßen, das MDR Jump Verkehrszentrum, noch mit der A4 Frankfurt Richtung Dresden zwischen Waltershausen und Gotha. 5 Kilometer Stau. Wegen eines defekten Fahrzeugs dauert es 1/2 Stunde länger. A9 in Richtung Berlin zwischen Triptes und Lederhose, Dämmwolle auf allen Fahrspuren. Und A9 München-Berlin zwischen Eisenberg und Dreußig, ein Hund auf der Fahrbahn. Die A9 Richtung Berlin nochmal zwischen Wiedemar und Halle nach dem Lkw-Unfall gesperrt und zurzeit Stau bis Leipzig West. Und Vorsicht auf der A9 Richtung München zwischen Eisenberg und Bad Klosterlausnitz, eine Holzlatte auf der linken Fahrspur. A14 Richtung Dresden zwischen Halle Ost und Schkeuditzer Kreuz, 8 Kilometer Stau. Nach dem Lkw-Unfall dauert es im Moment noch 1 Stunde länger. B2 Richtung Lutherstadt Wittenberg zwischen Pratau und Dresdner Ring, Stau wegen Bauarbeiten, 45 Minuten länger. Die B101 Freiberg-Meißen ist zwischen Großschirmer und Großvogtsberg wegen Reinigungsarbeiten gesperrt und im Landkreis Mansfeld-Südharz die Straße zwischen Hettstedt und Siersleben durch eine defekte Bahnschranke blockiert. Geblitzt wird auf der A4 Frankfurt Richtung Dresden zwischen Dreiecken Nossen und Wilsdruf. B7 in Umfahrstedt Richtung Jena. B87 Abzweig Reisdorf in Richtung Apolda. Dann von euch in Gotham-Blitzer entdeckt Krusewitzstraße, Halle-Kröllwitzer Straße und 2 noch in Leipzig in der Bornerschen Straße Stadt auswärts und in der Maximilianallee Stadt einwärts. Habt ihr noch mehr? 0800 123 23 40. Wetter mit Sonne, aber auch Wolken, meist trocken die nächsten Stunden. Morgen zieht sich's dann aber im Laufe des Tages immer weiter zu, wird immer mal wieder nass. Temperatur bis 24 Grad, aber auch sehr windig. Der Freitag wird dann wohl wieder wärmer mit bis zu 28 Grad. 3:30.
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Achtung unterwegs. Es gibt eine Sofortmeldung aus dem MDR Jump Verkehrszentrum. Betrifft die B107 Wurzen-Rochlitz zwischen Grimma und Nimschen. Eine ungesicherte Unfallstelle im Kurvenbereich und Fahrzeugteile auf der Fahrbahn B107 Wurzen-Rochlitz. Also schön vorsichtig fahren. Einiges los heute Nachmittag. Die A9 in Richtung Berlin ist zwischen Wiedemar und Halle nach dem LKW-Unfall immer noch gesperrt. Staut sich dementsprechend und auch auf meinem Heimweg Richtung Dresden zwischen Halle-Ost und Schkeuditzer Kreuz auf der A14. 8 Kilometer Stau nach dem LKW-Unfall dauert es eine Stunde länger. Der Vorteil ist ja, wenn man im Stau steht, muss man nicht die ganze Zeit die Hand ans Lenkrad halten. Ihr habt also ein Händchen frei, um so ein bisschen Luftgitarre zu spielen bei dem neuen Hit von Katy Perry. Watch it burn. Hier ist MDR Jump. Haltet durch im Stau.

Boah, wir gönnen es uns aber richtig für den Heimweg hier im MDR Jump Feierabend Counter. Gleich Timbaland mit Carrie Hilson on the way I are. Vorher einmal schön runterkommen mit Robbie Williams. Love my life. Einen schönen Feierabend für euch.

Viel los auf den Straßen bei uns im Osten. Eine Sofortmeldung noch für die A9 Richtung Berlin zwischen Coswig und Köselitz. Ein Auspuff auf der Fahrbahn. MDR Jump Verkehrszentrum mit der A9 in Richtung Berlin. Zwischen Coswig und Köselitz der Auspuff.

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11: Um 17 Uhr mit Kerstin Hoffmann. Nach dem Drohnenangriff auf dem Leipziger Flughafen ist es dem Bundeskriminalamt offenbar gelungen, Tatverdächtige zu identifizieren. Nach Informationen von NDR, WDR und Süddeutscher Zeitung handelt es sich um einen Belarussen mit russischem Pass und einen gebürtigen Russen mit lettischem Pass. Von dem Belarussen seien DNA-Spuren unter anderem an einer der Drohnen und einer Antenne entdeckt worden. Der zweite Mann soll Verbindungen zum russischen Geheimdienst haben. Beide sollen nicht mehr in Deutschland sein. Das russische Außenministerium hat den Geschäftsträger der deutschen Botschaft in Moskau einbestellt. Das Ministerium sprach von antirussischen Handlungen und Äußerungen der deutschen Führung. Damit reagiert der Kreml auf neue deutsche Sanktionen. Die Bundesregierung hatte gestern Russland für den Drohnenangriff auf dem Leipziger Flughafen verantwortlich gemacht und Sanktionen angekündigt. Russland kündigte bereits gestern Gegensanktionen an. In Thüringen verlassen 3 BSW-Abgeordnete Partei und Fraktion. Wie Stefan Vogawa, Dirk Hoffmeister und Roberto Kobelt mitteilten, wollen sie im Landtag bleiben. Ihren Schritt begründeten sie mit anhaltenden Angriffen der Bundesführung der Partei auf den Thüringer Landesverband. Die BSW-Fraktion ist Teil der CDU-geführten Minderheitsregierung. Welche Auswirkungen die Austritte auf die Mehrheitsverhältnisse im Landtag haben, ist unklar. Die AfD kündigte einen Antrag auf Auslösung und Neuwahl des Landtages an. Nach der Störung an einem Umspannwerk bei Köln haben die Ermittler 6 Abschussvorrichtungen gefunden. Die Ermittler erklärten, die Täter hätten mithilfe dieser Vorrichtungen Kabel über die Oberleitung gebracht und so einen Kurzschluss verursacht. NRW-Innenminister Herbert Reul sprach von Absicht und von einem Angriff auf das Land. Bereits gestern hatten Unbekannte versucht, das Stromnetz in Südbrandenburg zum Absturz zu bringen. In beiden Fällen gehen die Ermittler ins

0: mit dem zuverlässigsten Verkehrsservice im Osten und der A4. Frankfurt in Richtung Dresden zwischen Bucher und Jedergöschwitz im Jagdbergtunnel ein defekter PKW auf der mittleren Fahrspur. A9 Richtung Berlin zwischen Wiedemar und Halle nach dem LKW-Unfall gesperrt, zurzeit Stau bis Großkugel. Und Vorsicht, A9 Richtung Berlin zwischen Coswig und Köselitz ein Auspuff auf der Fahrbahn. Dann die A14 Richtung Dresden zwischen Halle Ost und Schkeuditzer Kreuz, nur noch stockender Verkehr nach dem LKW-Unfall, jetzt so 10 Minuten länger. B2 in Richtung Lutherstadt-Wittenberg zwischen Pratau und Dresdner Ring, Stau wegen der Bauarbeiten eine halbe Stunde länger. B101 Freiberg-Meißen zwischen Großschirmer und Großvogtsberg wegen Reinigungsarbeiten gesperrt. Dann Vorsicht B107 Wurzen-Rochlitz zwischen Grimmer und Nimschen, eine ungesicherte Unfallstelle im Kurvenbereich. Und B180 Richtung Altenburg zwischen Stößen und Pretsch gibt es Behinderungen nach einem Unfall. Und Blitzer natürlich auch noch auf der A4 Frankfurt Richtung Dresden zwischen Dreieck-Nossen und Wilsdruff. B7 in Umfahrstedt Richtung Jena. B87 Abzweig Reisdorf Richtung Apolda zwischen Dürren-Ebersdorf und Gera. In Gotha Krusewitzstraße wird geblitzt. Leipzig in der Bornaschen Straße stadtauswärts und Ortseingang Gresen aus Richtung Grabow. Alle Staus und Blitzer für eure Region jederzeit und immer aktuell bei MDR Jump in ARD Sounds. Wetter: Hoyerswerda aktuell 22 Grad. Naumburg und Weißensee sind bei 23 angekommen. Ja, bis zum Sonnenuntergang, also so circa 20 Uhr, geht's weiter mit Sonne und Wolken. Wirklich nur vereinzelte Schauer. In der Nacht dann auch später, zumindest überwiegend trocken. Und zum Teil sternklar. Tiefstwerte 15 bis 10 Grad. Morgen dann immer mehr Wolken mit Schauern. Davor noch Sonne, 20 bis 24 Grad, allerdings bei viel Wind. Der Freitag wird dann insgesamt wieder wärmer mit bis zu 28 Grad. 5 nach 5.
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0: Und hoffentlich geht's euch jetzt unterwegs im Auto nicht so wie unserem Dr. Imkus.
2: Blindflüge auf der Autobahn. Also wenn du gemütlich mit Richtgeschwindigkeit rollst und dir genau in der langgezogenen Kurve dieser miese, hinterhältige Kitzler in die Nase kriecht.
0: Ah, was dann? Naja, er macht wie immer das Beste aus der Situation. Wie er sich das genau vorstellt, das in 15 Minuten, dann gibt's die ganze Folge.

Urlaub hören jetzt im MDR Jump Feierabend Counter mit The Bowser. Die drei kommen aus Norwegen, aber ich verspreche euch, das hört ihr nicht. Magnetic ist neu bei uns und klingt eher so nach Sommer, Sonne, Sonnenschein und bis zu 30 Grad.

0: Hier ist MDR Jump am Mittwoch. Ich wünsche euch einen entspannten Weg in den Feierabend oder zur Spätschicht, vor allem, wenn ich unseren Dr. M-Kurs heute so höre.
1: Wisst ihr, was wirklich gefährlich ist? Blindflüge auf der Autobahn. Also wenn du gemütlich mit Richtgeschwindigkeit rollst und dir genau in der langgezogenen Kurve dieser miese, hinterhältige Kitzler in die Nase kriecht. Du kneifst deine Ohren zu, holst tief Luft und feuerst eine dreifache Niesexplosion in die Windschutzscheibe, sodass du den nächsten 200 Meter im totalen Blindflug zurücklegst und dabei innerlich schon dein Testament aufsetzt. Oder, als ob das noch nicht lebensgefährlich genug wäre, läuft im Radio zur selben Zeit eine Comedy-Nummer, wo inner blödes Zeug quatscht, die so brachial zündet, dass die Iris im Kleinwagen vor dir vor Lachen komplett die Kontrolle verliert und alle drei Fahrspuren gleichzeitig als Tanzfläche nutzt, so dass am Ende 10 Kilometer Stau auf dem Nossener Dreieck auf der Autobahn sind. Aber bei so einem unkontrollierten 200-Meter-Blindflug spart man sich glatt das Geld für den nächsten Freizeitparkbesuch, weil der Adrenalinkick auf der linken Spur völlig gratis serviert wird. Und wenn man danach im Stau bei Nossen sowieso für 2 Stunden den Motor abstellt, hat man wenigstens genug Zeit, die eigene Windschutzscheibe von innen wieder streifenfrei zu putzen.
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5: Dem Thüringer Rechtsextremisten und Kreistagsabgeordneten Tommy Frenk wird die Einreise in die USA verweigert. Wie Frenk dem MDR mitteilte, wurde ein zunächst erteilter visumfreier Aufenthalt widerrufen. Das US-Konsulat habe ihn zuvor unter anderem zu seinen politischen Aktivitäten befragt. In Erfurt kommen die Arbeiten am Schmidtstädter Knoten voran. Wie die Deutsche Bahn mitteilte, wurde heute ein 20 Meter langes und 15 Meter breites Brückenteil eingesetzt. Damit liege man im Zeitplan. Demnach sollen die Züge ab Ende des Monats wieder über die Brücke fahren. Ende Oktober darunter dann auch die Autos. Bei einem Busunfall auf der Sinai-Halbinsel in Ägypten sind mindestens 22 Menschen ums Leben gekommen und 28 weitere verletzt worden. Nach Angaben der Behörden sind unter den Todesopfern 10 Jordanier. Berichten zufolge ist der Bus durch einen geplatzten Reifen verunglückt.
4: Der Blick auf die Straßen bei MDR Jump. Die A9 in Richtung Berlin zwischen Schkeuditzer Kreuz und Halle nach einem LKW-Unfall gesperrt und zurzeit Stau bis Großkugel. A14 Richtung Dresden zwischen Halle Ost und Schkeuditzer Kreuz noch stockender Verkehr nach einem LKW-Unfall und A17 Richtung Prag zwischen Dresden-Gorbitz und Dresden-Südvorstadt im Tunnel Koschitz ein defektes Fahrzeug auf der rechten Fahrspur. B2 Richtung Lutherstadt-Wittenberg zwischen Pratau und Dresdner Ring Stau wegen Bauarbeiten eine halbe Stunde länger und B107 Wurzen-Rochlitz zwischen Grimma und Nimschen stockender Verkehr nach einem Unfall und die B180 in Richtung Altenburg zwischen Stößen und Pretsch gibt es Behinderungen nach einem Unfall. Geblitzt wird auf der A4 Frankfurt Richtung Dresden zwischen Dreieck Nossen und Wilsdruff, B7 Ortsausgang Jena Richtung Eisenberg beidseitig, B87 Abzweig Reisdorf in Richtung Apolda, dann zwischen Dürren-Ebersdorf Dorf und Gera, in Gotha in der Kusewitzstraße, in Leipzig in der Bornagenstraße stadtauswärts und Ortseingang Resen aus Richtung Grabow. Und falls ihr noch was entdeckt, 0800 123 2340. Mit Sonne und mit Wolken das Feierabendwetter, meist trocken. Morgen zieht sich's dann im Laufe des Tages aber immer weiter zu, wird dann auch immer mal wieder nass. Temperatur bis 24 Grad, aber auch ganz schön windig morgen. Der Freitag wird insgesamt wieder wärmer, dann sind bis zu 28 Grad drin. 5:30.
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0: heute Abend ist es endlich soweit.
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0: Ihr habt euch die letzten Tage und Wochen Gästelistenplätze für euch und eure Herzensmenschen gesichert und Mark Forster spielt also in einem sehr kleinen, exklusiven Rahmen an einem sehr besonderen Ort, den Sandsteinhöhlen in Langenstein im Harz. Wir wissen schon mal, der Soundcheck ist durch und Mark Forster fühlt sich wie zu Hause, der Osten, sowas wie eine zweite Heimat.
2: So weit weg wohne ich ja gar nicht. Ich wohne seit vielen Jahren in Berlin. Meistens, wenn ich hier bin, ehrlich gesagt, spiele ich ein Konzert. Wir haben eigentlich wahrscheinlich schon wirklich in jeder Ecke auch im Osten gespielt mittlerweile. Oder ich mache Ausflüge, weil die Natur so schön ist. Liebe die Sächsische Schweiz zum Beispiel. Und ich finde die Konzerte eigentlich, wir haben ja schon häufiger auch mit Jump besondere Konzerte spielen dürfen. Ich kann mich noch erinnern, richtig zu absoluten Corona-Hochzeiten haben wir ein Konzert in einem Theater spielen dürfen. Das war wahnsinnig schön. Wir haben total viele Off-Airs zusammen mit Jump spielen dürfen. Also ich habe nur schöne Erinnerungen an die Tage und die Abende hier.
0: Ja, und wir machen ja heute im Prinzip genauso weiter. Wieder so ein sehr besonderer Ort, die Sandsteinhöhlen in Langenstein. Und was sagt der Star des Abends, so der erste Eindruck?
2: Mein erster Eindruck, so ein Teppichboden würde hier nicht schaden, sage ich mal, für die Raumakustik. Ich sag mal, ich würde mir auch einen Ofen hier reinstellen. Ich finde es ganz schön schattig. Ist vielleicht jetzt nicht überraschend, aber es ist ein bisschen kühl. Aber an sich nicht ungemütlich, sage ich mal. Ne? Hat doch ein bisschen was von Disneyland. So, dass man manchmal, ich habe mich schon dabei erwischt, wie ich gegen die Wand geklopft habe. In der Hoffnung, es wäre Pappmaché, aber es ist tatsächlich eine echte Höhle.
0: Ja, aber ich habe gehört, es kommt sogar noch eine Heizung zum Einsatz heute. Also es wird kein Erfrieren und natürlich wird ja auch Mark Forster einheizen. Und der freut sich, so viel steht fest, auf einen besonderen Abend mit euch und mit uns.
2: Na, es ist natürlich schön, ne? Bei 350 Leuten ist es relativ wahrscheinlich, dass ich Blickkontakt mit jedem Einzelnen gehabt habe. Es ist ehrlich gesagt manchmal sogar aufregender, als vor ganz unendlich vielen Leuten zu spielen, weil jetzt sagen wir mal, wenn man eine Person beim Gähnen erwischt oder so zwei Leute husten, dann ist noch in Ordnung. Aber sobald man irgendwie die dritte, vierte Person beim Gähnen gesehen hat, dann werde auch ich nervös. Also ich hoffe, es gähnt keiner. Ja, also es ist schon wirklich ein gemeinsames Erlebnis.
0: Also, falls ihr gerade auf dem Weg seid zu diesem Bands for Friends, zu diesem besonderen Konzertabend, vielleicht nochmal so ein Energy-Drink. Ne? Nicht, dass da jemand gähnt, aber ich glaube, da müssen wir uns keine Sorgen machen. Und schalten später natürlich nochmal rüber, machen das insbesondere für alle, die heute Abend leider nicht dabei sein können. So wie ich. Ja, einer muss ja die Stellung halten. Ne? Hier ist MDR Jump. Euch einen schönen Mittwochabend.

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8: Wenn's ein langer Tag war, wenn's ein stressiger Tag war, dann gibt's bei uns die richtige Musik. Kamrad und Hack Yourself gleich. Jetzt erstmal das Wichtigste.
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10: Um 18 Uhr mit Kerstin Hoffmann. Die Thüringer CDU hält die Brombeer-Koalition nach dem Partei- und Fraktionsaustritt von 3 BSW-Abgeordneten weiter für handlungsfähig. Fraktionschef Andreas Bühl sagte dem MDR, an der Arbeitsfähigkeit der Regierung habe sich nichts geändert. Die Koalition habe auch früher schon mit den Linken sprechen müssen, um Mehrheiten zu organisieren. SPD-Fraktionschef Lutz Liebscher sprach von einer konstruktiven Zusammenarbeit. AfD-Chef Björn Höcke kündigte dagegen einen Antrag zur Auflösung und Neuwahl des Landtags an. Nach dem Drohnenangriff auf dem Leipziger Flughafen ist es dem Bundeskriminalamt offenbar gelungen, Tatverdächtige zu identifizieren. Nach Informationen von NDR, WDR und Süddeutscher Zeitung handelt es sich um einen Belarussen mit russischem Pass und einen gebürtigen Russen mit lettischem Pass. Von dem Belarussen seien DNA-Spuren unter anderem an einer der Drohnen und einer Antenne entdeckt worden. Der zweite Mann soll Verbindungen zum russischen Geheimdienst haben. Außergewöhnliche Hitze und Trockenheit haben die Ernten in weiten Teilen Deutschlands beeinträchtigt. Das geht aus dem offiziellen Erntebericht 2026 hervor. Bundesagrarminister Alois Rainer sprach von einer Krise von nationaler Tragweite. Der Ertrag bei Winterweizen und Raps sei im Vergleich zum Vorjahr um mehr als ein Zehntel zurückgegangen. Rainer versprach weitere Finanzhilfen für betroffene Landwirte. Das Deutsche Institut für Wirtschaftsforschung sieht in den kommenden Jahren deutlich mehr Wachstum. Das DIW geht davon aus, dass die Wirtschaft in diesem Jahr um 1,2% zulegt. Für 2027 rechnen die Wirtschaftsforscher mit einer Rate von 1,0%, für 2028 mit 0,7%. Damit hat das Institut seine Prognose aus dem Juni mehr als verdoppelt. Als Grund werden unerwartet starke Exporte genannt. Wirtschaft haben zum Schutz der Wissenschaftsfreiheit aufgerufen. In einem Papier schreiben 23 Verbände, wer versuche, die Wissenschaft zu instrumentalisieren, versperre einer freien Gesellschaft die Zukunft. Leopoldina-Präsidentin Bettina Rockenbach sagte dem MDR, man sehe gerade in den USA, wie Wissenschaft eingeschränkt werde und welche Konsequenzen das für Menschen und Industrie habe. In den USA hat die

0: staut sich aktuell bis Großkugel. Umgeleitet wird über die A14 Richtung Magdeburg und die A100 in Richtung Bitterfeld. Dann Vorsicht A9 Richtung München zwischen Mark Schorgas und Bad Berneck-Himmelkron eine Plane auf der linken Spur und B2 Richtung Wittenberg zwischen Pratau und Dresdner Ring Stau wegen Bauarbeiten 20 Minuten länger. Geblitzt wird auch A4 Frankfurt in Richtung Dresden zwischen Dreieck-Nossen und Wilsdruff. B7 Ortsausgang Jena Richtung Eisenberg beidseitig. Auf der B87 Abzweig Reisdorf Richtung Apolda, dann zwischen Dürren-Ebersdorf und Gera. In Gotha Krusewitzstraße im Blitzer, Leipzig in der Bornerschen Straße stadtauswärts und am Ortseingang Resen aus Richtung Grabow. Habt ihr mehr? Dann gebt uns gerne Bescheid. 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Feierabendwetter mit Sonne und Wolken im Wechsel. Einzelne Schauer ziehen noch durch südliche Sachsen-Anhalt, ansonsten bleibt's aber trocken. Oschatz aktuell bei 22 Grad, Thale 21, Rudolstadt 22, geht dann in der Nacht runter auf 15 bis 10 Grad. Die Nacht wird langsam trockener. Morgen mehr Wolken als Sonne und einige Regenschauer, die durchziehen. Höchstwerte bis 25 Grad, aber sehr windig. Und der Freitag wird dann wohl vorübergehend ein bisschen wärmer. 5 nach 6.
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Das MDR Jump Verkehrszentrum, das ist wichtig. Fahrt vorsichtig auf der B81 Richtung Magdeburg zwischen Langenwedding und A14 Auffahrt Magdeburg-Sudenburg. Eine Person mit einem kranken Fahrstuhl auf der Fahrbahn, also schön vorsichtig. B81 Richtung Magdeburg zwischen Langenweddingen und der A14 Auffahrt Magdeburg-Sudenburg. Aha.

Achtung unterwegs. Es gibt noch eine Sofortmeldung aus dem MDR Jump Verkehrszentrum für die A9 Richtung München zwischen Turland und Bitterfeld-Wolfen. Nach einem Unfall Fahrzeugteile auf der rechten Spur. A9 Richtung München zwischen Turland und Bitterfeld-Wolfen. Schön vorsichtig.

Das klingt ja wie im Urlaub hier im MDR Jump Feierabend Countdown und das hat mit Gentleman zu tun und seinem neuen Hit, den er gemeinsam mit Michael Patrick Kelly aufgenommen hat. Wildfire bei MDR Jump. Hört mal.

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6: Knapp 2 Jahre nach dem gewaltsamen Tod eines Säuglings in Leipzig ist die Mutter zu 6 Jahren und 1 Woche Haft verurteilt worden. Der Frau war vorgeworfen worden, den 7 Monate alten Jungen massiv geschüttelt zu haben. Die Angeklagte bestritt die Vorwürfe, die Verteidigung kündigte an, Revision einzulegen. Die Stadtwerke Meiningen wollen massiv sparen. Geschäftsführer Lars Weber sagte der Zeitung Freies Wort, in den vergangenen Monaten seien 12 von rund 150 Beschäftigten betriebsbedingt entlassen worden. Ab Oktober würden die Tarife für mehrere Parkhäuser und Parkplätze angehoben. Zudem würden Verträge mit externen Dienstleistern geprüft. Der irische Billigflieger Ryanair will im Winter weniger Flüge anbieten. Ryanair begründete das mit den gestiegenen Kerosinkosten. Durch die Kürzungen des Flugplans könne man die winterlichen Verluste um 70 Millionen auf 100 Millionen Euro senken.
5: Das MDR Jump Verkehrszentrum, zunächst eine Gefahreninformation für den Landkreis Greiz und den Vogtlandkreis. Denn in Bernsgrün und Umgebung kommt es wegen eines Brandes zu einer starken Rauchentwicklung. Bitte Fenster und Türen schließen und Lüftung und Klimaanlagen abschalten. Wir halten euch da natürlich auf dem Laufenden. Dann die A9 Richtung Berlin zwischen Schkeuditzer Kreuz und Halle wegen Lkw-Bergungsarbeiten gesperrt. Zurzeit Staub ist groß, Kugel umgeleitet wird über die A14 Richtung Magdeburg und die B100 Richtung Bitterfeld. Vorsicht A9 Richtung München zwischen Turland und Bitterfeld-Wolfen nach einem Unfall. Fahrzeugteile auf der rechten Fahrspur und A14 Richtung Magdeburg. An der Abfahrt Magdeburg-Sudenburg ein Metallteil auf der Fahrbahn. Vorsicht B81 Richtung Magdeburg zwischen Langenweddingen und der A14 Auffahrt Magdeburg-Sudenburg. Eine Person mit einem kranken Fahrstuhl auf der Fahrbahn. Um Blitz habt ihr entdeckt auf der A4 Frankfurt Richtung Dresden zwischen Dreieck Nossen und Wilsdruff. Auf der B87 Abzweig Reisdorf Richtung Apolda und zwischen Dürren-Ebersdorf und Gera. Und jetzt wird's wichtig, A13 Dresden-Berlin zwischen Ortrand und Ruhland werfen Personen gegen Stände auf die Fahrbahn, fahrt unbedingt vorsichtig. A13 Dresden-Berlin zwischen Ortrand und Ruhland werfen Personen Gegenstände auf die Fahrbahn. Und natürlich schauen wir noch kurz aufs Wetter mit Wolken und so ein paar Lücken zum Feierabend. Nass wird es meist nur noch vereinzelt. Morgen dann öfter grau und immer mal wieder Schauer. Sonne gibt es so wenig. Tagestop-Temperaturen gehen morgen rauf bis auf 25 Grad. Das fühlt sich durch den kräftigen Wind aber oft nicht so an. Der Freitag wird wohl vorübergehend ein bisschen wärmer bis 27 Grad. 6:35.
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0: Und diese besonderen Konzerte für euch immer auch an besonderen Orten. Und deswegen bringen wir heute Mark Forster nach Langenstein bei Halberstadt im Harz. Und kurz bevor sich die Eingangstüren geöffnet haben, hat sich unser Reporter Lars mal mit in die Warteschlange gestellt und die Stimmung gecheckt.
3: Timo, ich sehe Menschen hier am Eingang von der Sandsteinhöhle. Wo wollten ihr alle hin hier?
4: Zu Mark Forster.
3: Ach so. Und seit du da bist, sind alle Lichter an. Du machst, dass ich nicht mehr schlafen kann. Flash mich.
5: Nochmal.
3: Als wär's das Erste.
5: Mal.
3: Oh, Baby, Baby. Also, es geht doch los. So, jetzt gehe ich mal ein bisschen rum hier. Wo seid ihr denn her?
4: Aus Badersleben.
6: Ja, das stimmt.
3: Badersleben.
7: Stadtwort.
3: Der Nachbarlandkreis. So,
4: ja.
3: Mal gucken, was hier noch so am Start ist.
8: Aus Aschersleben.
4: Ach. Halberstadt.
3: Und die Aufregung kann steigen. Was macht dein Herz? Macht's auch Kugong, Kugong?
4: Dudung, dudung, dudung.
3: Und was hast du noch so vorbereitet heute?
5: Plakat und Bilder.
3: Ach, was hast denn du hier?
5: Nein, ich hab ein Bild gemalt, das hat Sohi gemalt.
3: Was steht auf dem Plakat drauf? Das ist ein Riesenplakat. Mach doch mal das Plakat auf.
5: Andersrum,
3: oh,
5: Mama.
3: Ein Riesenplakat gemacht. Da steht drauf, lies mal vor.
5: Mark Forster, können wir ein Bild machen?
3: Oh. Was ist das?
5: Das ist ein Herz.
3: Ein Riesenherz?
5: Ja.
3: Und wie macht das Herz?
0: Ach, das wird schön heute Abend. Für alle, die nicht dabei sind, wir haben natürlich Kameras und Mikrofone am Start, werden berichten. Nächstes Update gibt es dann natürlich auch morgen früh in der MDR Jump. Guten Morgen, Familie, ab um 5 Uhr.

Achtung unterwegs, zwei Sofortmeldungen aus dem MDR Jump Verkehrszentrum. Immer noch Vorsicht, A13 Dresden-Berlin. Zwischen Ortrand und Ruhland werfen Personen Gegenstände auf die Fahrbahn. Und wir haben die A38 Richtung Leipzig, Höhe Merseburg Nord, ein Eimer auf der Fahrbahn. A38 Richtung Leipzig, Höhe Merseburg Nord, schön vorsichtig.

Entwarnung ist da im MDR Jump Verkehrszentrum für die A13 Dresden Richtung Berlin. Keine Steine werfer mehr zwischen Ortrand und Ruhland. Was sonst noch los ist, wo es länger dauert, das checken wir gleich für euch kurz nach.

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13: Um 19 Uhr mit Kerstin Hoffmann. Die Ukraine bietet Deutschland Hilfe bei der Abwehr von Drohnen an. Präsident Volodymyr Zelensky äußerte sich nach einem Telefonat mit Bundeskanzler Friedrich Merz. Zelensky sagte, die Ukraine könne mit Fachwissen, Erfahrung und überall dort helfen, wo Deutschland dies benötige. Die Bundesregierung hatte gestern Russland für den Anschlagsversuch auf den Flughafen Leipzig-Halle verantwortlich gemacht. Moskau weist das zurück. Inzwischen sollen zwei Tatverdächtige identifiziert worden sein. Ein Russe mit lettischem Pass sowie ein Belarusse mit russischem Pass. Die Thüringer CDU hält die Brombeer-Koalition nach dem Partei- und Fraktionsaustritt von drei BSW-Abgeordneten weiter für handlungsfähig. Fraktionschef Andreas Bühl sagte dem MDR, an der Arbeitsfähigkeit der Regierung habe sich nichts geändert. Die Koalition habe auch früher schon mit den Linken sprechen müssen, um Mehrheiten zu organisieren. SPD-Fraktionschef Lutz Liebscher sprach von einer konstruktiven Zusammenarbeit. AfD-Chef Björn Höcke kündigte dagegen einen Antrag zur Auflösung und Neuwahl des Landtags an. Nach der Störung an einem Umspannwerk bei Köln haben die Ermittler 6 Abschussvorrichtungen gefunden. Die Ermittler erklärten, die Täter hätten mithilfe dieser Vorrichtungen Kabel über die Oberleitung gebracht und so einen Kurzschluss verursacht. NRW-Innenminister Herbert Reul sprach von Absicht und von einem Angriff auf das Land. Außergewöhnliche Hitze und Trockenheit haben die Ernten in weiten Teilen Deutschlands beeinträchtigt. Das geht aus dem offiziellen Erntebericht 2026 hervor. Bundesagrarminister Alois Rainer sprach von einer Krise von nationaler Tragweite. Der Ertrag bei Winterweizen und Raps sei im Vergleich zum Vorjahr um mehr als ein Zehntel zurückgegangen. Rainer versprach Finanzhilfen für betroffene Landwirte. Das Deutsche Institut für Wirtschaftsforschung erwartet deutlich mehr Wachstum. Das DIW geht davon aus, dass die Wirtschaft in diesem Jahr um 1,2% zulegt. Für 2027 rechnen die Wirtschaftsforscher mit einer Rate von 1,0%, für 2028 mit 0,7%. Damit hat das Institut seine Prognose aus dem Juni mehr als verdoppelt. Als Grund werden unerwartet starke Exporte genannt. Das waren die Nachrichten.
14: 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Zur Sicherheit nochmal die Entwarnung von der A13 Dresden Richtung Berlin. Gefahr durch Steinewerfer zwischen Ortrand und Ruhland besteht nicht mehr. So, dann der Reihe nach. A4 Frankfurt in Richtung Dresden wird zwischen Lauchau Ost und Hohenstein-Ernsthal wegen Bauarbeiten ab 19.30 Uhr bis morgen früh ca. 5 Uhr gesperrt. Vorsicht, A4 Richtung Frankfurt zwischen Dreieck Dresden West und Wilsdruff. Fahrzeugteile auf der Fahrbahn und die A9 in Richtung Berlin

0: 71 Richtung Schweinfurt zwischen Arnstadt Süd und Stadt Ilm wegen Wartungsarbeiten im Tunnel Behringen bis morgen früh 6 Uhr gesperrt. Blitzer auf der A4, Frankfurt in Richtung Dresden zwischen Dreieck Nossen und Wilsdruf. B87, Abzweig Reisdorf Richtung Apolda, dann zwischen Dürren-Ebersdorf und Gera. In Halle wird an der Magistrale Höhe Feuerwache stadtauswärts geblitzt und Ortseingang Resen aus Richtung Grabow. 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Das Wetter mit Sonne und Wolken im Wechsel. Einzelne Schauer ziehen noch durch südliche Sachsen-Anhalt, ansonsten aber trocken. Freiberg aktuell bei 19 Grad, Halle 21, Arnstadt 20. Die Nacht wird dann langsam trockener. Tiefstwerte gehen runter auf 15 bis 10 Grad. Morgen mehr Wolken als Sonne. Uns ziehen einige Schauer durch. Höchstwerte 21 bis 25 Grad, aber ganz schön windig. Der Freitag wird dann wohl vorübergehend etwas wärmer. 5 nach 7.
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0: Ja, nicht erschrecken. Ich mache heute mal ein Stündchen länger. Hier ist Timo Klose und gleich mit einem bangen Blick nach Sachsen. Die Schließung des VW-Werks soll ja angeblich beschlossene Sache sein in Zwickau. Heute hat sich nun ein Mann zu Wort gemeldet. Für den ist da noch nicht das letzte Wort gesprochen. Wer es ist, das erfahrt ihr in 6 Minuten.
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0: Achtung unterwegs, eine Sofortmeldung aus dem MDR Jump Verkehrszentrum für die A38 Richtung Leipzig. Zwischen Leipzig Südost und dem Dreieck Partenaue ein Plastikteil auf der Fahrbahn. Da wo es geht, eine gute Fahrt mit uns. Hier sind die Themen des Tages. Seit Wochen wird ja spekuliert, ob das Zwickauer VW-Werk geschlossen wird oder nicht. Erst letzte Woche war der Volkswagen-Chef Oliver Blume in Mosel vor Ort und hat den Beschäftigten persönlich gesagt, dass es noch keine Entscheidung über eine Werksschließung gibt. Jetzt schreibt das Magazin Wirtschaftswoche, dass das im VW-Vorstand sehr wohl schon beschlossene Sache ist und die Autoproduktion im Zwickauer Werk 2031 auslaufen soll. Wie da jetzt der aktuelle Stand ist, das hat sich Oliver Haupt aus der MDR Jump Redaktion mal angeschaut. Wie kommt denn die Wirtschaftswoche zu der Überzeugung, dass in Zwickau dann Schluss sein soll?
1: Naja, die Wirtschaftswoche beruft sich da auf ein internes Papier des VW-Vorstands an den Aufsichtsrat. Der tagt ja am kommenden Freitag wieder und da soll es auch um mögliche Werksschließungen gehen. Und in diesem Papier steht wohl ganz klar drin, dass die Produktion in Zwickau 2031 auslaufen soll. Diese Informationen sollen laut Martin Seiwert von der Wirtschaftswoche auch durchaus belastbar sein, hat er im MDR-Interview gesagt.
2: Also wir haben die Unterlage natürlich rauf und runter geprüft und auch das Unternehmen jetzt mit dem konfrontiert, was wir aus der Unterlage verwenden möchten und verwendet haben. Und das Unternehmen hat diese Inhalte in keiner Form angezweifelt. Das Unternehmen hat einfach nur gesagt, wir können keine vorstandsinternen geheimen Unterlagen kommentieren. Aber das ist ja im Prinzip auch schon durch die Hintertür dann eine Bestätigung.
1: Ja, und das Ganze soll eben vom VW-Vorstand auch schon einstimmig beschlossen worden sein.
0: Der sächsische Ministerpräsident Michael Kretschmer hat sich ja gleich heute Vormittag dazu geäußert. Wie hat der reagiert?
1: Genau, Kretschmer hat sich bei Insta mit einem Video vom Rücksitz seines Dienstwagens gemeldet und für ihn ist da auf jeden Fall noch nicht das letzte Wort gesprochen.
3: Gerade gibt es wieder ganz bedrückende Gerüchte über Volkswagen in Mosel. Die Zeitungen sind voll und ich kriege ganz, ganz viele Anrufe und ich will das nochmal ganz deutlich sagen. Auch am Freitag wird es dazu keine Entscheidung geben. Es ist noch nicht der Punkt, an dem entschieden wird, wie es wirklich mit Volkswagen weitergeht.
1: Deutlich schärfere Kritik hat Zwickaus Landrat Carsten Michaelis von der CDU geäußert. Sollte der VW-Vorstand wirklich schon das Ende der Fahrzeugproduktion in Zwickau beschlossen haben, dann stehe das, Zitat, in einem kaum aufzulösenden Widerspruch zu den Eindrücken, die VW-Chef Blume letzte Woche in Zwickau hinterlassen habe.
0: Okay, Olli, erstmal danke für den aktuellen Stand. Vielleicht wissen wir nach der Aufsichtsratssitzung am Freitag schon mehr. Wir halten euch natürlich auf dem Laufenden hier bei MDR Jump.

Der aktuelle Hit von Taylor Swift hier bei MDR Jump. Na, gibt's zum Abendbrot eine schöne Limo? Dann genießt sie nochmal, denn die wird ja nächstes Jahr teurer, wenn die geplante Zuckersteuer kommt. Warum trotzdem eine Mehrheit für die Einführung ist, das ist gleich ein Thema in unseren Themen des Tages hier bei MDR Jump in 20 Minuten gegen 19.40 Uhr.

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4: Dem Thüringer Rechtsextremisten und Kreistagsabgeordneten Tommy Frenk wird die Einreise in die USA verweigert. Wie Frenk dem MDR mitteilte, wurde ein zunächst erteilter visumfreier Aufenthalt widerrufen. Das US-Konsulat habe ihn zuvor unter anderem zu seinen politischen Aktivitäten befragt. In Erfurt kommen die Arbeiten am Schmidtstädter Knoten voran. Wie die Deutsche Bahn mitteilte, wurde heute ein 20 Meter langes und 15 Meter breites Brückenteil eingesetzt. Damit liege man im Zeitplan. Demnach sollen die Züge ab Ende des Monats wieder über die Brücke fahren. Ende Oktober darunter dann auch die Autos. Bei einem Busunfall auf der Sinai-Halbinsel in Ägypten sind mindestens 22 Menschen ums Leben gekommen und 28 weitere verletzt worden. Nach Angaben der Behörden sind unter den Todesopfern 10 Jordanier. Berichten zufolge ist der Bus durch einen geplatzten Reifen verunglückt.
3: Der Blick auf die Straßen bei MDR Jump mit der A4. Frankfurt Richtung Dresden zwischen Glauchau Ost und Hohensteine-Ernsthal wegen Bauarbeiten bis morgen früh 5 Uhr gesperrt. Dann die A4 Richtung Frankfurt zwischen Dreieck Dresden West und Wilsdruf. Fahrzeugteile auf der Fahrbahn und A9 Richtung Berlin zwischen Schkeuditzer Kreuz und Halle wegen LKW-Bergungsarbeiten gesperrt. Staut sich aktuell bis Großkugel. Umgeleitet wird er über die A14, also Richtung Magdeburg und die B100 Richtung Bitterfeld. A17 Dresden-Prag noch, wird zwischen Dresden-Gorbitz und Dresden-Südvorstadt in beiden Richtungen wegen Tunnelwartungsarbeiten ab 20 Uhr bis morgen früh ca. 5 Uhr gesperrt. A36 Richtung Braunschweig zwischen Quedlinburg-Mitte und Thale wegen Bauarbeiten bis ca. 6 Uhr früh gesperrt. Und die A71 Richtung Schweinfurt zwischen Arnstadt Süd und Stadt Ilm wegen Wartungsarbeiten im Tunnel Behringen bis morgen früh 6 Uhr gesperrt. Geblitzt wird auf der A4 Frankfurt Richtung Dresden zwischen Dreieck Nossen und Wilsdruf. B87 Abzweig Reisdorf Richtung Apolda, dann zwischen Dürren-Ebersdorf und Gera in Halle an der Magistrale Höhe Feuerwache Stadt auswärts und Ortseingang Resen aus Richtung Grabo. Habt ihr noch was entdeckt unterwegs? Dann gebt uns gerne Bescheid. 0800 123 2340 und WhatsApp geht natürlich auch. Jo, Feierabendwetter mit Wolken, aber auch so ein paar Lücken. Nass wird es wirklich nur noch vereinzelt. Morgen dann aber öfter grau und auch einige Schauer. Sonne gibt es so wenig. Tagestopptemperaturen gehen immerhin rauf bis auf 25 Grad. Fühlt sich durch den kräftigen Wind dann aber nicht so an. Der Freitag wird wohl vorübergehend ein bisschen wärmer mit bis zu 27 Grad. 3:30.
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0: 19.40 Uhr, einen schönen Mittwochabend. Hier sind die Themen des Tages bei MDR Jump. Mediziner und Verbraucherschützer fordern sie schon länger und in vielen EU-Ländern gibt es sie auch schon, eine Zuckersteuer auf besonders süße Getränke. Auch bei uns in Deutschland soll sie nächstes Jahr kommen. Das Ziel, weniger zuckersüße Getränke und langfristig weniger Menschen mit Übergewicht, Diabetes oder Karies zum Beispiel. Für uns Verbraucher bedeutet das in erster Linie erstmal, die Limo wird teurer. Die 0,5 Liter Flasche Coca-Cola zum Beispiel so um 19 Cent. Und trotzdem sprechen sich in unserem Meinungsbarometer MDR fragt, 2/3 der rund 26.000 Befragten dafür aus, so eine Zuckersteuer einzuführen. Mein MDR-Kollege Pierre Geblich hat sich die Umfrageergebnisse mal genauer angeschaut. Wie begründen die Unterstützung denn ihre Zustimmung zur Zuckersteuer?
1: Da können wir einfach mal in die Kommentare schauen. Da schreibt zum Beispiel Bernd aus Leipzig, es scheint keinen anderen Weg zu geben, damit die Nahrungsmittelindustrie auch gesündere Produkte produziert. Und Anne aus Erfurt auch für die Zuckersteuer, die begründet das so. Steuer rauf für alle ungesunden, stark verarbeiteten und umweltschädlich produzierten Produkte, um die tatsächlichen Kosten einzupreisen. Also sie meint damit in Klammern, ne, alles, was unsere Gesellschaft dann noch bezahlen muss. Steuern runter auf biologisch nachhaltig produzierte Grundnahrungsmittel. Und von diesem Wunsch, der ja so ein bisschen bei Bernd und Anne da anklingt, davon haben wir in zahlreichen Kommentaren gelesen, der Staat sollte da auch ein bisschen mitlenken, weil es eben für Verbraucher auch einfach zunehmend schwieriger zu erkennen ist, was in welchen Lebensmitteln drin ist.
0: Aber genau daran gab es ja auch Kritik, also an dieser Einmischung des Staates in Sachen Zucker. Was kritisieren die Befragten da genau?
1: Ja, da kann der Kommentar von Dennis aus Magdeburg so ein bisschen stellvertretend für zahlreiche andere stehen. Der Dennis, da spricht sich gegen die Zuckersteuer aus, denn die verschiebt das Grundproblem oft nur, statt es eben zu lösen. Viele Hersteller ersetzen Zucker dann einfach durch Süßstoffe. Das senkt zwar den Zuckergehalt auf dem Etikett, führt aber eben nicht automatisch zu wirklich gesünderen Produkten, schreibt Dennis. Und diese Sorge, da geht es nicht darum, dass der Staat einfach lenkt, es geht darum, wie der Staat lenkt. Da ist nämlich die Sorge, dass die Hersteller einfach ausweichen, wenn da Produkte mit Zucker teurer werden. Du hast es ja gerade am Anfang gesagt. Und von dieser Sorge haben viele geschrieben, ja, schauen wir einfach mal.
0: Ja, bei der Befragung ging es ja auch um höhere Steuern für Tabakprodukte und bestimmte alkoholische Getränke. Auch da breite Zustimmung. Für eine gesündere Gesellschaft mehr Steuern zu zahlen, scheint also akzeptiert zu werden, Pierre.
1: Ja, genau. Jetzt kommt aber das große Aber. Aus Sicht sehr vieler ist dieses teurer machen nicht der beste Weg, um eben Menschen so ein bisschen Richtung gesünder Leben zu schieben, zu schubsen. Das ist ein Weg, aber es gibt eben bessere. Und da gibt es ein paar Vorschläge. Einmal, zu ungesunden Produkten sollte es mehr Aufklärung in den Schulen und im Alltag geben, zu Zucker, aber eben auch zu Alkohol und Tabak. Da sind sehr viele dafür. Dann für diese Produkte sollte nicht mehr geworben werden dürfen. Kennen wir ja von den Zigaretten und dem weitgehenden Werbeverbot. Und dritter Punkt, die gesundheitsschädlichen Inhaltsstoffe, die sollten deutlich gekennzeichnet werden, damit man nicht ewig sucht auf Lebensmittelverpackung. Auch dafür gab es eine Mehrheit.
0: Vielen Dank, Pierre Geblich von MDR fragt. Alle Ergebnisse unserer nicht repräsentativen, aber doch sehr aussagekräftigen Umfrage zur geplanten Zuckersteuer findet ihr natürlich auch nochmal auf mdrfragt.de. Und dort könnt ihr euch auch anmelden, wenn ihr vielleicht auch Lust habt, in Zukunft bei diesen regelmäßigen Befragungen mitzumachen. Hier ist MDR Jump mit den Themen des Tages.

Die Themen des Tages bei MDR Jump wird es ja heute Abend übrigens nochmal sportlich. Nein, keine Angst, ihr müsst es nicht selber tun, aber ihr könnt schön zugucken, werde ich auch tun. Denn der FC Bayern muss ran, auswärts bei Osnabrück, dem Zweitligisten, in der ersten Runde des DFB-Pokals. Und falls ihr fleißig seid, falls ihr unterwegs seid, halten wir euch natürlich heute Abend auch hier bei MDR Jump auf dem Laufenden. Ab 20 Uhr übernehmen die Kollegen von MDR Jump Pop.

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2: Um 20 Uhr mit Kerstin Hoffmann. Die Ukraine bietet Deutschland Hilfe bei der Abwehr von Drohnen an. Präsident Volodymyr Selenskyj äußerte sich nach einem Telefonat mit Bundeskanzler Friedrich Merz. Selenskyj sagte, die Ukraine könne mit Fachwissen, Erfahrung und überall dort helfen, wo Deutschland dies benötige. Die Bundesregierung hatte gestern Russland für den Anschlagsversuch auf den Flughafen Leipzig-Halle verantwortlich gemacht. Moskau weist das zurück. Inzwischen sollen zwei Tatverdächtige identifiziert worden sein. Ein Russe mit lettischem Pass sowie ein Belarusse mit russischem Pass. Die Thüringer CDU hält die Brombeer-Koalition nach dem Partei- und Fraktionsaustritt von drei BSW-Abgeordneten weiter für handlungsfähig. Fraktionschef Andreas Bühl sagte dem MDR, an der Arbeitsfähigkeit der Regierung habe sich nichts geändert. Die Koalition habe auch früher schon mit den Linken sprechen müssen, um Mehrheiten zu organisieren. SPD-Fraktionschef Lutz Liebscher sprach von einer konstruktiven Zusammenarbeit. AfD-Chef Björn Höcke kündigte dagegen einen Antrag zur Auflösung und Neuwahl des Landtags an. Nach der mutmaßlichen Sabotage an einem Umspannwerk in Nordrhein-Westfalen sind zwei Kraftwerksblöcke wieder am Netz. Ein weiterer sollte am Abend folgen. Ein RWE-Sprecher sagte, die beiden verbliebenen Anlagen würden bis zum Wochenende wieder laufen. Die Ermittler hatten heute in einem Maisfeld nahe des Tatorts Abschussvorrichtungen gefunden. Damit soll Draht auf die Stromleitungen geschleudert worden sein, was zu einem Kurzschluss und zur Notabschaltung des Kraftwerks führte. Das Deutsche Institut für Wirtschaftsforschung erwartet deutlich mehr Wachstum. Das DIW geht davon aus, dass die Wirtschaft in diesem Jahr um 1,2% zulegt. Für 2027 rechnen die Wirtschaftsforscher mit einer Rate von 1,0%, für 2028 mit 0,7%. Damit hat das Institut seine Prognose aus dem Juni mehr als verdoppelt. Als Grund werden unerwartet starke Exporte genannt. Der Schauspieler Armin Müller-Stahl erhält die Goldene Henne für sein Lebenswerk. Wie der MDR mitteilte, wird der 95-Jährige die Auszeichnung am Freitag in Leipzig persönlich entgegennehmen. Müller-Stahl war sowohl in der DDR als auch in der Bundesrepublik erfolgreich. Auch in Hollywood gelang ihm der Durchbruch. Für seine Darstellung in Die Manns, ein Jahrhundertroman, erhielt er den Grimme-Preis. Das waren die Nachrichten. Das Wetter in der Nacht, von der Nordsee her Regen, in Süddeutschland trocken, 18 bis 10 Grad. Morgen im Süden aufgeheitert, sonst mehr Wolken, gebietsweise Schauer und Temperaturen bis 24 Grad. Es ist 20.03 Uhr.
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3: Die A4 Frankfurt Richtung Dresden ist zwischen Glauchau Ost und Hohenstein-Ernsthal wegen Bauarbeiten bis morgen früh 5 Uhr gesperrt. Die A9 Richtung Berlin ist zwischen Schkeuditzer Kreuz und Halle wegen LKW-Bergungsarbeiten gesperrt. Umgeleitet wird über die A14 Richtung Magdeburg und die B100 Richtung Bitterfeld. Die A17 Dresden-Prag ist zwischen Dresden-Gorbitz und Dresden-Südvorstadt in beiden Richtungen wegen Tunnelwartungsarbeiten bis morgen früh ca. 5 Uhr gesperrt. Die A36 Richtung Braunschweig ist zwischen Quedlinburg-Mitte und Thale wegen Bauarbeiten bis ca. 6 Uhr früh gesperrt. Die A71 Richtung

0: Hallo, hier ist Pop, eure Abendshow. Wie geht es euch allen? Gut? Wir hoffen doch, dass es so ist. Ich muss mal eben dem Computer sagen, dass er mal ein bisschen Musik machen kann, aber das wird sich jeden Augenblick fügen. Die Steffi und ich, wir haben nämlich die ganze Zeit gequatscht über schöne Dinge. Warte mal, ich hole mal eben Musik. Steffi, hol Musik. Bleib da, Steffi. Bist du da, Steffi? Jetzt geht's los. Ich wollte sagen...
1: Oh, was für edle Musik.
0: Warte, ja. Ich wollte sagen... Sagenhafte Luxus-Motorjachten voller Hollywood-Stars. Ein roter Teppich am Lido im Scheinwerferlicht. Und ein Festivalposter, das zeigt so wie rosa Flamingos nachts über die Lagune quasi zur Premiere einschweben. Wenn ihr das vergangene Nacht auch geträumt habt, das ist schön, dann seid ihr genauso verrückt, dann habt ihr von den Filmfestspielen in Venedig geträumt. Für Kinoliebhaber ist das sicher ein Traum, da einmal im Leben wenigstens so dabei gewesen zu sein, oder? Eben um 7 von einer guten Stunde sind die diesjährigen Filmfestspiele in Venezia gestartet. Und jetzt kommt das Hauptgespräch vorab und auch eben seit der Eröffnung, durch George Clooney natürlich, sind nicht die Filme Gesprächsthema Nummer 1, sondern... Der Festival Prosecco, Steffi. Mhm. Steffi Linkscheid, aus dem ich trinke natürlich kein Alkohol, Spezialteam, aber ich bin in Abendrobe unterwegs gerade. Also das ist ja ein Getränk, sowohl ein Getränk als auch ein Kunstprojekt. Wie heißt das genau?
1: Also der heißt Sogno Cinematografico. Ja, klingt geil. Limited Edition Prosecco. Die Besucher haben eben zum Start des Festivals so ein Glas in die Hand gedrückt bekommen, da ist der drin.
0: Ja.
1: Und auf dem Festivalgelände, da gibt es so Kunstinstallationen aus venezianischem Murano-Glas. Das ist ja also berühmt für seine leuchtenden Farben, dieses komplizierte Design. Ja, und die Kunstwerke auf dem Festival, die sehen aus wie so überdimensionale Weinbläschen, Tropfen oder wie Filmrollen.
0: Ich glaube, die träumen immer noch von so Quatsch. Was ist da los?
1: Genau. Also, wenn du jetzt dein Prosecco-Glas an eine bestimmte Stelle dieser Installation hältst oder dran klopfst oder lachst neben dieser Installation, dann passieren unerwartete Dinge. Also zum Beispiel, kann es sein, dass durch das Licht des Weins in deinem Glas oder des Proseccos Mini-Filmsequenzen durch dieses Glas bilden? Also wie so bei einem Dia-Projektor. Ja? Du hältst das Glas daneben und das Bild erscheint. Oder vielleicht kommen auch Geräusche daraus oder Musik aus den Kunstwerken. Und zwischendurch gibt es auch Menschen, die diese Kunstwerke drehen, kippen oder sie bewegen. Mhm. Also so das Licht und Wein dann oder Prosecco zusammen neue Muster bilden.
0: Das gibt's doch nicht. Prosecco-Kaleidoskop.
1: Sozusagen, das ist eine sehr schöne Beschreibung. Wahrscheinlich solltest du dort sein.
0: Mann, merkst du?
1: Wo ist deine Abendruhe?
0: Verflixt, Manu! Danke für diese Eindrücke. Okay, wir gucken uns das mal an.

Hier noch was aus dem Verkehrszentrum. Erstmal Vorsicht auf der A98 Schaffhausen Richtung Weil am Rhein zwischen Eimeldingen und dem Dreieck Weil am Rhein. Da liegt ein toter Greifvogel auf der linken Spur, Mann. Vorsichtig sein, auch beim Fliegen. 20.08 ist es und es ist, wie soll man sagen, der Mittwoch. Der erste Mittwoch nach dem Ende einer Ära, Fragezeichen, ist das leicht übertrieben, okay. Wart ihr zufällig, nein, vielleicht, wer weiß, wart ihr gestern in London beim letzten Konzert von Ariana Grande? Das war das letzte Konzert, bis auf Weiteres, wie sie immer sagt, bis auf Weiteres, ja vielleicht auch bis nie, tschüss. Ariana Grande hat sich auch gestern nach dem Auftritt in London ganz offiziell erstmal von den Fans verabschiedet. Sie legt ja bekanntermaßen jetzt eine Bühnenpause ein, auf unbestimmt, verabschiedet sich ins Privatleben, weg aus der Öffentlichkeit, weil sie, so sagt sie, keine Lust mehr drauf hat, dass ständig Fremde meinen, sie beurteilen und kritisieren zu dürfen. Zum Abschluss hat sie noch in der Insta-Story hat sie noch so eine Best-of-Fotokollage gepostet und die Reaktion von den Fans in ganz viel Liebe und Verständnis gegossen. Sie schreiben beispielsweise hier: Ariana, danke für die schönen Momente, die du uns geschenkt hast. Momente, die uns durch unser Leben begleiten und die wir nie, nie wieder vergessen werden. Das ist so ein bisschen die Essenz von den Reaktionen. Ariana Grande, schon eine der allergrößten. Werden sie schon vermissen. Hate that I made you love me. Hier.

0: Es ist 8:30.
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2: Heute Nacht ist der Himmel im Norden Deutschlands zunehmend bedeckt und von Westen her regnet es mitunter. Morgen ist es in der Nordhälfte stark bewölkt und zeitweise fällt Regen oder es gibt Schauer, vor allem in Küstennähe auch Gewitter. Dazu ist es windig. Sonst scheint etwas häufiger die Sonne und es bleibt trocken. Ganz im Süden gibt es am Vormittag fast ungestörten Sonnenschein. Die Höchstwerte liegen zwischen 20 und 29 Grad.
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3: Die A4 Frankfurt Richtung Dresden ist zwischen Glauchau Ost und Hohenstein-Ernsthal wegen Bauarbeiten bis morgen früh 5 Uhr gesperrt. Die A9 Richtung Berlin ist zwischen Schkeuditzer Kreuz und Halle wegen LKW-Bergungsarbeiten gesperrt. Umgeleitet wird über die A14 Richtung Magdeburg und die B100 Richtung Bitterfeld. Die A17 Dresden-Prag ist zwischen Dresden-Gorbitz und Dresden-Südvorstadt in beiden Richtungen wegen Tunnelwartungsarbeiten bis morgen früh ca. 5 Uhr gesperrt. Die A36 Richtung Braunschweig ist zwischen Quedlinburg-Mitte und Thale wegen Bauarbeiten bis ca. 6 Uhr früh gesperrt. Die A71 Richtung Schweinfurt ist zwischen Arnstadt-Süd und Stadt-Ilm wegen Wartungsarbeiten im Tunnel Behringen bis morgen früh 6 Uhr gesperrt.
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Hier ist Pop, eure Abendshow. Schon wieder dunkel, was ist denn da los? Gibt's doch gar nicht. Na gut, fast 8:30 durch. Ja, okay. Keine Sorge, wir gucken natürlich gleich wieder den DFB-Pokal für euch, wenn ihr Osnabrück-Fans seid oder Bayern-Fans seid. Keine Sorge, ihr verpasst hier nichts, wenn ihr nicht gucken könnt. In 7 Minuten geht es los im DFB-Pokal. Heute Osnabrück, zweite Liga gegen Bayern München. Ist ja langweilig, ne? Gestern Hamburg-Eimsbüttel-Duo, fünfte Liga gegen BVB. Na gut, mal sehen, was gleich passiert bei Osnabrück gegen den FC Bayern. Wenn ihr Bock noch ein bisschen auf Sommer habt, dann geht einfach mal auf das Insta-Profil von Topic, ne, dieser Topic, den kennen wir noch hiervon, unlängst erst, kürzlich. Ach, das hat er doch neulich mit Becky G zusammen gemacht, sagt ihr, und ihr habt recht. Sorry, Papi, Topic. Und gerade ist Topic auf Ibiza und teilt wirklich sehr viele Fotos. Es tut weh, die einfach Lust, dass der Sommer wieder zurückkommt, bitte zurückkommen soll, machen. Hier ist Topic zusammen mit Carte Blanche. Lucky Ones.

0: Man steht am Mittelkreis und denkt sich, was mache ich hier einfach eigentlich? Nein, war Spaß. Hallo, hier ist Pop, eure Abendshow. Ihr verpasst nichts. Wir gucken natürlich wieder auf den DFB-Pokal, wenn ihr nicht gucken könnt. Wir machen das für euch und sagen euch, was los ist. Gerade ist Anpfiff. In dieser Sekunde im DFB-Pokal auf dem Feld sind der VfL Osnabrück, zweite Liga und der erste und der FC Bayern München. Ne? Also ihr wisst Bescheid. Steffi Linkscheid ist hier aus dem Wir lieben selbstverständlich die Underdogs-Team. Die Bayern-Fans sagen jetzt natürlich, hey, warum denn? Warum halten wir heute zu Osnabrück?
1: Also einmal wegen des Humors. Osnabrück, wer jetzt gerade guckt, der sieht, die anderen, denen kann ich es erzählen, die laufen in einem Retro-Sondertrikot auf. Das ist ein weißes Shirt mit dem lilafarbenen Kragen. Und das Design ist eine Hommage an das Jahr 1978. Damals hat der VfL die Bayern nämlich mit einem legendären 5:4-Sieg aus dem Pokal geworfen.
0: Ach, deswegen laufen die da heute mit rum.
1: So, die Osnabrücker tragen das, als wollten sie den Bayern sagen, guck mal, wir haben das schon mal geschafft. Ne? Und wir haben sogar ein Beweisfoto.
0: Ja, lustig, das gab es schon damals, Fotos. Okay.
1: Und 2004 hat quasi nur so ein Last-Minute-Tor die Bayern überhaupt von der Niederlage gegen Osnabrück gerettet. Und außerdem wegen des Schunkelfaktors, denn das Stadion gilt als eines der engsten und lautesten Fußballarenen in ganz Deutschland.
0: Okay. Wir gucken für euch drauf. Es ist mittlerweile 1:10 gespielt. Es steht 0:0. Sobald sich was ändert, erfahrt ihr es hier.

Ach, hier ist Pop. Eure Abendshow. Wir sagen ja immer scherzhaft beim DFB-Pokal, weißt du, die Großen sind schon groß. Und die Allergrößten sind die Bayern mit 57.000 Mal Meister und Co. 4 Minuten gespielt im DFB-Pokal, zweite Liga Osnabrück gegen Bundesliga FCB. Wer führt nach 4,5 Minuten? Osnabrück. 1-0.

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1: Um 21 Uhr mit Kerstin Hoffmann. Der Leipziger Stadtrat hat sich am Abend mit den angeblichen Plänen für eine Rüstungsansiedlung beschäftigt. Oberbürgermeister Burkhard Jung sagte, es gebe dafür aktuell keine offizielle Bewerbung. Es habe lediglich ein Unternehmen angefragt und sich nach einer Halle für Montagearbeiten erkundigt. Von einer Verarbeitung von Sprengstoff wisse man nichts. Medienberichten zufolge will sich ein US-amerikanisches Start-up in Leipzig ansiedeln und hier Marschflugkörper produzieren. Dagegen protestierten vor dem neuen Rathaus rund 250 Menschen. Die Ukraine bietet Deutschland Hilfe bei der Abwehr von Drohnen an. Präsident Volodymyr Zelensky äußerte sich nach einem Telefonat mit Bundeskanzler Friedrich Merz. Zelensky sagte, die Ukraine könne mit Fachwissen, Erfahrung und überall dort helfen, wo Deutschland dies benötige. Die Bundesregierung hatte gestern Russland für den Anschlagsversuch auf den Flughafen Leipzig-Halle verantwortlich gemacht. Moskau weist das zurück. Inzwischen sollen zwei Tatverdächtige identifiziert worden sein. 2,5 Wochen vor der Abgeordnetenhauswahl in Berlin liegt die CDU wieder vorn. Das zeigt der repräsentative Berlin-Trend von Infratest DIMAP im Auftrag des RBB. Demnach legen die Christdemokraten einen Punkt zu und kommen jetzt auf 21%. Die Linke fällt um 3 Punkte auf 19% zurück. Grüne und AfD erreichen jeweils 18%. Die SPD verbucht mit 11% einen neuen Tiefstwert. In Thüringen sind bei einem Großbrand in einem Agrarbetrieb im Kreis Greiz hunderte Schweine verendet. Nach Angaben der Polizei wurden mehrere Gebäude zerstört. Der Schweinestall sei kurz nach Eintreffen der Feuerwehr eingestürzt. Der Schaden wird auf über 1 Million Euro geschätzt. Bereits vor 2 Wochen hatte es auf dem Betriebsgelände gebrannt. Es gilt eine Gefahreninformation vor starkem Rauch und giftigen Brandgasen. Am Lido von Venedig ist am Abend das diesjährige Filmfestival eröffnet worden. Der US-Schauspieler, Regisseur und Produzent George Clooney wurde mit dem Goldenen Löwen für sein Lebenswerk ausgezeichnet. Zum Auftakt lief der Film Inc. über den US-Medienunternehmer Rupert Murdoch. Auch der neue Film des deutschen Regisseurs Werner Herzog, Bucking Fastard, läuft im Hauptwettbewerb. Außer Konkurrenz stellt Regielegende Wim Wenders einen Dokumentarfilm vor. Das waren die Nachrichten. Das Wetter in der Nacht, über Sachsen abziehende Schauer, 15 bis 10 Grad, morgen dann mehr Wolken als Sonne, vereinzelt Regenschauer und windig und Temperaturen bis 25 Grad. Es ist 21.03 Uhr.
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2: Die A4 Frankfurt Richtung Dresden ist zwischen Glauchau Ost und Hohenstein-Ernsthal wegen Bauarbeiten bis morgen früh 5 Uhr gesperrt. Die A9 Richtung Berlin ist zwischen Schkeuditzer Kreuz und Halle wegen LKW-Bergungsarbeiten gesperrt. Umgeleitet wird über die A14 Richtung Magdeburg und die B100 Richtung Bitterfeld. A14 Richtung Dresden. Am Dreieck Nossen in der Überfahrt zur A4 Richtung Dresden steht ein defekter LKW. Die A17 Dresden-Prag ist zwischen Dresden-Gorbitz und Dresden-Südvorstadt in beiden Richtungen wegen Tunnelwartungsarbeiten bis morgen früh ca. 5 Uhr gesperrt. Die A36 Richtung Braunschweig ist zwischen Quedlinburg-Mitte und Thale wegen Bauarbeiten bis ca. 6 Uhr früh gesperrt. Die A71 Richtung Schweinfurt ist zwischen Arnstadt-Süd und Stadt-Ilm wegen Wartungsarbeiten im Tunnel Behringen bis morgen früh 6 Uhr gesperrt. Im Kyffhäuser-Kreis zwischen Bad Frankenhausen und Esperstedt befindet sich eine ungesicherte Unfallstelle.
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3: Mit Markus Barsch am Mittwochabend. Hallo, schön, dass ihr da seid. Wir sind ja, DFB-Pokal ist natürlich wieder, ne? Übrigens, das war natürlich gestern kein Dortmund.

0: Ja, ist ja okay, alles klar. Wir waren für den Underdog. Mittlerweile führen die Bayern schon 2:1 gegen zweite Liga Osnabrück.
1: Osnabrück.
0: Hinten. Aber die können das Spiel ja noch drehen. Wir sind zuversichtlich. Hallo Deutschland, schön, dass ihr da seid. Wir wollen ein spontanes Schnellstquiz mit euch machen. Lustig, ich habe eben gesehen, dass in London die U-Bahn erfunden wurde oder die erste U-Bahn unter dem Tower durchfuhr. Jetzt finde ich das nicht mehr in meinem Schmierzettel hier, aber es war wirklich 1898 oder so. 2. September 1898, glaube ich, war es in London erste U-Bahn. Das ist super, wir lieben U-Bahn. Wir machen natürlich das spontane U-Bahn-Schnellstquiz. Sofort anrufen. 07221 2011 anrufen. Wenn ihr schon mal eine U-Bahn gesehen habt oder genau wisst, wo beim Wort U-Bahn der Bindestrich ist, dann seid ihr hier richtig. 07221 2011. Wir reden über besondere U-Bahnhöfe vielleicht. Ne? Gibt es ja auf der Welt ganz, ganz tolle U-Bahnhöfe. Und das machen wir gleich. 07221 2011. Ihr braucht wie immer keinerlei Vorwissen. Hier zählt der Spaß. Was ist? 3-1? Nein, überhaupt nicht. Alles klar. Ich dachte gerade, weil gejubelt wird hinter einer Scheibe. Nicht mit mir. 07221 2011. Wir hören so lange The Script, ihren aktuellen Hit von The Script. Man in the Arena.

0: Man in the Arena. The Script für euch in der Abendshow. Heute hat die U-Bahn Geburtstag. Wir machen das spontane, sagenhafte U-Bahn-Haltestellen der Welt und was es da Besonderes gibt oder vielleicht auch gar nicht. Schnellsquiz. Und das machen wir zusammen mit Tom in Bochum. Hallo Tom.
1: Hallo Markus mit C.
0: Hallo Tom. Tom mit C. Du fährst gerade nach Hause, hast mir erzählt vom Billardspielen. Du bist ein kleiner, du bist ein Pro, du hast auch einen eigenen Kö und so. Und ihr spielt natürlich nicht Pool, nur ab und zu mal in der Kneipe. Aber eigentlich spielt ihr Carambolage, Nespa?
1: Genau.
0: Das ist mit zwei weißen und einer roten Kugel, ne?
1: Ja, im besten Fall. Oder mit einer weißen, einer gelben und einer roten.
0: Hab ich ja noch nie gesehen, eine gelbe. Aber gut, okay, wenn du das sagst, du bist der Profi. Spielst du auch im Verein und so?
1: Ja, natürlich, seit 40 Jahren.
0: Alles klar, okay. Ich hätte jetzt beim Golf nach dem Handicap gefragt oder so. Spielst du auch im Turnier demnächst? Wo können wir dich sehen, Tom, aus Bochum?
1: Nirgendwo, nur in Gerte. In Gerte kann er mich sehen, live.
0: Okay, alles klar. Wann das nächste Mal?
1: Tatsächlich nächstes Wochenende in Nordstern, in Gelsenkirchen.
0: Ja, das gibt es doch gar nicht. Da kommen wir hin. Unglaublich, ne? Tom. Also.
1: Ja, Kreisliga, ne?
0: Alles klar. Im Ernst jetzt? Gut, okay.
1: Ja, natürlich.
0: Gut. Hervorragend. Was macht eigentlich der DFB-Pokal? Immer noch Bayern 2, Osnabrück 1.
1: Ja, okay, wir sind,
0: Doch. Ja, Osnabrück führte eben. Wir waren schon froh, weil wir sind immer für den Underdog.
1: Kurzzeitig.
0: Egal. Wir machen natürlich das spontane Bahnsteige, Schrägstrich tolle U-Bahn-Haltestellen der Welt und was das Besondere. Guck mal hier, das ist schön. München, Haltestelle Westfriedhof, U-Bahn-Haltestelle Westfriedhof. A, an den Wänden da, zigtausendmal so klein hingemalt, zwei Weißwürste mit Senf, mit süßem Senf. Oder B, eigentlich recht unspektakuläre Haltestelle, bis auf die Lampen. Die sind 3,80 Meter im Durchmesser, sehen aus wie so Küchenlampen, die wir alle über dem Küchentisch hängen haben, sind aber riesengroß und es sind 11 Stück. Die machen den Bahnsteig Westfriedhof zu einem Erlebnis. A oder B?
1: Ich würde auf A tippen.
0: Nee, die Weißwürste hätten mir auch gut gefallen, habe ich aber gerade erfunden. Das sind die riesigen Lampenschirme. Sieht ganz toll aus. Ach, fahrt mal mit der U-Bahn. Und dann, das braucht man. Ich glaube, in München sieht ganz toll aus. Die haben oben auch so einen Auslass, der ist blau. Da ist die Decke ist blau und unten ist so weiß, warmes, weiß-gelbes Licht. Sehr schön. Riesige 11 Lampen. London, Haltestelle Baker Street, A. Da wird natürlich die sehr, sehr berühmte Backkunst in England zelebriert. Die ist ja ganz, ganz berühmt, ne, wegen Baker Street backen. Die Wände bestehen aus Toastbrotkacheln. Oder B, an den Wänden ist das stilisierte Profil eines Typs mit Pfeife, der, so heißt es, auch die verzwicktesten Kriminalfälle lösen konnte.
1: Da will ich dir auf B, auf Sherlock tippen, ne?
0: Das ist der gute alte Holmes Sherlock, ganz genau. Das stimmt, der ist da so mit einer Pfeife abgebildet, so im Relief, also im Profil. Ne? Sherlock Holmes in der Baker Street hat er, glaube ich, 211b. Das war eine gute Sendung mit dem Cumberbatch. War eine gute Serie, sehr schön.
1: Ja, ja, toll.
0: Du bist auf der Gewinnerstraße, Thomas Bochum. Stockholm, Haltestelle T-Zentralen. Und das war holländisch, ne? Hier ist das Besondere, dass die beim Bau der U-Bahn die Felsstruktur da unten erhalten wollten. Man steigt also ein bisschen in eine schön beleuchtete und toll angemalte Höhle runter. Oder B, an der Wand der Haltestelle Dezentralen, weil das sind die, wo alle drei U-Bahnen unter Stockholm sich treffen. Das ist die große Station da. An der Haltestelle ist ein großes Bild des schwedischen Wappentiers und das ist ja bekanntlich der Ozelot. Also in Schweden natürlich alle O's mit so einem Strich durch, der Ozelot.
1: Ich würde tatsächlich auch, das hört sich verrückt an, ne? Nein, A.
0: Ach, A, wieso? Was hast du denn gegen meinen lieben Ozelot? Flix. A ist natürlich richtig. Sieht sensationell aus, die T-Zentrale an der Stelle. Fahr mal U-Bahn dort. Bleib dran, du hast gewonnen, Tom. Juhu!

0: Gleich ist Halbzeit. Bayern führt immer noch 2:1 im DFB-Pokal gegen Osnabrück.
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2: Heute Nacht ist der Himmel im Norden Deutschlands zunehmend bedeckt und von Westen her regnet es mitunter. Morgen ist es in der Nordhälfte stark bewölkt und zeitweise fällt Regen oder es gibt Schauer, vor allem in Küstennähe auch Gewitter. Sonst scheint etwas häufiger die Sonne und es bleibt trocken. Die Höchstwerte liegen zwischen 20 und 29 Grad.
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3: Die A4 Frankfurt Richtung Dresden ist zwischen Glauchau Ost und Hohenstein-Ernsthal wegen Bauarbeiten bis morgen früh 5 Uhr gesperrt. Die A9 Richtung Berlin ist zwischen Schkeuditzer Kreuz und Halle wegen LKW-Bergungsarbeiten gesperrt. Umgeleitet wird über die A14 Richtung Magdeburg und die B100 Richtung Bitterfeld. Die A17 Dresden-Prag ist zwischen Dresden-Gorbitz und Dresden-Südvorstadt in beiden Richtungen wegen Tunnelwartungsarbeiten bis morgen früh ca. 5 Uhr gesperrt. Die A36 Richtung Braunschweig ist zwischen Quedlinburg-Mitte und Thale wegen Bauarbeiten bis ca. 6 Uhr früh gesperrt. Die A71 Richtung Schweinfurt ist zwischen Arnstadt-Süd und Stadt-Ilm wegen Wartungsarbeiten im Tunnel Behringen bis morgen früh 6 Uhr gesperrt. Im Kyffhäuser-Kreis ist die Straße zwischen Bad Frankenhausen und Esperstedt nach einem Unfall gesperrt.
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0: Und hier ist Pop, eure Abendshow am Mittwochabend mit Markus Barsch und Teddy Swims. Hi.

0: ist Pop, eure Abendshow am Mittwoch. 20 vor 10 ist es. Die beiden DFB-Pokalmannschaften heute Abend um diese Zeit sind gerade in der Pause. Osnabrück und der FC Bayern. Ja, Fußball-Zweitligist, ne, gegen Rekordmeister. Wer jetzt denkt, dass in der ersten Halbzeit eine Münchner Torflut gegeben hat? Nee. Spoiler, aber gut, sie führen. Die Bayern führen. Unser Sportreporter Jörg Tegelhütter aus der ARD.
1: Fast zusammen. Genau 18 Minuten durften die rund 16.000 Zuschauer an der natürlich ausverkauften Bremer Brücke in Osnabrück von vielleicht der Sensation träumen. Denn zu diesem Zeitpunkt führte der Zweitligist durch ein Traumtor von Robin Meissner tatsächlich mit 1:0. Der Stürmer traf aus gut 28 Metern oben recht ins Kreuzeck zur völlig überraschenden Führung. Aber die Bayern spielten sich dann in der Folge den Gegner immer mehr zurecht, kamen erst durch Kane in der 18. Minute zum Ausgleich. Der Engländer traf aus Nahdistanz nach Vorarbeit von Kimmich aus 5 Metern. Und dann 6 Minuten später war es Tom Bischoff, der von einer traumhaften Kombination zwischen den Herren Olise und Diaz profitierte. Denn den Schuss von Diaz, den konnte Kumra im Osnabrücker Tor noch abwehren. Bischoff war durchgelaufen, stand richtig und staubte ab zum 2:1. Die Führung der Bayern absolut verdient. Trotzdem, Osnabrück versucht alles, hält munter dagegen in einem wirklich unterhaltsamen Fußballspiel.
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Pop, eure Abendshow am Mittwoch. Jetzt kümmern wir uns mal um Montez, ne? Neues Album von Montez. Das ist ja am Freitag rausgekommen. Montez aus Bielefeld. Das Album hat den schönen Titel So ist das mit dem Glück. Das ist schon alles gesagt. So ist das mit dem Glück. Manchmal hast du es, manchmal nicht. Schönes Album. Ist natürlich Bam gleich auf die 1 gegangen. Da sind so Stücke drauf zum Abgehen. Hier hat er zusammen mit Sido gemacht. Glück. Moment.

kann Montez natürlich auch. Heute hat auf seinen ganzen Social-Media-Kanälen den Ticketalarm für seine Tour promotet. Alleine so das erste Video aus der Lanxess Arena in Köln mit all den Handylichtern. Das ist schon Gänsehaut. Da drückt man dann auf, ich kauf mal ein Ticket. Okay. Wir spielen vom Album Montez zusammen mit Benno aus Löhne, ne? Auch ein Rapper. Glaubst du nicht auch? Jetzt in der Abendshow.

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1: Um 22 Uhr mit Kerstin Hoffmann. Der Leipziger Stadtrat hat sich am Abend mit den angeblichen Plänen für eine Rüstungsansiedlung beschäftigt. Oberbürgermeister Burkhard Jung sagte, es gebe dafür aktuell keine offizielle Bewerbung. Es habe lediglich ein Unternehmen angefragt und sich nach einer Halle für Montagearbeiten erkundigt. Von einer Verarbeitung von Sprengstoff wisse man nichts. Medienberichten zufolge will sich ein US-amerikanisches Start-up in Leipzig ansiedeln und hier Marschflugkörper produzieren. Dagegen protestierten vor dem neuen Rathaus rund 250 Menschen. Die Ukraine bietet Deutschland Hilfe bei der Abwehr von Drohnen an. Präsident Volodymyr Zelensky äußerte sich nach einem Telefonat mit Bundeskanzler Friedrich Merz. Zelensky sagte, die Ukraine könne mit Fachwissen, Erfahrung und überall dort helfen, wo Deutschland dies benötige. Die Bundesregierung hatte gestern Russland für den Anschlagsversuch auf den Flughafen Leipzig-Halle verantwortlich gemacht. Moskau weist das zurück. Inzwischen sollen zwei Tatverdächtige identifiziert worden sein. 2,5 Wochen vor der Abgeordnetenhauswahl in Berlin liegt die CDU wieder vorn. Das zeigt der repräsentative Berlin-Trend von Infratest DIMAP im Auftrag des RBB. Demnach legen die Christdemokraten einen Punkt zu und kommen jetzt auf 21%. Die Linke fällt um 3 Punkte auf 19% zurück. Grüne und AfD erreichen jeweils 18%. Die SPD verbucht mit 11% einen neuen Tiefstwert. In Thüringen sind bei einem Großbrand in einem Agrarbetrieb im Kreis Greiz hunderte Schweine verendet. Nach Angaben der Polizei wurden mehrere Gebäude zerstört. Der Schweinestall sei kurz nach Eintreffen der Feuerwehr eingestürzt. Der Schaden wird auf über 1 Million Euro geschätzt. Bereits vor 2 Wochen hatte es auf dem Betriebsgelände gebrannt. Es gilt eine Gefahreninformation vor starkem Rauch und giftigen Brandgasen. Am Lido von Venedig ist am Abend das diesjährige Filmfestival eröffnet worden. Der US-Schauspieler, Regisseur und Produzent George Clooney wurde mit dem Goldenen Löwen für sein Lebenswerk ausgezeichnet. Zum Auftakt lief der Film Inc. über den US-Medienunternehmer Rupert Murdoch. Auch der neue Film des deutschen Regisseurs Werner Herzog, Bucking Fastard, läuft im Hauptwettbewerb. Außer Konkurrenz stellt Regielegende Wim Wenders einen Dokumentarfilm vor. Das waren die Nachrichten. Das Wetter in der Nacht über Sachsen abziehende Schauer 15 bis 10 Grad. Morgen mehr Wolken als Sonne, vereinzelt Regenschauer und windig, Temperaturen bis 25 Grad. Die Zeit, es ist 22.03 Uhr.
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2: Achtung! Falschfahrer auf der A9 München-Berlin. Zwischen Schkeuditzer Kreuz und Wiedemar ist ein Falschfahrer unterwegs. Bitte äußerst rechts fahren und nicht überholen. Wir melden, wenn die Gefahr vorüber ist. Die A4 Frankfurt Richtung Dresden ist zwischen Glauchau Ost und Hohenstein-Ernsthal wegen Bauarbeiten bis morgen früh 5 Uhr gesperrt. Die A9 Richtung Berlin ist zwischen Schkeuditzer Kreuz und Halle wegen LKW-Bergungsarbeiten gesperrt. Umgeleitet wird über die A14 Richtung Magdeburg und die B100 Richtung Bitterfeld. Die A17 Dresden-Prag ist zwischen Dresden-Gorbitz und Dresden-Südvorstadt in beiden Richtungen wegen Tunnelwartungsarbeiten bis morgen früh ca. 5 Uhr gesperrt. Die A36 Richtung Braunschweig ist zwischen Quedlinburg-Mitte und Thale wegen Bauarbeiten bis ca. 6 Uhr früh gesperrt. Die A71 Richtung Schweinfurt ist zwischen Arnstadt Süd und Stadt Ilm wegen Wartungsarbeiten im Tunnel Behringen bis morgen früh 6 Uhr gesperrt. Im Kyffhäuserkreis ist die Straße zwischen Bad Frankenhausen und Esperstedt nach einem Unfall gesperrt.
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3: Am Mittwochabend mit Markus Bahr, schön, dass ihr da seid. Wir gucken immer noch den DFB-Pokal für alle, die den nicht gucken können. Osnabrück immer noch 1 und der FC Bayern 2 in der 60. Minute.
0: Ja. 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

Weißt du, Bayern macht auch nicht mehr groß jetzt hier ein Fass auf, oder? Immer noch 2-1 gegen Osnabrück. Na gut. Wir sind in der 70. Spielminute des DFB-Spiels. Osnabrück, zweite Liga gegen FC Bayern. Erste Liga. Das 2-1 steht auch schon gefühlt seit 50 Minuten. Ich übertreibe nur leicht. Hallo, hier ist Pop, eure Abendshow. Schön, dass ihr da seid, Deutschland. Das ist die gemeinsame Abendshow von Bremen 4, HR3, MDR Jump, NDR 2, RBB 888, SR1 und WDR 2. Produziert jetzt mit etwas Philosophie, mit F. Von SWR 3. Jetzt alles, was den ganzen Tag eventuell ein bisschen doof war. Ne, ihr kennt das Spiel. Das schieben wir jetzt mal beiseite, machen uns für eine Minute völlig andere Gedanken. Blicken anders auf die Welt, wechseln die Perspektive. Die kleinen Probleme sind dann gleich nämlich weg, weil wir denken uns, wie konnten wir uns über euch aufregen? Ihr Winzfische, ihr Mini-Pupsi, es geht weg. Wir haben schon philosophiert über Sachen wie zum Beispiel, hey, meine Wunderlampe geht nicht mehr. Die hat wohl den Geist aufgegeben. Machen Polizisten, wenn sie über eine Mauer müssen, etwa eine Räuberleiter? Okay. Gestern, das war auch schön, habe ich heute den ganzen Tag, immer wenn ich mit dem Hund draußen war, dran gedacht, von Susanne Hartmüller aus Gau-Heppenheim. Die gibt es nämlich wirklich. Haben die Hundebesitzer ohne Kottütchen, das Wort ist furchtbar, haben Hundebesitzer ohne Kottütchen, das ist natürlich wesentlich höflicher, haben Hundebesitzer ohne Kottütchen eigentlich Schuhe mit Teflonsohle? Ja, ganz genau, sollte man meinen, ne? 877 Trilliarden dieser kleinen Hirnaushänger stehen auf popabend.de, das ist die Barsche Philosophie-Galerie, angedockt. Heute verkabeln wir unsere Synapsen neu über die absolut berechtigte Frage, jetzt dann bald wieder soweit, nicht? Von Peter Bauer aus Bodenheim: Hat ein Winzer, der seinen Weinberg nicht ordentlich aberntet, eine Leseschwäche? Schnell Jason Derulo, DJ Goja.

Da guck, kaum schimpfig, gibt Bayern sich nochmal Mühe. Ulisse, gerade in der 73. 3:1 jetzt. Für die Bayern.

Falco ist doch tot. 20 nach 10 ist es Fussibitte auf der A2, kommt gerade rein aus dem Verkehrszentrum Hannover Richtung Dortmund. Zwischen Bielefeld Ost und Bielefeld Süd, da brennt ein Fahrzeug. Und Vorsicht auf der A2 Dortmund Richtung Oberhausen. Zwischen Recklinghausen Ost und Recklinghausen Süd, da sind Personen auf der Fahrbahn. Bitte seid vorsichtig. Kommt gut und sicher und bald an. Hier, Sienna Spyro für euch. Gut für die Nerven. Great Expectation.

0: Ja, jetzt noch ein Elfmeter für die Bayern in der 85., 86. Harry Kane macht das 4:1 gegen Osnabrück.
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0: Es ist 22:30.
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6: Heute Nacht ist der Himmel im Norden Deutschlands zunehmend bedeckt und von Westen her regnet es mitunter. Morgen ist es in der Nordhälfte stark bewölkt und zeitweise fällt Regen oder es gibt Schauer, vor allem in Küstennähe auch Gewitter. Dazu ist es windig, sonst scheint etwas häufiger die Sonne und es bleibt trocken. Die Höchstwerte liegen zwischen 20 und 29 Grad.
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7: Entwarnung auf der A9 Halle Leipzig-Berlin. Kein Falschfahrer mehr zwischen Schkeuditzer Kreuz und Wiedemar. Vorsicht auf der B180 Lutherstadt-Eisleben-Wandsleben. Zwischen Abzweig Pollleben und Klostermonsfeld sind Fahrradfahrer auf der Fahrbahn. Die A4 Frankfurt Richtung Dresden ist zwischen Glauchau-Ost und Hohenstein-Ernsthal wegen Bauarbeiten bis morgen früh 5 Uhr gesperrt. Die A9 Richtung Berlin ist zwischen Schkeuditzer Kreuz und Halle wegen LKW-Bergungsarbeiten gesperrt. Umgeleitet wird über die A14 Richtung Magdeburg und die B100 Richtung Bitterfeld. Die A17 Dresden-Prag ist zwischen Dresden-Gorbitz und Dresden-Südvorstadt in beiden Richtungen wegen Tunnelwartungsarbeiten bis morgen früh ca. 5 Uhr gesperrt. Die A36 Richtung Braunschweig ist zwischen Quedlinburg-Mitte und Thale wegen Bauarbeiten bis ca. 6 Uhr früh gesperrt. Die A71 Richtung Schweinfurt ist zwischen Arnstadt-Süd und Stadt-Ilm wegen Wartungsarbeiten im Tunnel Behringen bis morgen früh 6 Uhr gesperrt.
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0: Und hier ist Pop, eure Abendshow am Mittwochabend mit Markus Barsch. Wir gucken uns gleich mal das neue Album von Gentleman an hier. Da wippt jetzt schon mindestens der Finger.

0: Abpfiff.
1: FC Bayern 4, VfL Osnabrück 1. Aber sie haben geführt. Ist doch schon mal gut, oder? Na gut. Das ist der DFB-Pokal eben auch. So kann er auch sein. Ja. So, wir machen was Schönes anderes. Und zwar, wir wollten auch sprechen über das neue Album von Gentleman hier in der Abendshow. Yay, das machen wir. Der ist wieder da. Tilman Otto aus Köln, ne? Das ist, Deutschlands international, wissen auch nicht alle, Deutschlands international erfolgreichster Reggae-Künstler aus Köln, Tilman Otto. Sehr guter Typ, Gentleman, macht seit circa 200-300 Jahren hervorragende Musik. Jetzt gibt's ein neues Album, 4 Jahre war er weg, weil er erstmal sagte, so, ich muss mal atmen. Jetzt gibt's ein neues Album und er sagt selber, ich habe ein Anti-Konzept-Album gemacht. So, das heißt Gratitude. Okay. Und er geht so ein bisschen zurück zu seinen Wurzeln, zu seinen Dancehall-Ursprüngen. Entstanden ist das Album auf Mallorca, Jamaika und in Miami. Völlig frei, und das freut ihn so, von vertraglichem Druck verflixt.
2: Ich bin sehr glücklich mit dem Album so und bin sehr zufrieden mit dem Ergebnis. Ich war vorher in so einer Phase, wo ich mich so ein bisschen leer gefühlt habe, wo irgendwie keine Motivation da war. Deswegen bin ich sehr froh, dass die dann doch irgendwann wiederkam. Das ist ja irgendwie mit jedem Song, mit jedem Album, mit jedem Konzert fängt es ja bei Null praktisch an. Ne? Ob es ja nie auf den Lorbeeren ausruht. Deswegen ist die größte Aufgabe immer wieder neue Inspiration zu finden.
1: Rein inhaltlich, sagt er, muss er so ein bisschen verarbeiten. Das ist eine nüchterne Erkenntnis, dass ihm jetzt mit 51 Jahren so statistisch, ne, so wirklich reine Statistik, nur noch so knapp 30 Sommer bleiben. Ne? Und deswegen sagte sein Produzent im Studio irgendwann, Clayton Morrison war das, Gentlemen, Tilman, listen, let's have fun again. Das muss ganz groß überall in dem Zeug stehen. Und das hat er gemacht. Er hat schöne Kollaborationen gemacht. Eins ist mit Nico Santos hier, ne? Bypass the Sorrow.

Super entspanntes Ding. Wenn das keine Single wird, Dillmann, hauen wir dich. So, ein anderes Ding, das haben wir gerne schon gespielt hier, ne? Zusammen mit Michael Patrick Kelly hat er Wildfire gemacht.

0: Hier ist Pop, eure Abendshow am Mittwochabend. Glückwunsch an Fußball-Zweitligist VfL Osnabrück. So, ihr habt nämlich ganz tolle Fans, die euch sowas von unterstützen und durch dieses DFB-Pokalspiel gegen die Bayern getragen haben. Das kann man nicht anders sagen. Was da in den 90 Minuten auf dem Platz abging, ARD-Sportreporter Jörg Tegelhütter.
1: Osnabrücks Trainer Timo Schulz hatte es ja schon vor der Partie geahnt. Er meinte, die Bayern sind immer scharf, die sind immer ready, die wollen immer dabei sein und die wollen immer gewinnen. Und genauso ist es hier heute auch gekommen in dieser ersten DFB-Pokalrunde. Knappe 18 Minuten durfte der Außenseiter und Zweitliga-Aufsteiger aus Osnabrück von der Sensation im Pokal gegen den FC Bayern träumen. Meißner hatte den VfL völlig überrascht mit der fünften Minute mit einem Traumtor aus 28 Metern mit 1:0 in Führung gebracht. Doch die Bayern schlugen dann innerhalb von nur 6 Minuten gnadenlos zurück. Kane aus kurzer Distanz mit dem Ausgleich zum 1:1, Bischof per Abstauber in der 24. Minute zur 2:1 Pausenführung. Danach hatten die Bayern alles unter Kontrolle und setzten die Vorentscheidung durch. Ulisse mit einem geschickten Heber in der 72. Minute zum vorentscheidenden 3:1. Kane verwandelte dann einen berechtigten Foulelfmeter kurz vor dem Ende zum 4:1. Die Bayern stehen damit souverän und sicher in der zweiten Runde des DFB-Pokals.
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0: Hier ist Pop, eure Abendshow. In einer verrückten Welt, oder? Das ist doch alles, teilweise möchte man doch die Augen zumachen, weil man denkt, ach, wo sind wir denn hier gelandet und so. Aber es gibt doch Freunde unter der Sonne, oder? Guck mal, hier ist eine Nachricht von Mike. Den haben wir auch lieb, der schreibt gerne mal Nachrichten. Ich drücke einfach mal auf Play, weil das ganz süß ist.
1: Schönen guten Abend, Markus. Na? Mike hier. Vielleicht könntest du mal meinen Arbeitskollegen Götz grüßen, den ich mal in Münster treffe. Ich komme vom Braunschweig, der mir jeden Abend immer ein leckeres Brötchen gibt.
0: Da.
1: Das wäre sehr lieb von dir. Also, Dankeschön.
0: Das habe ich sehr, sehr gerne gemacht, ihr Lieben. Applaus für die Menschlichkeit, weißt du? Ein kleines Brötchen kann so groß sein. Wir machen noch eine Liebe-Hupe. Hier. So. Ja. So geht's.

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1: Um 23 Uhr mit Ramin Movasakian. Deutschland bekommt nach dem versuchten Sprengstoffanschlag am Leipziger Flughafen breite Unterstützung aus der EU. Die Außenminister der Union haben bei ihrem Treffen in Irland darüber beraten, dass solche Bedrohungen immer mehr zunehmen. ARD-Korrespondentin Sabrina Fritz berichtet.
2: Die Chefdiplomatin der Gemeinschaft, Kaja Kallas, und die Mehrzahl der EU-Länder hat keinen Zweifel daran, dass Russland hinter diesen Störungen steckt. Die Gemeinschaft will den Kampf gegen Moskau intensivieren. Waffen spielen dabei noch keine Rolle. Es geht aber zum Beispiel um Visabeschränkungen für russische Staatsbürger, um neue Sanktionen und neue Unterstützung für die Ukraine. Wie die allerdings aussehen soll, ist noch sehr vage. Dennoch, man kann sagen, der gescheiterte Drohnenanschlag von Leipzig hat die Gemeinschaft enger zusammengeschweißt. Zum Abschluss erinnerte die irische Außenministerin Helen McEntee noch an andere nicht gelöste Probleme. Sie verurteilte die Gewalt israelischer Siedler im Westjordanland.
1: Nach 3 Jahren Schwächephase sieht es in diesem Jahr so aus, als würde die deutsche Wirtschaft wieder aus dem Tief kommen. Das Deutsche Institut für Wirtschaftsforschung, DIW, sagt ein Wachstum von rund 1,2% voraus. Den Ökonomen zufolge konnten weder der Zollstreit mit den USA noch die fossile Energiekrise durch den Iran-Krieg die deutsche Exportwirtschaft bremsen. Im rheinland-pfälzischen Bad Kreuznach sind bei einem Angriff auf einen Informationsstand der AfD 9 Menschen verletzt worden. Wie die Polizei mitteilte, wurde aus einem benachbarten Gebäude eine Flüssigkeit auf den Stand gekippt. Mehrere Personen kamen mit der Lösung in Berührung und erlitten Hautreizungen. 2 Menschen wurden zur Untersuchung vorsorglich ins Krankenhaus gebracht. Um was für eine Flüssigkeit es sich handelt, ist noch unklar. Der FC Bayern hat sich das letzte Ticket für die 2. DFB-Pokalrunde gesichert. Die Münchner gewannen am Abend bei Zweitligist VfL Osnabrück mit 4:1, brauchten aber ein wenig, um in die Partie reinzukommen, wie ARD-Sportreporter Jörg Tegelhütter berichtet.
3: Meißner hatte den VfL völlig überrascht mit der 5. Minute mit einem Traumtor aus 28 Metern mit 1:0 in Führung gebracht. Auch die Bayern schlugen dann innerhalb von nur 6 Minuten gnadenlos zurück. Kane aus kurzer Distanz mit dem Ausgleich, Bischof per Abstauber in der 24. Minute. Zur 2:1 Pausenführung. Danach hatten die Bayern alles unter Kontrolle und setzten die Vorentscheidung durch. Ulisse mit einem geschickten Heber in der 72. Minute zum vorentscheidenden 3:1. Kane verwandelte dann einen berechtigten Foulelfmeter kurz vor dem Ende zum 4:1. Die Bayern stehen damit souverän und sicher in der 2. Runde des DFB-Pokals.
1: Das Wetter in Deutschland. In der Nacht regnet es im Norden noch teils, sonst oft bewölkt oder klar. Die Tiefstwerte 16 bis 9 Grad. Morgen ziehen von der Eifel über Nordhessen bis zum Erzgebirge neue Regenschauer. Auch ganz im Norden ist es oft grau und regnerisch. Im Süden dagegen ein Mix aus Sonne und Wolken. Dazu Temperaturen von maximal 19 bis 28 Grad. Und noch die Zeit, es ist gleich 23.03 Uhr.
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5: Die A4 Frankfurt Richtung Dresden ist zwischen Glauchau Ost und Hohenstein-Ernsthal wegen Bauarbeiten bis morgen früh 5 Uhr gesperrt. Die A9 Richtung Berlin ist zwischen Schkeuditzer Kreuz und Halle wegen LKW-Bergungsarbeiten gesperrt. Die A17 Dresden-Prag ist zwischen Dresden-Gorbitz und Dresden-Südvorstadt in beiden Richtungen wegen Tunnelwartungsarbeiten bis morgen früh ca. 5 Uhr gesperrt. Die A36 Richtung Braunschweig ist zwischen Quedlinburg-Mitte und Thale wegen Bauarbeiten bis ca. 6 Uhr früh gesperrt. Die A71 Richtung Schweinfurt ist zwischen Arnstadt-Süd und Stadt-Ilm wegen Wartungsarbeiten im Tunnel Behringen bis morgen früh 6 Uhr gesperrt.
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6: Mit Markus Barsch, schön, dass ihr da seid. Wir legen los mit der coolen Trompete von Olivia Dean. Warte, kommt jetzt.
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6: Da, genau wie ich es vorgemacht habe.

0: Hallo Deutschland, hier ist Pop. Eure Abendshow. Ist euch kalt? Wir machen Lagerfeuer an. Hier in der Abendshow. Natürlich nur imaginär, sonst kommt die Feuerwehr. Das machen wir zusammen mit Paris Jackson und ihrem neuen Song, den wir euch gleich mal vorstellen. Der klingt nämlich wirklich, der könnte man auch am Lagerfeuer sitzen. Das ist gut. Paris Jackson, ne? Die ist mittlerweile auch 28, Tochter von Michael Jackson. Die ist ja nicht nur Schauspielerin und Model, nee, die macht auch ab und zu Musik. Immer mal wieder, 2022 kam ihr erstes Album. Das hieß Wilted, zu Deutsch Welk. Nun, Paris. Jetzt gibt's ein neues Album, da klingt der Titel weniger morbid. Happiest Day of My Life, okay. Glücklichster Tag meines Lebens. Das kam jetzt am 21. August raus, also anderthalb Wochen her. Und jetzt eine Woche später, habt ihr das mitbekommen, da haute sie noch zwei Songs hinterher, die auch nicht auf dem Album sind. Da spielen wir euch jetzt mal The Breeze vor. Das ist das Lagerfeuerding. Hier. Hört ihr es knicken und knacken? Wohl noch ein bisschen feucht, das Holz. Knick, knack, knack, knick, knack. Und ganz am Ende, bisschen creepy, ist eine Sprachmemo ihres Vaters Michael. Die kommt gleich. Da kriegt man ein bisschen Gänsehaut am Lagerfeuer. Wartet nur in 2 Minuten 30. Paris Jackson, The Breeze.
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3: Ne, hat sie natürlich ihren Vater mit gemeint. Michael Jackson. Paris Jackson gerade. Bisschen Gänsehaut, oder? Die macht schon etwas besondere Musik. The

20.11 Uhr. Es ist noch was aus dem Verkehrszentrum. Vor Sie bitte auf der B38 Vierenheimer Kreuz Mannheim zwischen Ortseingang und Mannheim-Wallstadt-Vogelstang. Da sind Personen auf der Fahrbahn.

0: Linkin Park, Up From The Bottom. Das kann man auch mal schön laut spielen, oder? So um 23:30.
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6: Heute Nacht ist der Himmel im Norden Deutschlands zunehmend bedeckt und von Westen her regnet es mitunter. Morgen ist es in der Nordhälfte stark bewölkt und zeitweise fällt Regen oder es gibt Schauer, vor allem in Küstennähe auch Gewitter. Sonst scheint etwas häufiger die Sonne und es bleibt trocken. Die Höchstwerte liegen zwischen 20 und 29 Grad.
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7: Vorsicht bitte auf der A4 Erfurt Richtung Chemnitz. Zwischen Weimar und Apolda steht ein defekter LKW. Die A4 Frankfurt Richtung Dresden ist zwischen Glauchau Ost und Hohenstein-Ernsthal wegen Bauarbeiten bis morgen früh 5 Uhr gesperrt. Die A9 Richtung Berlin ist zwischen Schkeuditzer Kreuz und Halle wegen LKW-Bergungsarbeiten gesperrt. Die A17 Dresden-Prag ist zwischen Dresden-Gorbitz und Dresden-Südvorstadt in beiden Richtungen wegen Tunnelwartungsarbeiten bis morgen früh ca. 5 Uhr gesperrt. Die A36 Richtung Braunschweig ist zwischen Quedlinburg-Mitte und Thale wegen Bauarbeiten bis ca. 6 Uhr früh gesperrt. Die A71 Richtung Schweinfurt ist zwischen Arnstadt-Süd und Stadt-Ilm wegen Wartungsarbeiten im Tunnel Behringen bis morgen früh 6 Uhr gesperrt. Die B170 Innsbrucker Straße ist in Höhe A17 Dresden-Südvorstadt nach einem Unfall im Kreuzungsbereich gesperrt.
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0: 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Hier ist Pop, eure Abendshow mit Markus Barsch und der Bausa.
8: Hi.

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1: Hallo Deutschland, hier ist Pop, eure Abendshow. Was ist? Wie bitte? Hä? Ihr habt noch nicht gelacht heute? Das gibt es doch gar nicht. Es ist doch noch 19 Minuten Zeit, um heute gelacht zu haben und wir machen es sofort. Das machen wir zusammen mit der sehr zuverlässigen, dafür gut geeigneten Comedy-Frau Hazel Brugger. Die ist lustig. Die ist auf Tour, ne? Habt ihr sie gesehen? Ist in Stuttgart, kommt sie noch in Leipzig, Berlin, Köln, sehe ich hier. Good evening, Europe, heißt die Tour. Auch wenn sie dabei gelegentlich den Blick auch mal über Europa hinaus schweifen lässt. Und auch das macht sie natürlich unter zur Hilfenahme ihrer Kinder.
2: Die Große, die Vierjährige. Ich will nicht sagen, dass sie nervt. Aber manchmal schaue ich mir so Trump-Reden an, um runterzukommen. Also wenn ich mal so jemand Vernünftiges reden hören will. Der nicht ganz so von sich selber überzeugt ist. Also man kann über Trump sagen, was man will. Ich bin jetzt auch kein mega Fan. Aber er hat noch nie während einer Rede sich an den Boden geschmissen und mit den Fäusten getrommelt und gesagt, ich will aber die Batterie mit in die Badewanne nehmen. Und das rechne ich ihm hoch an. Auf jeden Fall sitze ich dann so da auf dem Klo. Links die Einjährige, rechts die Vierjährige, die alles laut sagt, was sie denkt. Mama! Mhm. Wenn man Kaka isst, kriegt man auer Bauch. Mhm. Das ist komisch, weil die Kaka kommt ja aus dem Bauch.
3: Stimmt, habe ich so noch nie drüber nachgedacht. Das ist wirklich ein bisschen komisch.
2: Mama? Mhm. Der Louis hat Kaka gegessen und jetzt ist er seit 2 Wochen nicht in den Kindergarten gekommen.
3: Der Louis ist der Erzieher.
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Benson Wartmer, Achtung, Falschfahrer auf der A648 Wiesbadener Straße, Eschborn-Frankfurt zwischen Westkreuz Frankfurt und Katharinenkreisel. Da kommt ein Falschfahrer entgegen, ganz rechts fahren, nicht überholen. Auf der A648 Wiesbadener Straße, Eschborn-Frankfurt zwischen Westkreuz Frankfurt und Katharinenkreisel. Falschfahrer, Vorsicht in beiden Richtungen.

Ist ja schon gleich 12. Och Mann, wieso ich drücke? Ich habe den anderen Knopf gedrückt, ich schwöre, wie daneben. Ernsthaft? Ein Ernst-Mischpult? 60.000 Knöpfe und ich drücke daneben, wie kann das denn? Es ist kurz vor 12, was poppt denn hier noch für ein Posting auf, wie ein Pilz aus dem Boden in unseren Lieblings-Sozial-O-Netzwerken? Hier, Labetxsche3 postet, ja, aufgewachsen mit Wikipedia ist keine richtige Quelle. Nur in einer Welt zu landen, in dem jeder sagt, ach, frag einfach ChatGPT. So sieht's aus. Das war Pop die Abendshow mit Markus Barsch. Wie schön, dass ihr dabei wart. Bleibt auf jeden Fall dran.

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1: Um 0 Uhr mit Christine Beit. Nordrhein-Westfalens Innenminister Reul fordert eine Diskussion darüber, ob Betreiber kritischer Infrastruktur mehr Rechte bekommen sollten. Er verwies im ZDF unter anderem auf Videoanlagen zur Überwachung oder eine eigene Drohnenabwehr. Hintergrund sind Angriffe auf Umspannwerke. Neben dem Fall in Südbrandenburg ist nun auch einer aus dem nordrhein-westfälischen Bergheim bekannt geworden. Darüber berichtet Lena Wensch.
2: Nach Angaben der Polizei wurde dort gestern Abend vorsätzlich ein Kurzschluss ausgelöst. 5 Blöcke der Kraftwerke Niederaußem und Neurath waren betroffen. Zu größeren Stromausfällen kam es nicht. In einem angrenzenden Maisfeld fanden Ermittler mehrere Abschussvorrichtungen, die mit der Tat zusammenhängen könnten. Die Polizei stuft den Vorfall als Anschlag auf kritische Infrastruktur ein. Die Staatsanwaltschaft ermittelt wegen des Anfangsverdachtes der verfassungsfeindlichen Sabotage.
1: Deutschland bekommt nach dem versuchten Sprengstoffanschlag am Flughafen Leipzig-Halle breite Unterstützung aus der EU. Der Anschlagsversuch weise alle Merkmale von staatlich gefördertem Terrorismus auf, sagte die Außenbeauftragte Kallas zum Abschluss eines EU-Außenministertreffens. Kommissionschefin von der Leyen warf Russland eine neue Eskalationsstufe vor. Das Bundeskabinett hat eine Reform der Einkommenssteuer auf den Weg gebracht. Ab dem kommenden Jahr sollen höhere Freibeträge gelten und der Spitzensteuersatz später greifen. Ab 2028 sind Entlastungen von 10 Milliarden Euro pro Jahr geplant, vor allem für Familien mit Kindern und Menschen mit kleineren und mittleren Einkommen. Im DFB-Pokal steht Titelverteidiger Bayern München in Runde 2. Der Fußball-Bundesligist gewann gegen Zweitligist VfL Osnabrück mit 4:1. Aus Osnabrück Jörg Tegelhütter.
3: Beim 4:1 in Osnabrück hatten die Bayern mehr vom Spiel, mehr Chancen und am Ende auch deutlich mehr Tore. Der Außenseiter ging zwar durch ein 28 Meter Traumtor von Meißner in der 5. Minute in Führung, doch danach spielte und traf nur noch der Favorit. Kane und Bischoff sorgten schon vor der Pause für die Bayern-Führung. Olise und nochmal Kane per Vollelfmeter machten dann alles klar für den Titelverteidiger im DFB-Pokal.
1: Die Fußballerinnen des VfL Wolfsburg und von Eintracht Frankfurt haben den Einzug in die Champions League verpasst. Beide Teams verloren ihre Qualifikationsrückspiele. Wolfsburg bei Inter Mailand mit 4:5 im Elfmeterschießen und Frankfurt bei Paris Saint-Germain mit 1:5 nach Verlängerung. Tennisprofi Daniel Altmaier ist in der ersten Runde der US Open ausgeschieden. Er verlor in 4 Sätzen gegen den US-Amerikaner Zachary Swader. Das Wetter für Deutschland. In der Nacht im Norden stellenweise Regen, sonst wechselnd wolkig. Die Tiefstwerte 16 bis 9 Grad. Tagsüber nördlich der Eifel, Hessen und dem Erzgebirge stärker bewölkt und gelegentlich Regen, ganz im Norden häufiger nass. Dazu maximal 19 bis 28 Grad. Die Zeit 0:03 Uhr.
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4: Vorsicht bitte auf der A4 Erfurt Richtung Chemnitz. Zwischen Weimar und Apolda steht ein defekter LKW. Die A4 Frankfurt Richtung Dresden ist zwischen Glauchau Ost und Hohenstein-Ernsthal wegen Bauarbeiten bis morgen früh 5 Uhr gesperrt. Die A9 Richtung Berlin ist zwischen Schkeuditzer Kreuz und Halle wegen LKW-Bergungsarbeiten gesperrt. Die A17 Dresden-Prag ist zwischen Dresden-Gorbitz und Dresden-Südvorstadt in beiden Richtungen wegen Tunnelwartungsarbeiten bis morgen früh ca. 5 Uhr gesperrt. Die A36 Richtung Braunschweig ist zwischen Quedlinburg-Mitte und Thale wegen Bauarbeiten bis ca. 6 Uhr früh gesperrt. Die A71 Richtung Schweinfurt ist zwischen Arnstadt-Süd und Stadt-Ilm wegen Wartungsarbeiten im Tunnel Behringen bis morgen früh 6 Uhr gesperrt. Die B170 Innsbrucker Straße ist in Höhe A17 Dresden-Südvorstadt nach einem Unfall im Kreuzungsbereich gesperrt.
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5: Mit Sarah Thalmo und Hello zusammen. 4 Minuten ist dieser Donnerstag jetzt alt. Lasst uns in den neuen Tag starten. Wir starten mit Taylor Swift. I knew it, I knew you.
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Forbidden Road von Robbie Williams in der Popnacht. Wenn ich mir diesen Song anhöre, dann will ich mir die Augen auskratzen. Das sag nicht ich, sondern Gracie Abrams über ihren eigenen Song Look at My Life. Hören wir gleich. Nicht, weil der Song so schlecht ist, sondern weil sie den geschrieben hat, als es ihr wirklich gar nicht gut ging. Und deswegen konnte sie ihn dann nicht mehr anhören, ohne diese sehr negative Zeit zurückkatapultiert zu werden. Ihr Produzent hat aber nicht locker gelassen und sie dann immer und immer wieder draufgeschubst und meinte, ey, Gracie, komm, lass dran arbeiten. Dieser Song ist wirklich sehr gut. Der muss aufs Album. Und mit einem halben Jahr Abstand hat Gracie das dann auch gemacht und mag ihn inzwischen selbst auch ganz gerne. Also ihr gebt hier nicht mehr so negative Energie. Und den hören wir uns jetzt an, diesen Song. Hier ist Look at My Life. Ganz neu in der Popnacht von Gracie Abrams. Hey.

Welt, hallo Deutschland, hier ist die Popnacht von hr3, MDR Jump, NDR 2, RBB 888, Bremen 4, SR1, WDR 2, produziert von uns SWR 3. Und ab 0 Uhr, wenn die Nacht so richtig losgegangen ist, da sind wir, liebe Popnacht-Community, so unter uns, ne? Die Schlaflosen, die Schichtarbeiter und die Spät-ins-Bett-Geher. Und da müssen wir rein. Achtung, Falschfahrer auf der A7 A352 Hamburg-Hannover-West. Zwischen Rastplatz Osterriehe und Hannover Flughafen kommt ein Falschfahrer entgegen, fährt äußerst rechts und überholt nicht. Auf der A7 A352 Hamburg-Hannover-West zwischen Rastplatz Osterriehe und Hannover Flughafen ist ein Falschfahrer unterwegs. Vorsicht in beiden Richtungen. So, wo waren wir stehen geblieben? Bei der Popnacht-Community, ne? Die Schlaflosen, die Schichtarbeiter, die spät ins Bett gehen. Wir sind so eine kleine eingeschworene Gemeinschaft und wollen ja unseren Popnacht-Staffellauf von gestern weiterführen und uns wieder connecten, indem wir mit den unterschiedlichsten Nachteulen sprechen in dieser Show. Ne? Vielleicht habt ihr es gestern mitbekommen. Wir haben schon geschnackt mit einer Pflegekraft aus Rheinland-Pfalz, mit einem freiwilligen Feuerwehrmann aus Hessen, mit einem LKW-Fahrer aus Sachsen-Anhalt oder eine Security-Frau aus Baden-Württemberg. Und dann wollten wir eigentlich noch mit jemandem von der Polizei sprechen. Hat aber nicht geklappt. Die Männer und Frauen auf Streife wollten wohl anonym bleiben. Deswegen skippen wir das, macht nichts, kein Problem. Das heißt, wir machen jetzt weiter. Wir suchen weiter nach Nachteulen in der Popnacht. Und als nächstes nach jemandem, der auf einer Nachtbaustelle arbeitet. 07221 2011, das ist die Nummer ins Popnachtstudio. Wir suchen Menschen, die auf einer Nachtbaustelle arbeiten. So, dann gibt's einen kurzen Schnack und dann dürft ihr das Staffelholz an die nächste Person weitergeben, an die nächste Nachteule. 07221 2011, wir suchen Nachtbaustellenarbeit.

Und wir müssen noch mal rein. Achtung, Falschfahrer, auf der A9 München-Nürnberg zwischen Allersberg und Dreieck Nürnberg-Feucht kommt ein Falschfahrer entgegen, fast äußerst rechts und überholt nicht. Auf der A9 München-Nürnberg zwischen Allersberg und Dreieck Nürnberg-Feucht ist ein Falschfahrer unterwegs. Vorsicht in beiden Richtungen.

0: Kurz nach 12:30.
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2: Heute ist es in der Nordhälfte Deutschlands stark bewölkt und zeitweise fällt Regen oder es gibt Schauer, vor allem in Küstennähe auch Gewitter. Dazu ist es windig. Sonst scheint etwas häufiger die Sonne und es bleibt trocken. Ganz im Süden gibt es am Vormittag fast ungestörten Sonnenschein. Die Höchstwerte liegen zwischen 20 und 29 Grad.
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3: Die A4 Frankfurt Richtung Dresden ist zwischen Glauchau Ost und Hohenstein-Ernsthal wegen Bauarbeiten bis morgen früh 5 Uhr gesperrt. Die A9 Richtung Berlin ist zwischen Schkeuditzer Kreuz und Halle wegen LKW-Bergungsarbeiten gesperrt. Die A17 Dresden-Prag ist zwischen Dresden-Gorbitz und Dresden-Südvorstadt in beiden Richtungen wegen Tunnelwartungsarbeiten bis morgen früh ca. 5 Uhr gesperrt. Die A36 Richtung Braunschweig ist zwischen Quedlinburg-Mitte und Thale wegen Bauarbeiten bis ca. 6 Uhr früh gesperrt. Die A71 Richtung Schweinfurt ist zwischen Arnstadt Süd und Stadt Ilm wegen Wartungsarbeiten im Tunnel Behringen bis morgen früh 6 Uhr gesperrt. Die B170 Innsbrucker Straße ist in Höhe A17 Dresden-Südvorstadt nach einem Unfall im Kreuzungsbereich gesperrt.
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0: Hallo, hier ist die Popnacht. Ich bin Sarah Thalm und hi, und das ist Tempest City mit Self-Aware.

0: langweilig. Das denkt sich vermutlich jeder, der sich das Ergebnis im DFB-Pokal angeguckt hat. Bayern München gewinnt gegen den Zweitligisten VfL Osnabrück mit 4:1. Aber lange Zeit war es eng. Osnabrück hatte sogar geführt nach einem Traumtor mit 1:0. Bayerns Tom Bischoff sagt Respekt.
1: Wir wussten, dass Osnabrück echt guten Fußball spielt. Das haben sie auch heute bewiesen. Und ja, ich bin einfach froh, dass wir weiterkommen sind. Das sind eklige Spiele.
0: Und was sagt der Trainer der Osnabrücker, Timo Schulz?
2: Grundsätzlich bin ich zufrieden mit der Mannschaft. Wenn du an so einem Tag wirklich dann am Ende weiterkommen willst, dann muss alles zusammenkommen. Ich denke, wir haben einen überragenden Start ins Spiel und dass Bayern uns dann hinten reindrückt, Chancen hat, das ist normal. Am Ende ist es klar, es ist natürlich ein verdienter Sieg.
3: Robin Meister mit diesem Traumtor in der 5. Spielminute. Was haben Sie gedacht in dem Moment, als Sie es gesehen haben?
2: Da geht ja gut los.
0: Der Norddeutsche labert halt nicht, der sagt nur das Nötigste. Geht ja gut los, reicht. Osnabrücks Trainer hat als Spieler übrigens auch mal gegen die Bayern getroffen und das Bild davon hängt heute bei seinen Eltern überm Kamin. Und wo kommt das Bild bei Osnabrücks Robin Meissner hin? Der hatte ja dieses 1:0 gegen Bayern geschossen.
4: Kamin gibt's nicht, ne? Muss ich sie mal fragen, ob sie da vielleicht eins haben wollen. Vielleicht hänge ich mir das aber auch zu Hause auf, wenn meine Freundin das erlaubt.
0: Osnabrück verliert mit 1:4 gegen die Bayern im DFB-Pokal. Stolz können die Jungs trotzdem sein. Lasst euch euer Kaltgetränk schmecken. Gibt doch jetzt noch ein Kaltgetränk, oder?
4: Wenn meine Freundin das erlaubt.
0: Bestimmt.

0: Priceless von Maroon 5 und Lisa in der Popnacht. Und wir sind ja auch so ein bisschen euer Begleiter durch die Nacht, ne? 07221 2011, die Nummer, auf der ihr uns immer erreichen könnt, die geht direkt ins Studio rein. So wie Nico im Auto, der hat auch bei uns angerufen gerade. Nico, was geht denn bei dir?
1: Hallo, ich sag mal so, ich fahre gerade von Talamone hoch aus Italien, bin jetzt gerade bei Stunde 19 und ich bräuchte jetzt mal für die letzte Dreiviertelstunde noch so einen richtig geilen Banger, bis ich wieder wach werde.
0: Okay, was haben wir denn da, was ich dir anbieten kann? Wie wär's mit Thriller von Michael Jackson?
1: Das hört sich gut an, damit werde ich wieder wach.
0: Ja? Sehr schön.
1: Super.
0: Wie war denn dein Urlaub?
1: Ach, der war entspannt. 2 Wochen am Strand liegen und Handy ausgehabt.
0: Vor was bist du geflüchtet?
1: Ich bin vor der Arbeit geflüchtet, ganz ehrlich. Ich habe 6 Wochen am Stück gearbeitet, davor nochmal 4 Wochen am Stück gearbeitet mit 2 Tagen Pause. Ich konnte nicht mehr.
0: Wo arbeitest du denn?
1: Ich arbeite für einen großen Ölkonzern.
0: Und da musstest du einfach mal jetzt in Ruhe dich zurücklehnen und aufs Wasser gucken?
1: Richtig, ich musste einfach mal ausschalten. Das ging nicht mehr, es ging einfach nicht mehr.
0: Kannst du das gut so alleine dann einfach sein mit dir selbst und aufs Wasser schauen? Oder?
1: Ich sag mal so, ich lebe seit 17 Jahren alleine und bin da total entspannt. Ich komme mit mir selber klar. Was viele halt nicht können.
0: Das können wirklich viele nicht. Also Respekt, dass du das hinbekommst.
1: Na, danke.
0: Dann sag uns noch zuletzt, was war dein liebstes Essen in dieser Urlaubsreise? Das beste Gericht?
1: Spaghetti Carbonara bei Italia, Maragana. Der hat so lecker geschmeckt. Oh, wie zu Hause.
0: Dann kommt für dich jetzt Thriller.
1: Jo,
0: wir hoffen auf eine gute Restfahrt. Komm gut an.
1: Danke.
0: Ciao.
1: Ja, danke. Ciao.

Thriller von Michael Jackson in der Popnacht. Und wir haben eine Entwarnung auf der A7, A352, Hamburg-Hannover-West. Kein Falschfahrer mehr zwischen Schwarmstedt und Hannover Flughafen. Und die zweite Entwarnung auf der A9 München-Nürnberg. Kein Falschfahrer mehr zwischen Allersberg und Dreiecke Nürnberg-Feucht. Kommt gut an.

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1: Um 1 Uhr mit Christine Beidt. Deutschland bekommt nach dem versuchten Sprengstoffanschlag am Leipziger Flughafen breite Unterstützung aus der EU. Bei einem Treffen in Irland haben die EU-Außenminister über die Zunahme solcher Bedrohungen beraten. Aus dem irischen Wicklow, Sabrina Fritz.
2: Die Chefdiplomatin der Gemeinschaft, Kaja Kallas, und die Mehrzahl der EU-Länder hat keinen Zweifel daran, dass Russland hinter diesen Störungen steckt. Die Gemeinschaft will den Kampf gegen Moskau intensivieren. Waffen spielen dabei noch keine Rolle. Es geht aber zum Beispiel um Visabeschränkungen für russische Staatsbürger, um neue Sanktionen und neue Unterstützung für die Ukraine. Wie die allerdings aussehen soll, ist noch sehr vage. Dennoch, man kann sagen, der gescheiterte Drohnenanschlag von Leipzig hat die Gemeinschaft enger zusammengeschweißt.
1: Der nordrhein-westfälische Innenminister Reul hat mehr Rechte für Betreiber kritischer Infrastruktur ins Spiel gebracht. Man müsse sich in der Gesellschaft darüber einigen, was diese dürften, sagte Reul im ZDF-Heute-Journal. Er verwies auf Videoüberwachung oder eine eigene Drohnenabwehr. Man müsse die Debatte über Datenschutz, Bürgerrechte und Eingriffe in Rechte neu führen, so Reul. Hintergrund sind Angriffe auf Umspannwerke in Nordrhein-Westfalen und Brandenburg. In Spanien haben zehntausende Menschen für die Zugehörigkeit der Nordafrika-Exklave Ceuta zu dem EU-Land demonstriert. Hintergrund der landesweiten Kundgebungen waren die Vorfälle Ende Juli, bei denen zehntausende Menschen von Marokko aus illegal in die Exklave gelangt waren. Die Protestierenden warfen der spanischen Regierung eine Beschwichtigungspolitik gegenüber Marokko und mangelnde Hilfe für Ceuta vor. Bei den US Open hat die deutsche Tennisspielerin Tatjana Maria ihr Auftaktmatch gewonnen, in 3 Sätzen gegen die Lettin Jelena Ostapenko. Daniel Altmaier musste sich zuvor in 4 Sätzen dem US-Amerikaner Zachary Swader geschlagen geben. Aus der Sportredaktion Tim Brockmeier.
3: Der Deutsche hatte von Beginn an des Matches körperliche Probleme. Kreislauf, Schwindel, wurde mehrfach von Physio und Arzt behandelt, verlor die ersten 2 Sätze schnell und glatt gegen den US-Amerikaner Swader. Aber aufgeben kam für den Mann aus Kempten nicht in Frage. Im 3. Durchgang wirkte es sogar so, als wäre Altmaier erholt von den Problemen, als ging es ihm besser. Er gewann den Satz im Tiebreak. Dann kam erstmal wieder der große Regen, das Spiel über 1 Stunde lang unterbrochen. Als es endlich wieder aufgenommen werden konnte, fand der Deutsche aber gar nicht mehr zu seinem Spiel. Am Ende das Aus für Altmaier in 4 Sätzen.
1: Fußball-Bundesligist Bayern München hat sich für die 2. Runde des DFB-Pokals qualifiziert. Der Titelverteidiger gewann 4:1 beim Zweitligisten VfL Osnabrück. Das Wetter für Deutschland. In der Nacht im Norden stellenweise Regen, sonst wechselnd wolkig. Die Tiefstwerte 16 bis 9 Grad. Tagsüber nördlich der Eifel, Hessen und im Erzgebirge stärker bewölkt und gelegentlich Regen, ganz im Norden häufiger nass. Dazu maximal 19 bis 28 Grad. Die Zeit 1:03 Uhr.
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4: Vorsicht bitte auf der A72 Leipzig Richtung Chemnitz. Zwischen Röther und Espenhain-Kitscher steht ein defekter LKW. Die A4 Frankfurt Richtung Dresden ist zwischen Glauchau Ost und Hohenstein-Ernsthal wegen Bauarbeiten bis ca. 5 Uhr gesperrt. Die A9 Richtung Berlin ist zwischen Schkeuditzer Kreuz und Halle wegen LKW-Bergungsarbeiten gesperrt. Die A17 Dresden-Prag ist zwischen Dresden-Gorbitz und Dresden-Südvorstadt wegen Tunnelwartungsarbeiten in beiden Richtungen bis ca. 5 Uhr gesperrt. Die A36 Richtung Braunschweig ist zwischen Quedlinburg-Mitte und Thale wegen Bauarbeiten bis ca. 6 Uhr gesperrt. Die A71 Erfurt Richtung Schweinfurt ist zwischen Arnstadt-Süd und Stadt-Ilm wegen Wartungsarbeiten im Tunnel Behringen bis ca. 6 Uhr gesperrt.
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5: Mit Sarah Talbot, hello zusammen, und der Popnacht-Staffellauf läuft noch. Ne? Wir wollen ja die komplette Nachtswach-Community connecten und aktuell suchen wir noch jemanden, der auf dem Bau arbeitet heute Nacht. 07221 2011, die Nummer ins Popnacht-Studio. Schickt eine WhatsApp rein, eine Signal oder ruft an 07221 2011. Wir suchen jemanden auf dem Bau.
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1: Genau 1.13 Uhr haben wir es jetzt. Und so langsam knurrt doch der Magen. Es wird wieder Zeit, was zu snacken. Wir gucken mal in den Popnacht-Kühlschrank, was da so drin liegt. Ist da irgendwas Leckeres? Irgendein Late-Night-Snack für uns? Hier in der Schranktür haben wir noch seit gestern Sugar Sugar Honey von Cultured Pearls rumliegen. Seit gestern ist es immer noch nicht weg. 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Jetzt ist die Frage, soll das jetzt euer Late-Night-Snack werden? Oder habt ihr vielleicht doch mehr Bock auf ein Stückchen Wein aus dem Sommerurlaub? Haben uns heute Wille Wallo und Natalia Avellone mitgebracht. Summer Wine. Diese zwei Late-Night-Snacks haben wir zur Auswahl. 07221-2011. Was gönnen wir uns jetzt? Eher Honig oder eher Wein? Also schickt auch einfach an die 07221-2011 das Wort Honig oder Wein. Und der Song, der jetzt am häufigsten genannt wird in den nächsten 2 Minuten, das wird unser Late-Night-Snack hier in der Popnacht. 07221-2011.

Der Kühlschrank steht offen, der Popnach-Kühlschrank, und wir haben Lust auf einen kleinen Belohnungssnack. Und ihr habt entschieden, ob es Sugar Sugar Honey oder von Cultured Pearls oder doch lieber Summer Wine von Natalia Avalon und Wille Wallo werden soll. Und ihr seid einfach ungesund unterwegs, muss ich sagen. Ihr wollt den Wein statt den Honig. Schon wieder. Niemand will den Honig. Wirklich alle haben sich für Summer Wine entschieden. Und deswegen spielen wir den jetzt auch hier in der Popnacht. Ist ja auch ein guter Song. Wille Wallo, Natalia Avalon, Summer Wine, unser Late-Night-Snack.

0: Summer Wine in der Popnacht. Das war unser Late Night Snack und das hier ist jetzt Connor Skinner. Let Me Go. In der Popnacht.
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0: Gleich halb zwei.
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4: Heute ist es in der Nordhälfte Deutschlands stark bewölkt und zeitweise fällt Regen oder es gibt Schauer, vor allem in Küstennähe auch Gewitter. Dazu ist es windig. Sonst scheint etwas häufiger die Sonne und es bleibt trocken. Ganz im Süden gibt es am Vormittag fast ungestörten Sonnenschein. Die Höchstwerte liegen zwischen 20 und 29 Grad.
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5: Vorsicht bitte auf der A72 Leipzig Richtung Chemnitz. Zwischen Röther und Espenhain-Kitscher steht ein defekter LKW. Die A4 Frankfurt Richtung Dresden ist zwischen Glauchau-Ost und Hohenstein-Ernsthal wegen Bauarbeiten bis ca. 5 Uhr gesperrt. Die A9 Richtung Berlin ist zwischen Schkeuditzer Kreuz und Halle wegen LKW-Bergungsarbeiten gesperrt. Die A17 Dresden-Prag ist zwischen Dresden-Gorbitz und Dresden-Südvorstadt wegen Tunnelwartungsarbeiten in beiden Richtungen bis ca. 5 Uhr gesperrt. Die A36 Richtung Braunschweig ist zwischen Quedlinburg-Mitte und Thale wegen Bauarbeiten bis ca. 6 Uhr gesperrt. Die A71 Erfurt Richtung Schweinfurt ist zwischen Arnstadt-Süd und Stadt-Ilm wegen Wartungsarbeiten im Tunnel Behringen bis ca. 6 Uhr gesperrt.
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0: Hello, hier ist die Popnacht. Ich bin Sarah Thalmann, hi. Und das ist Overdrive von Offenbach.

Katy Perry mit Watch It Burn in der Popnacht. Schlecht gealterter Titel in diesem Sommer. Naja, hallo Deutschland, hier ist die Popnacht von HR3, MDR Jump, NDR 2, RBB 888, Bremen 4, SR1, WDR 2, produziert von SWR3. Wir haben jetzt 20 vor 2. Ist das eigentlich ganz früh morgens oder mitten in der Nacht? Ich glaube, da gibt es mehrere Meinungen zu, aber eins steht fest. Wir Nachteulen sind jetzt unter uns und lernen uns besser kennen beim Popnacht-Staffellauf durch die verschiedenen Nachtschichten. Carsten, oder auch Frühschicht, ne? Carsten, Schichtarbeiter im Edelmetallbereich aus Hessen, hat sich schon gemeldet, hat eine WhatsApp geschrieben an die 07221 2011 und grüßt uns alle in der Popnacht, alle Hörerinnen und Hörer, meint er. Und wir haben auch schon gesprochen mit Security-Leuten, LKW-Fahrern, Feuerwehrmännern und ja, eben allen Menschen, die nachts zu tun haben. Und zuletzt waren wir auf der Suche nach jemandem, der auf einer Baustelle arbeitet. Und endlich hat sich jemand gemeldet. Daniel aus der Eifel hat leider nur eine Nachricht geschrieben, nicht angerufen, sondern eine WhatsApp geschickt. Wir hätten so gerne mehr gewusst, Daniel. Aber damit geht es Popnacht Staffelholz an die nächste Nachteule. 07221 2011. Wir wollen wissen, hört denn gerade ein Taxifahrer zu oder eine Taxifahrerin? Dann meldet euch 07221 2011. Wir wollen jetzt mit einem Taxifahrer oder einer Taxifahrerin sprechen.

Da müssen wir rein. Achtung, Falschfahrer. Auf der B49 Limburg-Gießen zwischen Albach und Merrenberg-Ost kommt Ihnen ein Falschfahrer entgegen, fährt äußerst rechts und überholt nicht. Auf der B49 Limburg-Gießen zwischen Albach und Merrenberg-Ost ist ein Falschfahrer unterwegs, vor sich in beiden Richtungen.

Ausdies in der Popnacht. Und das hier ist Another, ein niederländisches EDM-Duo mit Talk to You. Ganz neu.

0: connecten die Popnacht-Community und haben einen Taxifahrer gesucht und das ging jetzt wieder sehr schnell. Es hat sich sofort Markus gemeldet aus der Nähe von Neuwied. Der ist zwar nicht Taxifahrer direkt, aber Mietwagenfahrer. Markus, was ist denn der Unterschied?
1: Der Taxifahrer muss fahren, ich darf fahren quasi.
0: Wo machst du das abhängig?
1: Nein, der Taxifahrer hat eine Beförderungspflicht.
0: Ah.
1: Ich natürlich auch, aber der Taxifahrer, den rufst du an und der ist in 5 Minuten da, bei uns nicht. Da musst du schon ein bisschen mehr Vorlauf einplanen.
0: Okay, die geplante Fahrt. Welche Fahrt ist dir denn so in deinem Leben besonders in Erinnerung geblieben, die du mal gemacht hast?
1: Es war relativ frisch, wie ich einen Führerschein frisch hatte. Habe ich das. Wir sind ein Familienbetrieb, da habe ich das geerbt bekommen, die Fahrt. Eine fast 90-jährige ältere Dame, gut situiert, die durfte ich in die Schweiz fahren, beziehungsweise Italien fahren. Und war halt immer nach Italien runter, wieder nach Hause, weil sie nicht fliegen wollte. Sie wollte gerne gefahren werden.
0: Von wo seid ihr da losgefahren?
1: Ja, hier von Neuwied bis nach Milano.
0: Bist
1: die,
0: du dann,
1: die Rimini oder neben Nimi Rimini ist das.
0: Also
1: ja.
0: Hattest du so einen richtig schönen Roadtrip mit einer 90-jährigen Lady.
1: Genau, mit allen Höhen und Tiefen. Ja.
0: Was bedeutet das?
1: Weil wenn um 12 Uhr gegessen wird, wird gegessen. Und dann wurde immer gefragt, wo ist denn eine nette Raststätte? Und da musste ich halt sagen, dass ich schon viel kenne, viel gesehen habe, aber dass ich nicht jede Raststätte zwischen hier und Italien kenne. Aber wir haben es immer hingekriegt und die Suppe war heiß um 12 Uhr und wir sind alle satt geworden. Ja, so war das.
0: Markus, jetzt kennst du jede Raststätte auf dieser Strecke.
1: Jetzt kenne ich sie, ja, genau.
0: Markus, du bist quasi der Mietwagenfahrer der Nacht und jetzt darfst du das Staffelholz weitergeben an eine Person, die jetzt wach ist. Wen sollen wir suchen?
1: Ich kann mich noch lebhaft daran erinnern, wie meine Kinder klein waren und nicht schlafen konnten oder wollten. Und im Gedenken daran, alle frisch gebackenen Eltern, die gerade mit dem Baby auf dem Arm durch die Stadt, durchs Wohnzimmer laufen und verzweifelt sind. Und es wird besser, glaubt mir.
0: Und nach oben und unten wippen. Okay, dann suchen wir jetzt frisch gebackene Eltern in der Popnacht 07221 2011. Das ist die Nummer ins Studio. Meldet euch, dann schnacken wir kurz und dann dürft ihr die nächste Person aussuchen, die wir finden wollen in der Popnacht.

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1: Um 2 Uhr mit Christine Beitsch. Aus der Bundeswehr kommt die Forderung nach schnelleren Reformen. Der Inspekteur des Heeres Freuding verlangt mehr Tempo beim Umbau der Truppe und eine andere Ausbildung der Soldaten. Aus der Nachrichtenredaktion Klaus Regineck.
2: Jeder Soldat müsse in Zukunft Drohnen fliegen können, so Freuding. Denn die Bundeswehr müsse sich nicht nur technisch verbessern, auch das Personal müsse sich weiterentwickeln, sagte der ranghohe General dem Redaktionsnetzwerk Deutschland. Für Freuding braucht es aber auch mehr Personal und mehr Waffen. Und das schnell. Die NATO warne, bis 2029 könnte Russland zum Angriff auf ein Mitgliedsland in der Lage sein. Bis dahin müsse Deutschland eine militärische Stärke erreichen, die glaubwürdig abschrecke.
1: Deutschland bekommt nach dem versuchten Sprengstoffanschlag am Flughafen Leipzig-Halle breite Unterstützung aus der EU. Der Anschlagsversuch weise alle Merkmale von staatlich gefördertem Terrorismus auf, sagte die Außenbeauftragte Kallas zum Abschluss eines EU-Außenministertreffens. Kommissionschefin von der Leyen warf Russland eine neue Eskalationsstufe vor. Die Ukraine ändert ihr Warnsystem bei Luftalarm. Grund ist, dass Russland die ukrainische Hauptstadt Kiew mittlerweile fast pausenlos angreift. In Zukunft soll es eine Alarmstufe Gelb geben, die zum Beispiel vor Drohnen im Anflug warnt, wie Präsident Zelensky mitteilte. Alarmstufe Rot gelte dann bei Angriffen mit Raketen oder massiven Attacken anderer Art. Bei einem Luftalarm steht das öffentliche Leben in Kiew weitgehend still. Mit dem neuen Warnsystem wolle man Menschen und Unternehmen mehr Planungssicherheit geben, so Zelensky. 9 Jahre nach dem Autobombenmord an einer der bekanntesten Investigativjournalistinnen Maltas ist der angeklagte Geschäftsmann freigesprochen worden. Er war beschuldigt worden, den Mord in Auftrag gegeben zu haben. Die Journalistin hatte damals zu Korruption in Politik und Wirtschaft recherchiert, auch zu den Geschäften des Freigesprochenen. Der Mord an ihr hatte in Malta Proteste ausgelöst, die den damaligen Ministerpräsidenten Muscat zum Rücktritt gezwungen hatten. Fußball-Zweitligist VfL Osnabrück hat im DFB-Pokal gegen Titel